0: Die EU-Staaten wollen nach ihrem Streit über die Migrationskrise in Ceuta künftig geschlossener auftreten und sich durch Frühwarnsysteme besser vorbereiten. Das teilten die Mitgliedsländer nach einer Videokonferenz der Innenminister mit. EU-Migrationskommissar Brunner sagte im ZDF, Europa habe die Bewährungsprobe vorerst definitiv bestanden.
1: Ja klar, diese Bilder sind natürlich nicht angenehm und darum bin ich froh, dass Spanien gemeinsam mit Marokko relativ rasch agiert hat, mit unserer Unterstützung auch der Europäischen Kommission vom ersten Tag an. Wir haben finanzielle Hilfe angeboten, wir haben operationelle Hilfe angeboten mit unseren Agenturen Frontex, Europol, aber auch unserer Asylagentur, um Spanien dabei zu unterstützen, die Kontrolle zurückzugewinnen und das ist Gott sei Dank ganz gut gelungen.
0: Bei der Aufklärung des tödlichen Anschlags am Rande des Berliner CSDs sehen Innenpolitiker im Bundestag noch viele offene Fragen. Das wurde nach einer Sondersitzung des Innenausschusses deutlich.
2: Wesentliche Fragen blieben unbeantwortet, sagt der Grünen-Abgeordnete Emmerich. Etwa die, warum der als Gefährder eingestufte Täter nach einem Gerichtsurteil frei herumlief. Auch ist weiter unklar, ob es weitere Beteiligte gab. Bei dem Anschlag am 25. Juli war eine Frau getötet worden, 31 Menschen wurden verletzt. Der Täter wurde tags darauf von der Polizei erschossen. Thomas Brock, Berlin.
0: FIFA-Boss Infantino hat englischen Medienberichten zufolge für heute zu einer Krisensitzung des Weltverbands nach Marokko eingeladen. Was er genau besprechen will, ist unklar. Nach heftigem Widerstand musste der enge Freund von US-Präsident Trump seine Pläne zum Verkauf der WM an Investoren begraben. Zuletzt hatten selbst enge Mitarbeiter Infantinos Kritik an ihrem Chef geübt.

0: bin Tanja Wagner. Seit Aussetzung der Wehrpflicht 2011 gibt es faktisch auch keinen Zivildienst mehr. Nun trifft das Familienministerium Vorkehrungen für den Fall, dass sich die Lage ändert. Unionsfraktionschef Frei erklärte im NTV-Frühstart, dass er das für sinnvoll hält.
1: Dass sich das Bundesfamilienministerium mit allen Eventualitäten darauf vorbereitet und auf unterschiedliche Situationen und Szenarien vorbereitet, ist, glaube ich, sehr klug und richtig.
0: Sozialverbände reagierten skeptisch. Was die Debatte über einen verpflichtenden Wehrdienst angeht, gibt es laut Frei bisher keinen neuen Stand. Die EU-Staaten wollen nach ihrem Streit über die Migrationskrise in Ceuta künftig geschlossener auftreten. Außerdem wollen sie durch Frühwarnsysteme besser vorbereitet sein. Das teilten die Mitgliedsländer nach einer Videokonferenz der Innenminister mit. In der vergangenen Woche hatten nach Angaben der spanischen Regierung rund 72.000 Menschen von Marokko aus die spanische Exklave erreicht. Rund 70.000 der Migranten seien inzwischen nach Marokko zurückgekehrt. Wie geht es weiter im Konflikt zwischen dem Iran und den USA? US-Finanzminister Bessent hat eine mögliche Einigung mit dem Iran zur Öffnung der Straße von Hormuz in Kürze in Aussicht gestellt.
2: Schiffe, die frei und ungestört durch die Straße von Hormuz fahren. Glaubt man den Worten von US-Finanzminister Bessent, könnte es das schon bald wieder geben. Auch der Vermittler Katar gibt sich optimistisch, dass es bald eine Einigung geben könnte. Doch selbst wenn sich die USA und der Iran wirklich einigen, bleibt die Frage, wie nachhaltig ist das? Seit dem Kriegsbeginn Ende Februar hat noch keine Verabredung langfristig gehalten. Auch nach dem Rahmenabkommen vom Juni flammte der Krieg wieder auf. Franziska Spieker, Washington.
0: Bahnreisen blieben für Fahrgäste im Juli eine Geduldsprobe. Nur knapp mehr als die Hälfte der Fernzüge war ohne größere Verzögerungen unterwegs, teilte die Bahn mit. Grund sind die andauernden Probleme mit der Infrastruktur. Seit Monaten gibt es immer mehr Störungen an den Anlagen. Dazu kommen die vielen Baustellen. Zahlreiche Instandhaltungsarbeiten mussten wegen der Hitze verschoben werden.

0: Nee.
1: Nachrichten.
2: Ich bin Tanja Wagner. Der Widerstand der Ostministerpräsidenten gegen die geplante Abschaffung der Frührente mit 63 sorgt auf der Arbeitgeberseite für Entsetzen. Dass zentrale Elemente des Rentenpakets schon wieder in Frage gestellt werden, bevor sie überhaupt umgesetzt sind, macht mich fassungslos, sagte der Hauptgeschäftsführer der Bundesvereinigung der Deutschen Arbeitgeberverbände, Steffen Kampeter, der Bild-Zeitung. Wer an der Rente mit 63 festhalte, ignoriere den Fachkräftemangel, den demografischen Mangel und die wirtschaftliche Lage. Die EU-Staaten wollen nach ihrem Streit über die Migrationskrise in Ceuta künftig geschlossener auftreten und sich durch Frühwarnsysteme besser vorbereiten. Das teilten die Mitgliedsländer nach einer Videokonferenz der Innenminister mit. EU-Migrationskommissar Brunner sagte im ZDF, Europa habe die Bewährungsprobe vorerst definitiv bestanden.
3: Ja klar, diese Bilder sind natürlich nicht angenehm und darum bin ich froh, dass Spanien gemeinsam mit Marokko relativ rasch agiert hat, mit unserer Unterstützung auch der Europäischen Kommission vom ersten Tag an. Wir haben finanzielle Hilfe angeboten, wir haben operationelle Hilfe angeboten mit unseren Agenturen Frontex, Europol, aber auch unserer Asylagentur, um Spanien dabei zu unterstützen, die Kontrolle zurückzugewinnen und das ist Gott sei Dank ganz gut gelungen.
2: Bei der Aufklärung des tödlichen Anschlags am Rande des Berliner CSDs sehen Innenpolitiker im Bundestag noch viele offene Fragen. Das wurde nach einer Sondersitzung des Innenausschusses deutlich.
4: Wesentliche Fragen blieben unbeantwortet, sagt der Grünen-Abgeordnete Emmerich. Etwa die, warum der als Gefährder eingestufte Täter nach einem Gerichtsurteil frei herumlief. Auch ist weiter unklar, ob es weitere Beteiligte gab. Bei dem Anschlag am 25. Juli war eine Frau getötet worden, 31 Menschen wurden verletzt. Der Täter wurde tags darauf von der Polizei erschossen. Thomas Brock, Berlin.
2: FIFA-Boss Infantino hat englischen Medienberichten zufolge für heute zu einer Krisensitzung des Weltverbands nach Marokko eingeladen. Was er genau besprechen will, ist unklar. Nach heftigem Widerstand musste der enge Freund von US-Präsident Trump seine Pläne zum Verkauf der WM an Investoren begraben. Zuletzt hatten selbst enge Mitarbeiter Infantinos Kritik an ihrem Chef geübt.

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1: Guten Morgen aus der Meerradio-Wetterredaktion. Die aktuellen Wetterwerte. Esperke bei Schafstall, Gozhorn und Bad Eilsen melden jeweils 23 Grad. Dazu ist es verbreitet bewölkt. Heute früh ziehen noch einzelne Schauer durch die Steinhuder Meerregion. Im Laufe des Vormittags setzt sich aber rasch freundlicheres Wetter durch. Später am Tag wird es verbreitet sonnig und heiß mit 21 bis 31 Grad. Heute Abend sind dann erneut kurze Schauer möglich. Der Blick auf die nächsten Tage. Morgen wird es wechselhafter mit Wolken und einzelnen Schauern. Nachmittags lockert es wieder etwas auf, dazu etwas frischer. Am Freitag zeigt sich das Wetter freundlicher, aber spürbar kühler. Am Samstag geht es wieder deutlich wärmer und überwiegend sonnig weiter. Im flacheren Land am Nachmittag bis 27 Grad, in höheren Lagen am Deister und im Weserbergland etwas kühler.
2: Nachrichten.
3: Ich bin Tanja Wagner. Der Widerstand der Ostministerpräsidenten gegen die geplante Abschaffung der Frührente mit 63 sorgt auf der Arbeitgeberseite für Entsetzen. Dass zentrale Elemente des Rentenpakets schon wieder in Frage gestellt werden, bevor sie überhaupt umgesetzt sind, macht mich fassungslos, sagte der Hauptgeschäftsführer der Bundesvereinigung der Deutschen Arbeitgeberverbände, Steffen Kampeter, der Bild-Zeitung. Wer an der Rente mit 63 festhalte, ignoriere den Fachkräftemangel, den demografischen Mangel und die wirtschaftliche Lage. Die EU-Staaten wollen nach ihrem Streit über die Migrationskrise in Ceuta künftig geschlossener auftreten und sich durch Frühwarnsysteme besser vorbereiten. Das teilten die Mitgliedsländer nach einer Videokonferenz der Innenminister mit. EU-Migrationskommissar Brunner sagte im ZDF, Europa habe die Bewährungsprobe vorerst definitiv bestanden.
4: Ja klar, diese Bilder sind natürlich nicht angenehm und darum bin ich froh, dass Spanien gemeinsam mit Marokko relativ rasch agiert hat, mit unserer Unterstützung auch der Europäischen Kommission vom ersten Tag an. Wir haben finanzielle Hilfe angeboten, wir haben operationelle Hilfe angeboten mit unseren Agenturen Frontex, Europol, aber auch unserer Asylagentur.
3: Wie geht es weiter im Konflikt zwischen dem Iran und den USA? US-Finanzminister Bessent hat eine mögliche Einigung mit dem Iran zur Öffnung der Straße von Hormuz in Kürze in Aussicht gestellt.
5: Schiffe, die frei und ungestört durch die Straße von Hormuz fahren. Glaubt man den Worten von US-Finanzminister Bessent, könnte es das schon bald wieder geben. Auch der Vermittler Katar gibt sich optimistisch, dass es bald eine Einigung geben könnte. Doch selbst wenn sich die USA und der Iran wirklich einigen, bleibt die Frage, wie nachhaltig ist das? Seit dem Kriegsbeginn Ende Februar hat noch keine Verabredung langfristig gehalten. Auch nach dem Rahmenabkommen vom Juni flammte der Krieg wieder auf. Franziska Spieker, Washington.
3: FIFA-Boss Infantino hat englischen Medienberichten zufolge für heute zu einer Krisensitzung des Weltverbands nach Marokko eingeladen. Was er genau besprechen will, ist unklar. Nach heftigem Widerstand musste der enge Freund von US-Präsident Trump seine Pläne zum Verkauf der WM an Investoren begraben. Zuletzt hatten selbst enge Mitarbeiter Infantinos Kritik an ihrem Chef geübt.
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1: In Wennigsen ist die L389 zwischen Linderte und Holtensen wegen eines Wasserrohrbruchs gesperrt. Wenn ihr euch auskennt, umfahrt das Gebiet weiträumig. Das sind die aktuellen Blitzer in der Steinhuder Meerregion. Auf der B215 in Haßbergen wird geblitzt, auf der B442 in Bad Münder und auf der B6 in Asendorf ebenso. In Hannover-List steht ein Blitzer auf der Walderseestraße. Dazu wird in Hannover-List auf der Botfelder Straße zwischen Gedenkstätte und Gedenkstätte kontrolliert. In Hannover-Marienwerder steht ein Blitzer auf der Horst hinter der Mittellandkanalbrücke. Und in der Wedemark wird geblitzt, in Resse an den Hägewiesen und auf der Kaltenweider Straße in Geilhof. Die aktuelle Verkehrslage findet ihr wie immer auch im Netz und in unserer Meerradio-App. Gute Fahrt!
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0: Moin.
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1: Kennst du einen?
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1: Den gibt's noch?
0: Jo.
1: Wusste ich gar nicht.
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1: Guten Morgen aus der Meerradio-Wetterredaktion. Die aktuellen Wetterwerte. Esperke bei Schafstall, Gozhorn und Bad Eilsen melden jeweils 23 Grad. Dazu ist es verbreitet bewölkt. Heute früh ziehen noch einzelne Schauer durch die Steinhuder Meerregion. Im Laufe des Vormittags setzt sich aber rasch freundlicheres Wetter durch. Später am Tag wird es verbreitet sonnig und heiß mit 21 bis 31 Grad. Heute Abend sind dann erneut kurze Schauer möglich. Der Blick auf die nächsten Tage. Morgen wird es wechselhafter mit Wolken und einzelnen Schauern. Nachmittags lockert es wieder etwas auf, dazu etwas frischer. Am Freitag zeigt sich das Wetter freundlicher, aber spürbar kühler. Am Samstag geht es wieder deutlich wärmer und überwiegend sonnig weiter. Im flacheren Land am Nachmittag bis 27 Grad, in höheren Lagen am Deister und im Weserbergland etwas kühler.
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3: Ich bin Tanja Wagner. Der Widerstand der Ostministerpräsidenten gegen die geplante Abschaffung der Frührente mit 63 sorgt auf der Arbeitgeberseite für Entsetzen. Dass zentrale Elemente des Rentenpakets schon wieder in Frage gestellt werden, bevor sie überhaupt umgesetzt sind, macht mich fassungslos, sagte der Hauptgeschäftsführer der Bundesvereinigung der Deutschen Arbeitgeberverbände, Steffen Kampeter, der Bild-Zeitung. Wer an der Rente mit 63 festhalte, ignoriere den Fachkräftemangel, den demografischen Mangel und die wirtschaftliche Lage. Die EU-Staaten wollen nach ihrem Streit über die Migrationskrise in Ceuta künftig geschlossener auftreten und sich durch Frühwarnsysteme besser vorbereiten. Das teilten die Mitgliedsländer nach einer Videokonferenz der Innenminister mit. EU-Migrationskommissar Brunner sagte im ZDF, Europa habe die Bewährungsprobe vorerst definitiv bestanden.
4: Ja klar, diese Bilder sind natürlich nicht angenehm und darum bin ich froh, dass Spanien gemeinsam mit Marokko relativ rasch agiert hat, mit unserer Unterstützung auch der Europäischen Kommission vom ersten Tag an. Wir haben finanzielle Hilfe angeboten, wir haben operationelle Hilfe angeboten mit unseren Agenturen Frontex, Europol, aber auch unserer Asylagentur.
3: Wie geht es weiter im Konflikt zwischen dem Iran und den USA? US-Finanzminister Bessent hat eine mögliche Einigung mit dem Iran zur Öffnung der Straße von Hormuz in Kürze in Aussicht gestellt.
5: Schiffe, die frei und ungestört durch die Straße von Hormuz fahren. Glaubt man den Worten von US-Finanzminister Bessent, könnte es das schon bald wieder geben. Auch der Vermittler Katar gibt sich optimistisch, dass es bald eine Einigung geben könnte. Doch selbst wenn sich die USA und der Iran wirklich einigen, bleibt die Frage, wie nachhaltig ist das? Seit dem Kriegsbeginn Ende Februar hat noch keine Verabredung langfristig gehalten. Auch nach dem Rahmenabkommen vom Juni flammte der Krieg wieder auf. Franziska Spieker, Washington.
3: FIFA-Boss Infantino hat englischen Medienberichten zufolge für heute zu einer Krisensitzung des Weltverbands nach Marokko eingeladen. Was er genau besprechen will, ist unklar. Nach heftigem Widerstand musste der enge Freund von US-Präsident Trump seine Pläne zum Verkauf der WM an Investoren begraben. Zuletzt hatten selbst enge Mitarbeiter Infantinos Kritik an ihrem Chef geübt.
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1: In Wennigsen ist die L389 zwischen Linderte und Holtensen wegen eines Wasserrohrbruchs gesperrt. Wenn ihr euch auskennt, umfahrt das Gebiet weiträumig. Das sind die aktuellen Blitzer in der Steinhuder Meerregion. Auf der B215 in Haßbergen wird geblitzt, auf der B442 in Bad Münder und auf der B6 in Asendorf ebenso. In Hannover-List steht ein Blitzer auf der Walderseestraße. Dazu wird in Hannover-List auf der Botfelder Straße zwischen Gedenkstätte und Gedenkstätte kontrolliert. In Hannover-Marienwerder steht ein Blitzer auf der Horst hinter der Mittellandkanalbrücke. Und in der Wedemark wird geblitzt, in Resse an den Hägewiesen und auf der Kaltenweider Straße in Geilhof. Die aktuelle Verkehrslage findet ihr wie immer auch im Netz und in unserer Meerradio-App. Gute Fahrt!
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1: Guten Morgen aus der Meerradio-Wetterredaktion. Derzeit melden Brelingen an der Alten Kornbrennerei und Hermannsburg jeweils 21 Grad. In Brelingen an der Alten Kornbrennerei ist es trocken und klar, in Hermannsburg regnet es. Im Laufe des Vormittags gibt es viel Sonne, später wird es verbreitet heiß mit Höchstwerten von 29 bis 31 Grad, am Deister und im Weserbergland etwas gemäßigter. Heute Abend ziehen stellenweise Wolken durch, die trockene Grundtendenz bleibt aber erhalten. Morgen beginnt der Tag freundlich, im weiteren Verlauf zeigen sich mehr Wolken, dazu wird es mit 24 bis 25 Grad nicht mehr ganz so heiß. Am Freitag geht es bei viel Sonne mit spürbar frischeren 24 bis 25 Grad weiter. Am Samstag setzt sich wieder freundliches und deutlich wärmeres Wetter durch.
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3: Ich bin Tanja Wagner. Der Widerstand der Ostministerpräsidenten gegen die geplante Abschaffung der Frührente mit 63 sorgt auf der Arbeitgeberseite für Entsetzen. Dass zentrale Elemente des Rentenpakets schon wieder in Frage gestellt werden, bevor sie überhaupt umgesetzt sind, macht mich fassungslos, sagte der Hauptgeschäftsführer der Bundesvereinigung der Deutschen Arbeitgeberverbände, Steffen Kampeter, der Bild-Zeitung. Wer an der Rente mit 63 festhalte, ignoriere den Fachkräftemangel, den demografischen Mangel und die wirtschaftliche Lage. Die EU-Staaten wollen nach ihrem Streit über die Migrationskrise in Ceuta künftig geschlossener auftreten und sich durch Frühwarnsysteme besser vorbereiten. Das teilten die Mitgliedsländer nach einer Videokonferenz der Innenminister mit. EU-Migrationskommissar Brunner sagte im ZDF, Europa habe die Bewährungsprobe vorerst definitiv bestanden.
4: Ja klar, diese Bilder sind natürlich nicht angenehm und darum bin ich froh, dass Spanien gemeinsam mit Marokko relativ rasch agiert hat, mit unserer Unterstützung auch der Europäischen Kommission vom ersten Tag an. Wir haben finanzielle Hilfe angeboten, wir haben operationelle Hilfe angeboten mit unseren Agenturen Frontex, Europol, aber auch unserer Asylagentur.
3: Wie geht es weiter im Konflikt zwischen dem Iran und den USA? US-Finanzminister Bessent hat eine mögliche Einigung mit dem Iran zur Öffnung der Straße von Hormuz in Kürze in Aussicht gestellt.
5: Schiffe, die frei und ungestört durch die Straße von Hormuz fahren. Glaubt man den Worten von US-Finanzminister Bessent, könnte es das schon bald wieder geben. Auch der Vermittler Katar gibt sich optimistisch, dass es bald eine Einigung geben könnte. Doch selbst wenn sich die USA und der Iran wirklich einigen, bleibt die Frage, wie nachhaltig ist das? Seit dem Kriegsbeginn Ende Februar hat noch keine Verabredung langfristig gehalten. Auch nach dem Rahmenabkommen vom Juni flammte der Krieg wieder auf. Franziska Spieker, Washington.
3: FIFA-Boss Infantino hat englischen Medienberichten zufolge für heute zu einer Krisensitzung des Weltverbands nach Marokko eingeladen. Was er genau besprechen will, ist unklar. Nach heftigem Widerstand musste der enge Freund von US-Präsident Trump seine Pläne zum Verkauf der WM an Investoren begraben. Zuletzt hatten selbst enge Mitarbeiter Infantinos Kritik an ihrem Chef geübt.
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1: In Wennigsen ist die L389 zwischen Linderte und Holtensen wegen eines Wasserrohrbruchs gesperrt. Wenn ihr euch auskennt, umfahrt das Gebiet weiträumig.
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1: Hier kommen die 8 aktuellsten Blitzer für die Steinhuder Meerregion. Auf der B215 in Haßbergen und auf der B442 in Bad Münder wird aktuell geblitzt. In Hannover-List steht ein Blitzer auf der Walderseestraße, dazu einer auf der Botfelder Straße zwischen Gedenkstätte und Gedenkstätte. In Hannover-Marienwerder wird auf der Konterellach auf der Horst kontrolliert, hinter der Mittellandkanalbrücke. In Neustadt-Pockenhagen steht ein Blitzer auf der Fliegerstraße Ecke Berliner Weg. Außerdem wird in Adelheidsdorf auf der Hannoverschen Straße geblitzt und in der Wedemark auf der Kaltenweider Straße in Geilhof. Weitere aktuelle Blitzer in der Region gibt es auch jederzeit online und in unserer Meerradio-App. Gute Fahrt!
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6: Aber die Zeit, sie rast. Einfach schon wieder Wochenmitte, der Mittwoch bei Meerradio. Und wir starten gemeinsam rein. Seid ihr bereit? Ich auf jeden Fall. Jennifer Lopez, David Guetta, Save Me.

0: jeder gut geführten Wohnung sehe ich es mittlerweile. Ja, diese eine Pflanze, die da schon wirklich Standard geworden ist. Bogenhanf, hier ist mehr Radio, Mittwoch, hallihallo. Sieht schick aus, braucht kaum Pflege und angeblich soll der Bogenhanf auch die Luft verbessern. Stimmt es oder stimmt es nicht, Kollege David Himmelreich? Der weiß Bescheid.
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2: Eigentlich heißt es ja, dass wir keine Pflanzen ins Schlafzimmer stellen sollen. Die produzieren zwar jede Menge Sauerstoff, was an sich für das Mikroklima der Wohnung gut ist, aber nur tagsüber. Nachts geben dieselben Pflanzen mehr Kohlenmonoxid, also CO2, ab als Sauerstoff. Grund ist die Photosynthese tagsüber. Gibt aber ein paar Ausnahmen, zum Beispiel der Bogenhanf. Besonders wenn er nur sehr wenig Wasser bekommt, funktioniert das kleine Sauerstoffkraftwerk perfekt. Mehr Sauerstoff in der Atemluft bedeutet nämlich gleichzeitig gesünderen Schlaf und damit eine höhere Leistungsfähigkeit am Tag. Der Bogenhanf ist aber nicht nur für eine gute Sauerstoffproduktion eine tolle Sache, sondern er filtert auch schädliche Stoffe aus der Raumluft raus. Es wird also nicht nur CO2 im Sauerstoff umgewandelt, sondern auch Schadstoffe wie Trichloretan, Benzol oder Formaldehyd wegverarbeitet. Das sind übrigens Stoffe, die meistens in Büros in größerer Menge zu finden sind. Kein Wunder also, dass Bogenhanf oft auch in Büros und Praxen aufgestellt wird. 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
1: Einen schönen guten Morgen. Derzeit melden Burkelow am Kaliberg 21 Grad, Mellendorf und Stetten jeweils 20. Dazu ist es vielerorts leicht bewölkt und trocken. Im Laufe des Vormittags setzt sich fast überall die Sonne durch. Später wird es warm bis heiß und oft wolkenarm. Heute Abend ziehen stellenweise dichtere Wolken durch. Meist bleibt es aber trocken. Morgen geht es zunächst mit freundlichen Abschnitten los. Am Nachmittag zeigen sich Sonne und Wolken im Wechsel bei bis zu 25 Grad. Am Freitag wird es spürbar frischer, aber weiter oft freundlich. Am Samstag wird es wieder deutlich wärmer mit 27 bis 28 Grad, im flacheren Land am wärmsten und am Deister- und im Weserbergland etwas kühler.
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3: Ich bin Tanja Wagner. Der Widerstand der Ostministerpräsidenten gegen die geplante Abschaffung der Frührente mit 63 sorgt auf der Arbeitgeberseite für Entsetzen. Dass zentrale Elemente des Rentenpakets schon wieder in Frage gestellt werden, bevor sie überhaupt umgesetzt sind, macht mich fassungslos, sagte der Hauptgeschäftsführer der Bundesvereinigung der Deutschen Arbeitgeberverbände, Steffen Kampeter, der Bild-Zeitung. Wer an der Rente mit 63 festhalte, ignoriere den Fachkräftemangel, den demografischen Mangel und die wirtschaftliche Lage. Die EU-Staaten wollen nach ihrem Streit über die Migrationskrise in Ceuta künftig geschlossener auftreten und sich durch Frühwarnsysteme besser vorbereiten. Das teilten die Mitgliedsländer nach einer Videokonferenz der Innenminister mit. EU-Migrationskommissar Brunner sagte im ZDF, Europa habe die Bewährungsprobe vorerst definitiv bestanden.
4: Ja klar, diese Bilder sind natürlich nicht angenehm und darum bin ich froh, dass Spanien gemeinsam mit Marokko relativ rasch agiert hat, mit unserer Unterstützung auch der Europäischen Kommission vom ersten Tag an. Wir haben finanzielle Hilfe angeboten, wir haben operationelle Hilfe angeboten mit unseren Agenturen Frontex, Europol, aber auch unserer Asylagentur.
3: Wie geht es weiter im Konflikt zwischen dem Iran und den USA? US-Finanzminister Bessent hat eine mögliche Einigung mit dem Iran zur Öffnung der Straße von Hormuz in Kürze in Aussicht gestellt.
5: Schiffe, die frei und ungestört durch die Straße von Hormuz fahren. Glaubt man den Worten von US-Finanzminister Bessent, könnte es das schon bald wieder geben. Auch der Vermittler Katar gibt sich optimistisch, dass es bald eine Einigung geben könnte. Doch selbst wenn sich die USA und der Iran wirklich einigen, bleibt die Frage, wie nachhaltig ist das? Seit dem Kriegsbeginn Ende Februar hat noch keine Verabredung langfristig gehalten. Auch nach dem Rahmenabkommen vom Juni flammte der Krieg wieder auf. Franziska Spieker, Washington.
3: FIFA-Boss Infantino hat englischen Medienberichten zufolge für heute zu einer Krisensitzung des Weltverbands nach Marokko eingeladen. Was er genau besprechen will, ist unklar. Nach heftigem Widerstand musste der enge Freund von US-Präsident Trump seine Pläne zum Verkauf der WM an Investoren begraben. Zuletzt hatten selbst enge Mitarbeiter Infantinos Kritik an ihrem Chef geübt.
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1: In Wennigsen ist die L389 zwischen Linderte und Holtensen wegen eines Wasserrohrbruchs gesperrt. Wenn ihr euch auskennt, umfahrt das Gebiet weiträumig. Werfen wir einen Blick auf die 8 aktuellsten Blitzer rund ums Steinhuder Meer. Auf der B215 in Haßbergen und auf der B442 in Bad Münder wird aktuell geblitzt. Dazu in Hannover-Nordstadt auf dem Bremer Damm, Ecke am Moritzwinkel. In Hannover-List steht ein Blitzer auf der Walderseestraße. In Neustadt-Pockenhagen wird auf der Fliegerstraße Ecke Berliner Weg kontrolliert. Außerdem in der Wedemark auf der Kaltenweider Straße in Geilhof. Auf der B6 in Asendorf steht ebenfalls ein Blitzer. Und in Hannover-Marienwerder wird auf der Horst hinter der Mittellandkanalbrücke geblitzt. Alle weiteren Meldungen findet ihr wie immer auch auf der Meerradio-Website und in unserer App. Kommt gut durch.
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0: Junge, was war das für eine drückende Nummer da gestern, oder? Also unangenehm, dieses schwüle Wetter, damit komme ich ja überhaupt gar nicht klar. Wenn ihr aber dringend mal eine Abkühlung braucht, so, dann habe ich einen coolen Tipp für euch. Und ne, der hat nichts mit Freibad oder Badesee zu tun. Bei Rehren geht's tief unter die Erde, und zwar in die Schildhöhle. Was euch da erwartet, hat sich die Kollegin Miriam Kurt von Höhlenführer Achim Stünkel mal zeigen lassen.
1: Hat man da unten Handyempfang?
2: Null, gar nichts.
1: Okay, also
2: deswegen
1: hier
2: habe ich auch das Walkie-Talkie dabei.
1: Ah.
2: Wenn der Bedarf besteht, dass man sich nach außen hin bemerkbar macht. Muss, ist das die einzige Chance. Und wir haben auch noch ein Nottelefon unten.
1: Okay, also falls uns die Decke über dem Kopf zusammenbricht.
2: Ich glaube, das wird nicht passieren. Wir fahren mal runter.
1: Fahren wir mal runter.
2: Ja, wir kommen hier in der Schildhöhle. Jetzt sind wir eigentlich erst richtig drin. Wir haben hier eine konstante Jahrestemperatur von 8 Grad. Hohe Luftfeuchtigkeit, merkt man schon so ein bisschen. Und all das, was wir hier sehen, das gehört schon zum Deutschen Archiv für Sinter. Im Grunde genommen, ich sag mal, Museum für Tropfstein. Ja?
1: Ja.
2: Hier kann man es schön sehen. Es sind einige Dinge, die sich da auch unter verbergen. In dem Falle sind es Quarze, die da sind. Ne?
1: Oh, schön.
2: Und man sieht auch schon so ein bisschen, dass es glitzert überall dort. Ne? Das heißt, wir haben auch Kristallbildung hier in der Höhle. All das, was wir hier über uns haben, das ist alles ehemaliger Meeresboden. Man darf nicht die Höhlendecke berühren, weil die sind aktiv, die Tropfsteine. Man sieht es ja hier schon. Ne?
1: Ja.
2: Und es dauert hier sehr lange, bis Tropfstein wächst. 5 Millimeter dauern gute 100 Jahre.
1: Oh,
2: ja.
1: Das ist wirklich eine lange Zeit. Ich hätte gedacht, es geht ein bisschen schneller.
2: Das ist der erste Tropfstein hier von uns aus der Höhle. In dem Fall ist es ein Stalagmit. Das hat ca. 17.000 Jahre gebraucht, bis der die Größe hatte.
1: Krass.
2: Das hört sich zwar komisch an, aber im Grunde genommen ist Tropfstein nichts anderes als versteinertes Wasser, weil jedes Wasser andere Mineralien mit sich trägt. Bei uns ist es Kalk. Ja, und so sehen die Scheiben aus, wenn man sie nicht geputzt hat. Ne? Das sind nicht ganz viel, ne? So, das sind Mineralien aus der ganzen Welt. Alles unterschiedliche Mineralien. Und trotzdem gibt es eine Sache, die die verbindet. Die kommen, wie gesagt, aus Afrika, Europa, Amerika, Australien, von überall.
1: Mhm.
2: Und zwar ist es die Fluoreszenz. Die reagieren auf Schwarzlicht oder UV-Licht.
1: Wow. Sieht
2: cool aus, ne?
1: Das ist so, ja
2: wenn
1: lustig.
2: Wenn ich da jetzt nochmal reinleuchte, dann sieht es noch ein bisschen krasser aus, das Ganze. So, dann gucken wir mal weiter. Ja, und man merkt schon, hier tropft es lustig runter. Obwohl wir in den letzten Wochen gar nicht viel Regen hatten. Und das sind diese Bergzerreißungen, die ich meine. Ja?
1: Ach so, kleine.
2: Sind überall Risse, die hier durchlaufen. Und hier ist das Wasser halt eingedrungen. Und Höhlen werden danach benannt, wie die entstanden sind. In dem Falle kann man das hier schön sehen. Die Felsen sind alle glatt geschliffen. Das heißt, in diesem Falle handelt es sich um eine Flusshöhle. Auf jeden Fall war die schon da, als die letzte Eiszeit hier durchgegangen ist. Denn wir haben Rückstände der Eiszeit hier in der Höhle gefunden. Die Höhle selber ist 180 Meter lang und setzt sich anschließend noch etwa um 45 Meter fort. Das ist aber ein Bereich, den man nicht mehr begehen kann. Da kann man nur noch rein sehen.
0: Ja, bei kalten und nassem Wetter einigermaßen trocken und im Sommer eine angenehme Abkühlung. Ne? Und dazu ganz, ganz viel Wissenswertes. Ja, es lohnt sich, da vorbeizuschauen. Infos gibt es natürlich für euch nochmal zum Nachlesen unter schillerthöhle.de. Hier ist mehr Radio. Mittwoch. Hallöchen. Hopp.

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1: Hallo, in Loccum beim Kloster messen wir 22 Grad, dazu ist es leicht bewölkt. In Lauenau sind es 23 Grad und leicht bewölkt, in Wietzen 21 Grad bei lockerer Bewölkung. Am Morgen startet der Tag freundlich und schon angenehm warm. Im Laufe des Vormittags setzt sich fast überall die Sonne durch und am Nachmittag wird es in der Steinhuder Meerregion vielfach heiß mit 29 bis 30 Grad. Heute Abend bleibt es meist gering bewölkt, dazu weht nur schwacher Wind. In der Nacht kühlt es etwas ab. Morgen geht es zunächst freundlich los, später ziehen zeitweise mehr Wolken durch. Dazu wird es mit 23 bis 25 Grad nicht mehr ganz so warm. Am Freitag bleibt es überwiegend sonnig und spürbar frischer. Am Samstag steigen die Temperaturen wieder etwas an, bei viel Sonne. In höheren Lagen am Deister und im Weserbergland bleibt es etwas kühler.
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2: Ich bin Diana Kramer. Die deutsche Industrie klagt weiter über zu hohe Strompreise. Bundeswirtschaftsministerin Katharina Reiche rechnet aber erst mittelfristig mit Entlastungen. Diese werde man spürbar erst in den 2030er Jahren sehen, sagte Reiche der dpa.
3: Energiewende ja, aber die Kosten sollen gesenkt werden, weil steigende Energiepreise den Wirtschaftsstandort Deutschland belasten, sagt Ministerin Reiche. Das Kabinett hatte dazu eine Reform des erneuerbaren Energiengesetzes sowie ein Netzpaket auf den Weg gebracht. Ihr Ziel sei mehr Markt und weniger Dauerförderung, so Reiche. Die Grünen, Verbände der erneuerbaren Energien sowie Umweltverbände werfen Reiche vor, die Energiewende auszubremsen. Tine Klimach, Berlin.
2: Der Widerstand der Ostministerpräsidenten gegen die geplante Abschaffung der Frührente mit 63 sorgte auf der Arbeitgeberseite für Entsetzen. Dass zentrale Elemente des Rentenpakets schon wieder in Frage gestellt würden, bevor sie überhaupt umgesetzt sind, mache ihn fassungslos, sagte der Hauptgeschäftsführer der Bundesvereinigung der deutschen Arbeitgeberverbände Kampeter der Bild-Zeitung. Wer an der Rente mit 63 festhalte, ignoriere den Fachkräftemangel, den demografischen Wandel und die wirtschaftliche Lage, sagte er. Im Prozess gegen 7 mutmaßliche Mitglieder der rechtsextremen Terrorgruppe Letzte Verteidigungswelle wird vor dem Hanseatischen Oberlandesgericht in Hamburg heute das Urteil gesprochen. Den Angeklagten wird versuchter Mord, Verabredung zum Mord, Brandstiftung und gefährliche Körperverletzung vorgeworfen.
4: Sie sind extrem jung, radikal und gewaltbereit. Die Angeklagten sollen Brand- und Sprengstoffanschläge auf Asylbewerberheime und linke Einrichtungen verübt und geplant haben. Außerdem machten sie wohl Jagd auf Menschen, die sie für Pädophile hielten. Zur Tatzeit waren einige von ihnen gerade mal 14. Organisiert haben sie sich nach Erkenntnis der Ermittler über Chatgruppen. Experten zufolge zeigen Beispiele wie dieses eine neue Qualität der Radikalisierung. Die Rede ist von einer Rückkehr der Baseballschlägerjahre. Tanja Wagner, Nachrichtenredaktion.
2: FIFA-Boss Gianni Infantino hat englischen Medienberichten zufolge für heute zu einer Krisensitzung des Fußballweltverbands nach Marokko geladen. Was er genau besprechen will, ist aber unklar. Zuletzt musste Infantino auch nach heftigem Widerstand aus Europa seine Pläne zum Verkauf der WM an Investoren wieder begraben.
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1: Ein Blick auf den Verkehr. In Wennigsen ist die L389 zwischen Linderte und Holtensen wegen eines Wasserrohrbruchs in beiden Richtungen gesperrt. Wenn ihr euch auskennt, umfahrt das Gebiet weiträumig.
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1: Hier kommen die 8 aktuellsten Blitzer für die Steinhuder Meerregion. Auf der B215 in Haßbergen und auf der B442 in Bad Münder wird geblitzt. Dazu in Adelheidsdorf auf der Hannoverschen Straße. In Hannover-List steht ein Blitzer auf der Walterseestraße. Außerdem wird in Hannover-List auf der Botfelder Straße zwischen Gedenkstätte und Gedenkstätte kontrolliert. Und in Hannover-Marienwerder steht ein Blitzer auf der Horst hinter der Mittellandkanalbrücke. Weiter geht es in Neustadt-Pockenhagen auf der Fliegerstraße Ecke Berliner Weg und in der Wedemark an den Hägewiesen. Weitere aktuelle Blitzer in der Region gibt es auch jederzeit online und in unserer Meerradio-App. Gute Fahrt!
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5: Ja, viele von euch haben es mitbekommen, ja, und haben sich auch bei uns gemeldet und gefragt, was war denn da schon wieder los? Man kann sagen, zum Glück ist da nichts Größeres passiert. Im großen Heidorner Moor ist gestern Mittag eine Pistchenraupe in Brand geraten. Offenbar hat sich trockenes Schnittgut am heißen Motor entzündet. Die Feuerwehr war aber schnell vor Ort, konnte das Feuer löschen und hat den Bereich vorsichtshalber noch mit Wärmebildkameras kontrolliert. Aber da sieht man mal, wie schnell das dann doch gehen kann, auch gerade bei diesen heißen Temperaturen.

0: manchmal braucht's gar nicht viel, ne, damit aus einer richtig guten Idee was wirklich Tolles wird. Hier ist mehr Radio Mittwoch. Ich grüße euch und genau deshalb fördert das Land Niedersachsen ab September wieder ehrenamtliche Projekte. Unser Kollege Tom Schneider aus der mehr Radio Redaktion. Wer kann sich denn das Geld sichern?
1: Ab dem 1. September startet wieder die Mikroförderung des Landes Niedersachsen. Vereine, Initiativen, gemeinnützige Organisationen und sogar engagierte Privatpersonen können für ihre Projekte zwischen 100 und 2500 Euro beantragen. Gefördert werden zum Beispiel Anschaffungen, Materialien, Technik, Raummieten oder auch Öffentlichkeitsarbeit. Wichtig ist, das Projekt darf noch nicht begonnen haben und die Gesamtkosten dürfen 10.000 Euro nicht überschreiten. Neustadts Bürgermeister Dominik Herbst ruft die vielen Ehrenamtlichen in der Stadt dazu auf, die Förderung zu nutzen. Gerade Sport-, Schützen- oder Kulturvereine könnten mit der finanziellen Unterstützung viele gute Ideen umsetzen. Die Anträge werden komplett online gestellt. Wer sich vorher informieren möchte, kann im August an kostenlosen Online-Infoabenden teilnehmen.
0: Ja, alle Infos zur Förderung und zur Antragstellung gibt es natürlich nochmal online zum Nachlesen. Mikroförderung.de. Insgesamt stehen landesweit rund 1,8 Millionen Euro zur Verfügung.

0: Radio, ich bin's René, ich grüße euch und manche Hobbys hören eben nie auf, sie werden nur größer. Statt Carrera-Bahn oder ferngesteuertem Auto fliegen heute Modellflugzeuge durch die Luft. Genau das könnt ihr jetzt am Wochenende bei den Modellflugtagen in Büren erleben. Marcel Armgard von der Modellbaugruppe Leinepack aus Neustadt, was erwartet die Besucher?
1: Wir haben aus ganz Deutschland auf unserem Flugplatz die Piloten zu Gast, darunter auch den Martin Münster, der aus einigen Shows bekannt ist wie TV Total, Klein gegen Groß, und das ist so weltweit der bekannteste Pilot, den es hier gibt, sehr talentiert. Der hat seine eigenen Flugzeuge mit dabei, der macht da halt seine spektakuläre Show und führt auch was vor, was für die Zuschauer auch sehr interessant ist.
0: Ja, und es geht nicht nur ums Modellfliegen, für die Kids ist natürlich auch jede Menge dabei.
1: Wir haben die Schiffsmauer da. Da ist ein riesengroßes Bassin aufgebaut, mit Wasser gefüllt. Da können die Kinder dann auch Boote fahren lassen. Wir haben die Modelleisenbahner da aus Neustadt und für die Verpflegung ist auch gesorgt, Essen und Trinken. Die Firma Pichler Modellbau hat uns Wurfgleiter spendiert und Fallschirmspringer, sodass wir dort auch einen kleinen Wettbewerb machen für die Kinder. Deswegen kommt alle vorbei und habt Spaß.
0: Ja, ihr habt es eben gehört, Martin Münster ist am Wochenende auch dabei. In der Modellflugszene ein absoluter Superstar. Aber wie wird man eigentlich zu einem Star mit ferngesteuerten Flugzeug?
2: Ich fliege seit 14 Jahren Modellflug und habe ja aber auf mehreren Veranstaltungen oder bin auf mehreren Veranstaltungen im Jahr, etwa 40 Stück grob, und bin deutscher Vizemeister im Indoor-Kunstflug und niederländischer Meister im Indoor-Kunstflug.
0: Ja, gerade mal 19 Jahre alt und schon in der deutschen Nationalmannschaft. Dazu Auftritte in TV-Shows. Was begeistert dich am Modellfliegen so sehr, dass du da so komplett drin aufgehst?
2: Man fühlt sich frei. Also man kann seinen Kopf immer ausschalten, man kann fliegen, man kann einfach seine Freiheit ausleben quasi, weil du bist ja oben im Himmel immer frei. Und ja, es ist einfach ein unglaublich schönes Gefühl und es macht halt mega viel Spaß. Und das ist das Wichtigste an dem ganzen Hobby, finde ich.
0: Na, absolut. Und wenn ihr jetzt Lust bekommen habt, schaut gerne vorbei, Samstag oder Sonntag bei den Modellflugtagen in Büren. Alle Infos für euch natürlich nochmal zum Nachlesen online auf der Seite der Modellbaugruppe Leinepark.

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1: Hallo, derzeit melden Mardorf beim Schützenverein und Steierberg 23 Grad, dazu ist es leicht bewölkt. In Heessen messen wir ebenfalls 23 Grad, dort ist es heiter. Im Laufe des Vormittags setzt sich die Sonne immer besser durch. Am Nachmittag wird es verbreitet warm bis heiß bei 29 bis 30 Grad. Heute Abend bleibt es oft freundlich und nur locker bewölkt. Dazu weht ein meist leichter Wind. Morgen zeigt sich der Tag zunächst mit ein paar Wolken, später wieder häufig freundlich, insgesamt aber etwas kühler mit 23 bis 25 Grad. Am Freitag bleibt es überwiegend sonnig und spürbar kühler. Am Samstag wird es dann wieder deutlich wärmer bei viel Sonnenschein, in höheren Lagen am Deister und im Weserbergland etwas frischer.
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2: Ich bin Diana Kramer. Die deutsche Industrie klagt weiter über zu hohe Strompreise. Bundeswirtschaftsministerin Katharina Reiche rechnet aber erst mittelfristig mit Entlastungen. Diese werde man spürbar erst in den 2030er Jahren sehen, sagte Reiche der dpa.
3: Energiewende ja, aber die Kosten sollen gesenkt werden, weil steigende Energiepreise den Wirtschaftsstandort Deutschland belasten, sagt Ministerin Reiche. Das Kabinett hatte dazu eine Reform des erneuerbaren Energiengesetzes sowie ein Netzpaket auf den Weg gebracht. Ihr Ziel sei mehr Markt und weniger Dauerförderung, so Reiche. Die Grünen, Verbände der erneuerbaren Energien sowie Umweltverbände werfen Reiche vor, die Energiewende auszubremsen. Tine Klimach, Berlin.
2: Der Widerstand der Ostministerpräsidenten gegen die geplante Abschaffung der Frührente mit 63 sorgte auf der Arbeitgeberseite für Entsetzen. Dass zentrale Elemente des Rentenpakets schon wieder in Frage gestellt würden, bevor sie überhaupt umgesetzt sind, mache ihn fassungslos, sagte der Hauptgeschäftsführer der Bundesvereinigung der Deutschen Arbeitgeberverbände Kampeter der Bild-Zeitung. Wer an der Rente mit 63 festhalte, ignoriere den Fachkräftemangel, den demografischen Wandel und die wirtschaftliche Lage, sagte er. Im Prozess gegen 7 mutmaßliche Mitglieder der rechtsextremen Terrorgruppe Letzte Verteidigungswelle wird vor dem hanseatischen Oberlandesgericht in Hamburg heute das Urteil gesprochen. Den Angeklagten wird versuchter Mord, Verabredung zum Mord, Brandstiftung und gefährliche Körperverletzung vorgeworfen.
4: Sie sind extrem jung, radikal und gewaltbereit. Die Angeklagten sollen Brand- und Sprengstoffanschläge auf Asylbewerberheime und linke Einrichtungen verübt und geplant haben. Außerdem machten sie wohl Jagd auf Menschen, die sie für Pädophile hielten. Zur Tatzeit waren einige von ihnen gerade mal 14. Organisiert haben sie sich nach Erkenntnis der Ermittler über Chatgruppen. Experten zufolge zeigen Beispiele wie dieses eine neue Qualität der Radikalisierung. Die Rede ist von einer Rückkehr der Baseballschlägerjahre. Tanja Wagner, Nachrichtenredaktion.
2: FIFA-Boss Gianni Infantino hat englischen Medienberichten zufolge für heute zu einer Krisensitzung des Fußballweltverbands nach Marokko geladen. Was er genau besprechen will, ist aber unklar. Zuletzt musste Infantino auch nach heftigem Widerstand aus Europa seine Pläne zum Verkauf der WM an Investoren wieder begraben.
5: 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Der Verkehr für die Steinhuder Meerregion. In Wennigsen ist die L389 zwischen Linderte und Holtensen wegen eines Wasserrohrbruchs gesperrt. Wenn ihr euch auskennt, umfahrt das Gebiet weiträumig. Hier kommen die 8 aktuellsten Blitzer für die Steinhuder Meerregion. Auf der B215 in Haßbergen wird geblitzt, außerdem auf der B442 in Bad Münder und auf der B443 in Rethen. In Hannover-Marienwerder steht ein Blitzer auf der Horst hinter der Mittellandkanalbrücke. Dazu in Hannover-Nordstadt auf dem Bremer Damm Ecke am Moritzwinkel. In Hannover-List wird auf der Walter Seestraße kontrolliert. Weitere Meldungen kommen aus Adelheidsdorf auf der Hannoverschen Straße und in der Wedemark an den Hägewiesen in Resse. Weitere aktuelle Blitzer in der Region gibt es auch jederzeit online und in unserer Meerradio-App. Gute Fahrt!
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0: gelaunt durch den Mittwoch. Mehr Radio hier. Ich grüße euch. Wer auf der B6 zwischen Neustadt und Hannover unterwegs ist, meine Damen und Herren, ja, ihr müsst euch auf die nächste Bauphase einstellen. Es ist gar nicht mal so einfach. Ab morgen ändert sich da nämlich die Verkehrsführung. Unser Kollege Tom Schneider weiß Bescheid.
1: Die Fahrbahnsanierung auf der B6 zwischen Neustadt und Frielingen geht in den zweiten Bauabschnitt. Ab morgen wird die Baustelle in Richtung Hannover erweitert. Zunächst werden bis zum 10. August die Schutzwände versetzt und die Verkehrsführung umgebaut. In dieser Zeit steht auf beiden Fahrbahnseiten jeweils nur ein Fahrstreifen zur Verfügung. Ab dem 11. August wird der Verkehr dann wieder auf die Gegenfahrbahn geleitet, mit jeweils einer Spur pro Richtung. Mit dem neuen Bauabschnitt ändern sich auch die Anschlussstellen. Die Auffahrt von der Hannoverschen Straße in Neustadt Richtung Hannover wird wieder freigegeben. Dafür sind an der Anschlussstelle Bordenau die Abfahrt aus Richtung Neustadt und die Auffahrt Richtung Hannover gesperrt. Entsprechende Umleitungen sind ausgeschildert.
0: Ja, die Arbeiten, die sollen voraussichtlich bis Mitte Oktober dauern. Autofahrer müssen weiterhin mit Verzögerung rechnen und sollten doch ein wenig mehr Zeit einplanen.

0: Sommerferien, sie neigen sich allmählich dem Ende, aber dennoch, einige starten jetzt nochmal in Richtung Sommerurlaub. Leider muss man sagen, ja, läuft da trotzdem nicht immer alles wie geplant. Wenn ihr da jetzt sagt, ja, ärgerlich, ich möchte aber irgendwie trotzdem wissen, was meine Rechte sind, irgendwie möchte ich trotzdem mein Geld zurückbekommen, keine Sorge, wir klären das jetzt heute und auch in den nächsten Tagen. André Schulze-Wedmar vom Europäischen Verbraucherzentrum. Los geht's ja mit der Anreise.
1: Das Wichtigste ist, dass man schaut, dass die Unterkunft der Buchung entspricht. Beispielsweise passt der Zimmertyp, wenn man beispielsweise ein Zimmer mit Meerblick gebucht hat, ist das auch jetzt tatsächlich ein Zimmer, das einen Meerblick hat oder nicht? Und das Wichtigste ist eben auch, wenn man müde ist nach einer Reise, dass man sich dann sofort mit der Reiseleitung in Verbindung setzt, wenn etwas nicht stimmt.
0: Und bei wem beschweren wir uns? Also Hotelmanager, Reiseveranstalter?
1: Das ist ein wichtiger Punkt. Viele Verbraucher, die reklamieren nur an der Rezeption. Das ist aber nicht der richtige Ansprechpartner, wenn man zum Beispiel eine Pauschalreise gebucht hat. Nämlich der Vertragspartner, das ist der Reiseveranstalter und an den muss man sich wenden. Das wäre dann die Reiseleitung vor Ort. Und wenn die nicht erreichbar ist, dann am besten über eine Hotline. Die Nummer, die befindet sich meistens in den Reiseunterlagen oder eben per E-Mail.
0: Ja, und was mache ich, wenn das Zimmer irgendwie dreckig wirkt? Also ist das schon Reisemängel?
1: Also wenn man sich nicht sicher ist, sollte man sich auf jeden Fall an die Reiseleitung wenden. Nämlich nur wer sich beschwert, kann auch Ansprüche geltend machen. Wenn es jetzt beispielsweise um die Reinigung des Zimmers geht, ein ungereinigtes Zimmer, das ist in aller Regel auch ein Reisemangel. Und da besteht dann erstmal ein Anspruch auf Abhilfe. Also auch wiederum, man muss sich beim Reiseveranstalter beschweren und der muss dann dafür sorgen, dass man dann in das gebuchte Zimmer umziehen kann, beziehungsweise in ein gereinigtes Zimmer. Und wenn das nicht passiert, dann kommen später Minderungsansprüche in Betracht.
0: Ja, ich bin ja persönlich ein großer Fan des Mehrblicks, aber man muss ja auch nun auch schon wirklich sagen, bei dem tun sich wirklich auch Abgründe auf.
1: Wenn man ein Zimmer mit Mehrblick gebucht hat, dann hat man einen Anspruch darauf, dass man das Meer sieht. Es heißt aber nicht, dass das Meer auf ganzer Zimmerweite zu sehen ist. Es kann sogar auch ausreichend sein, dass man den Kopf etwas drehen muss oder dass man sich sogar etwas aus dem Fenster lehnen muss, um das Meer sehen zu können. Da spricht man dann häufig vom seitlichen Meerblick. Aber Achtung, da gibt es auch Verwechslungsgefahr. Dann gibt es nämlich noch die Meerseite. Das bedeutet, dass man nur einen Blick Richtung Meer hat. Aber das heißt nicht, dass man das Wasser sehen muss. Es kann auch sein, dass man auf einen Hinterhof schaut oder auf andere Gebäude.
0: Ja, hoffen wir mal, dass ihr euch kein Schleudertrauma holt bei der Suche nach dem Meer. Morgen geht es dann mit unserem Juristen an den Strand und auf die ein oder andere

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1: Moin aus der Meerradio-Wetterredaktion. Derzeit melden Wölpinghausen an der Windmühle und Barsinghausen jeweils 23 Grad. Dazu ist es dort leicht bewölkt. In Rethem messen wir 22 Grad, dort ist es sonnig. Im weiteren Vormittag setzt sich oft heiteres Wetter durch. Später am Tag wird es warm bis heiß, mit bis zu 30 Grad. In der Nacht bleibt es meist gering bewölkt und trocken. Morgen zeigt sich der Tag zunächst mit ein paar Wolken, danach wieder häufig freundlich und etwas weniger warm, mit bis zu 25 Grad. Am Freitag geht es überwiegend sonnig weiter. Dabei spürbar frischer als heute, mit den höchsten Werten im flacheren Land und etwas kühler am Deister und im Weserbergland.
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2: Ich bin Diana Kramer. Einige CDU- und SPD-Ministerpräsidenten sträuben sich gegen die Abschaffung der abschlagsfreien Rente mit 63. Die Arbeitgeber sind fassungslos, dass ein Kernpunkt der Rentenreform schon vor der Umsetzung in Frage gestellt wird. Das sagte der Hauptgeschäftsführer des Bundesverbands BDA, Kampeter, der Bild-Zeitung.
3: Eine zukunftsfeste Rente brauche mehr Beschäftigung, mehr Beitragszahler und eine solide Finanzierung. Nicht immer neue Versprechen auf Kosten der jüngeren Generation, so BDA-Chef Kampeter. Auch die Bundesregierung will das Rentenpaket nicht wieder aufschnüren. Allen voran die 5 ostdeutschen Regierungschefs, die teilweise vor Landtagswahlen stehen, wollen an der abschlagsfreien Frührente aber festhalten. Katrin Müller, Nachrichtenredaktion.
2: Bundeswirtschaftsministerin Katharina Reiche rechnet frühestens in den 2030er Jahren mit sinkenden Strompreisen in Deutschland. Das sagte Reiche der dpa und wies gleichzeitig Kritik zurück. Mit den Reformplänen werde die Energiewende ausgebremst. Sie spricht von Kosteneffizienz. Ohne Reform würde die Belastung im Bundeshaushalt weiter wachsen. FIFA-Boss Gianni Infantino hat für heute zu einer Krisensitzung des Fußballweltverbands nach Marokko geladen. Das berichten britische Medien. Es sei allerdings unklar, was der Schweizer genau besprechen wolle.
4: Das hochrangige Treffen ist in Rabat geplant, wo im März auch die nächste FIFA-Präsidentenwahl ansteht. Infantino würde sich gerne für eine weitere Amtszeit wählen lassen, aber die Luft für ihn wird nach dem gescheiterten Investorendeal immer dünner. Schwere Vorwürfe kommen auch vom Chef des jordanischen Fußballverbands, Prinz Ali bin al-Hussein. Der Druck auf die Verbände, Infantino bei der Wiederwahl zu unterstützen, komme Erpressung gleich, schreibt er bei X. Auf einen freiwilligen Rücktritt deutet nichts hin. Noch am Abend schweckte Infantino bei Instagram in WM-Erinnerungen und postete Unterstützerschreiben einzelner Verbände. Ursula Winkler, Nachrichtenredaktion.
2: Die USA, der Iran und der Oman stehen Berichten zufolge kurz vor einer Übergangslösung zur Öffnung der Straße von Hormuz. Wie das US-Portal Axios unter Berufung auf US-Regierungsbeamte und Quellen aus der Golfregion berichtet, streben die USA bereits für heute eine Einigung an. Ähnlich äußerte sich auch US-Präsident Donald Trump vor Reportern. Laut Axios erfülle die Übergangslösung einige Forderungen des Iran und gebe ihm mehr Kontrolle über die strategisch wichtige Meerenge.
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1: Blick auf die Straßen rund ums Steinhuder Meer. In Wennigsen ist die L389 zwischen Linderte und Holtensen wegen eines Wasserrohrbruchs gesperrt. Wenn ihr euch auskennt, umfahrt das Gebiet weiträumig.
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1: Hier kommen die 8 aktuellsten Blitzer für die Steinhuder Meerregion. Auf der B442 in Bad Münder und auf der B443 in Rethen. Auf Höhe der A37 wird aktuell geblitzt. Dazu in Hannover-Nordstadt auf dem Bremer Damm, Ecke am Moritzwinkel. In Hannover-List steht ein Blitzer auf der Walderseestraße. Und in Hannover-Marienwerder wird auf der Horst hinter der Mittellandkanalbrücke kontrolliert. Außerdem steht ein Blitzer auf der Hannoverschen Straße in Adelheidsdorf. In der Wiedemark wird geblitzt, auf der Kaltenweider Straße in Geilhof und auf der B6 in Asendorf. Weitere aktuelle Blitzer in der Region gibt es auch jederzeit online und in unserer Meerradio-App. Gute Fahrt!
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5: So, hier nochmal ein kleiner Hinweis für alle die in den nächsten Tagen mit der Bahn unterwegs sind. Lieber einmal nochmal die Verbindung checken. Ab Freitag wird nämlich zwischen Hannover und Minden gebaut und das sorgt für mächtig Chaos. Die S1, die fällt komplett aus. Viele Züge fahren anders oder später. Teilweise gibt es auch nur Ersatzbusse. Also plant doch lieber ein paar Minuten mehr mit ein. Und ganz, ganz wichtig, die Apps checken, die ihr habt. So seid ihr

0: nächsten Woche, meine Damen und Herren, wird es was richtig Cooles zu sehen geben. Und zwar am Himmel. Hier ist Meerradio Mittwoch. Hallihallo. Eine Sonnenfinsternis. Auch bei uns rund um Stein oder Meer könnt ihr das Spektakel beobachten. Was genau da passiert und worauf wir achten müssen, darüber sprechen wir jetzt mit Robert Schumann von der Volkssternwarte Hannover.
1: Am 12.8. kommt es zu einem Neumond. Und dieses Mal ist der Neumond ganz besonders. Und zwar stehen die Sonne, der Mond und die Erde ziemlich genau in einer Linie. Das heißt, der Mond, der wirft ja wie jedes andere Objekt auch einen Schatten und dieser Schatten fällt bei uns auf die Erde. Und das kann man sehen. Je nachdem, wo man steht, sieht man dann, wie der Mond die Sonne mehr oder weniger anknabbert. Das nennt man eine Sonnenfinsternis.
0: Ja, das ist wirklich was Besonderes. Der Mond schiebt sich dabei zu rund 86% vor die Sonne. So viel haben wir seit 1999 nicht mehr gesehen. Und eine stärkere Sonnenfinsternis gibt es bei uns auch erst wieder im Jahr 2093. Eine totale Sonnenfinsternis erleben erstmal auch nur Teile von Spanien und Island.
1: Durch einen wirklich kosmischen Zufall erscheinen die beide praktisch gleich groß, schwankt immer so ein bisschen. Und der Mond schafft es, die Sonne ziemlich genau zu bedecken. Dadurch muss man auch immer an einem ganz bestimmten Standort sein, auf einem Pfad. Der Mond dreht sich ja um die Erde und die Erde rotiert auch noch. Das heißt, dieser Mondschatten wird quasi auf die Erde projiziert. Das kann man so ein bisschen nachbauen, sage ich mal, mit einer Taschenlampe. Und wenn man einen Daumen davor bewegt von der Wand, dann sieht man ja auch, wie der Schatten wandert. Und wenn man an einem bestimmten Ort ist, auf einem bestimmten Pfad, kann man eben diese Totalität sehen. Das ist meist ein Pfad, der ist maximal ein paar hundert Kilometer breit.
0: Ja, und deswegen ist die Wahrscheinlichkeit für eine totale Finsternis sehr, sehr klein. Für uns gibt es nicht nur keine totale Finsternis, sondern auch noch einen Haken. Aber darüber sprechen wir gleich noch mal ein wenig genauer und

0: Mit mehr Radio. Ich grüße euch. Nächsten Mittwoch solltet ihr ruhig doch mal einen Blick nach oben werfen. Uns erwartet die größte Sonnenfinsternis seit 1999. Ja, und die letzte dieser Größenordnung bis 2093. Wann ihr am besten rausschaut und worauf wir achten müssen, darüber sprechen wir nochmal mit Robert Schumann von der Volkssternwarte Hannover.
1: Um 19.16 Uhr berührt der Mond zum ersten Mal den Rand der Sonnenscheibe. Also da beginnt dieses Anknabbern. Um 20.10 Uhr ist dann das Maximum und um 20.52 Uhr geht die Sonne unter. Dass der Mond die Sonne dann wieder verlässt, das ist um 21 Uhr dann nicht mehr zu beobachten. Das findet hier unter dem Horizont statt. Wer das sehen will, der muss dann verreisen.
0: Heißt für euch, zum Höhepunkt steht die Sonne doch schon ziemlich tief. Und ganz, ganz wichtig, niemals ungeschützt in die Sonne schauen. Dafür braucht ihr unbedingt eine spezielle Sonnenfinsternisbrille.
1: Ich betone ganz klar, da reichen keine normalen Sonnenbrillen. Sonnenbrillen sind nicht dafür da, in die Sonne zu gucken. Sie machen ein bisschen dunkler, aber das reicht nicht. Wenn man dort hineinschaut, dann würde man sowieso die Finsternis nicht sehen. Es ist überstrahlt und zum anderen gefährdet man seine Augen. Auch irgendwelche Bastellösungen, also durch Paketband gucken, durch CDs gucken, durch Rettungsfolie gucken, bitte nicht machen. Bitte wirklich zertifizierte Filterbrillen besorgen. Die kosten auch nicht so viel. Die bekommt man auch relativ zügig noch im Internet. Also da bitte wirklich nicht das Augenlicht riskieren. Das ist keine Sonnenfinsternis wert, so ehrlich muss man sein.
0: Und deswegen hat die Volkssternwarte an dem Tag auch nicht geöffnet. Macht einfach keinen Sinn, weil es zu hügelig und zu bewachsen ist.
1: Finsternisse kommen auch immer im Doppelpack. Also eine Mond- und eine Sonnenfinsternis kommen immer gemeinsam. Und die darauffolgende Finsternis ist in den Morgenstunden des 28. August diesen Jahres. Das ist eine partielle Mondfinsternis, wo der Kernschatten der Erde den Mond ziemlich stark streift. Auch ungefähr so 80% des Mondes werden bedeckt. Das finde ich auch immer sehr schön. Also da finde ich tatsächlich eine partielle Kernschattenfinsternis schöner als eine totale beim Mond, weil dann sieht man diesen enormen Kontrast zwischen dem rötlich-dunklen Schatten und dem Halbschatten.
0: Ja, und damit ist der Himmel im August noch längst nicht fertig. In der Nacht vom 12. auf den 13. August erreichen auch die Perseiden ihren Höhepunkt. Heißt also, die besten Chancen auf jede Menge Sternschnuppen. Dieser Monat, der lohnt sich richtig, also doch ruhig öfter mal nach oben schauen.

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1: Moin aus der Meerradio-Wetterredaktion. In Neustadt-Poggenhagen messen wir 24 Grad, in Isernhagen 23 und in Hornbostel bei den Allerwiesen 22 Grad. Dazu ist es überall sonnig. Im weiteren Verlauf wird es warm bis sommerlich. Am Nachmittag liegen die Höchstwerte meist zwischen 29 und 30 Grad. Dazu weht nur ein schwacher bis leichter Wind. Heute Abend bleibt es oft heiter und die Nacht verläuft meist klar oder nur locker bewölkt. Morgen geht es zunächst mit etwas mehr Wolken los, später setzt sich aber wieder freundliches Wetter durch bei 23 bis 25 Grad. Am Freitag bleibt es sonnig und spürbar frischer, im flacheren Land mit den höchsten Werten und am Deister und im Weserbergland etwas kühler.
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2: Ich bin Diana Kramer. Einige CDU- und SPD-Ministerpräsidenten sträuben sich gegen die Abschaffung der abschlagsfreien Rente mit 63. Die Arbeitgeber sind fassungslos, dass ein Kernpunkt der Rentenreform schon vor der Umsetzung in Frage gestellt wird. Das sagte der Hauptgeschäftsführer des Bundesverbands BDA, Kamm-Peter, der Bild-Zeitung.
3: Eine zukunftsfeste Rente brauche mehr Beschäftigung, mehr Beitragszahler und eine solide Finanzierung. Nicht immer neue Versprechen auf Kosten der jüngeren Generation, so BDA-Chef Kamm-Peter. Auch die Bundesregierung will das Rentenpaket nicht wieder aufschnüren. Allen voran die 5 ostdeutschen Regierungschefs, die teilweise vor Landtagswahlen stehen, wollen an der abschlagsfreien Frührente aber festhalten. Katrin Müller, Nachrichtenredaktion.
2: Bundeswirtschaftsministerin Katharina Reiche rechnet frühestens in den 2030er Jahren mit sinkenden Strompreisen in Deutschland. Das sagte Reiche der dpa und wies gleichzeitig Kritik zurück. Mit den Reformplänen werde die Energiewende ausgebremst. Sie spricht von Kosteneffizienz. Ohne Reform würde die Belastung im Bundeshaushalt weiter wachsen. FIFA-Boss Gianni Infantino hat für heute zu einer Krisensitzung des Fußballweltverbands nach Marokko geladen. Das berichten britische Medien. Es sei allerdings unklar, was der Schweizer genau besprechen wolle.
4: Das hochrangige Treffen ist in Rabat geplant, wo im März auch die nächste FIFA-Präsidentenwahl ansteht. Infantino würde sich gerne für eine weitere Amtszeit wählen lassen, aber die Luft für ihn wird nach dem gescheiterten Investorendeal immer dünner. Schwere Vorwürfe kommen auch vom Chef des jordanischen Fußballverbands, Prinz Ali bin al-Hussein. Der Druck auf die Verbände, Infantino bei der Wiederwahl zu unterstützen, komme Erpressung gleich, schreibt er bei X. Auf einen freiwilligen Rücktritt deutet nichts hin. Noch am Abend schweckte Infantino bei Instagram in WM-Erinnerungen und postete Unterstützerschreiben einzelner Verbände. Ursula Winkler, Nachrichtenredaktion.
2: Die USA, der Iran und der Oman stehen Berichten zufolge kurz vor einer Übergangslösung zur Öffnung der Straße von Hormuz. Wie das US-Portal Axios unter Berufung auf US-Regierungsbeamte und Quellen aus der Golfregion berichtet, streben die USA bereits für heute eine Einigung an. Ähnlich äußerte sich auch US-Präsident Donald Trump vor Reportern. Laut Axios erfülle die Übergangslösung einige Forderungen des Iran und gebe ihm mehr Kontrolle über die strategisch wichtige Meerenge.
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1: Die Polizei meldet derzeit keine Verkehrsbehinderungen rund ums Steinhuder Meer. Und das sind die 8 aktuellsten Blitzer in der Steinhuder Meerregion. Auf der B215 in Haßbergen wird geblitzt, ebenso auf der B442 in Bad Münder. In Rethen steht ein Blitzer auf der B443 auf Höhe der A37. Dazu Hannover mit 2 Meldungen, in Marienwerder auf der Horst hinter der Mittellandkanalbrücke und in der Nordstadt auf dem Bremer Damm Ecke am Moritzwinkel. Außerdem wird in Laatzen-Mitte auf der Mergenthaler Straße kontrolliert und in der Wedemark auf der Kaltenweider Straße in Geilhof. Abschließend noch ein Blitzer auf der B6 in Asendorf. Weitere Blitzer findet ihr natürlich auch online auf der Meerradio-Website und in unserer App. Kommt gut durch.
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0: wie sie früher unterwegs waren, ja, das ist schon ziemlich spannend. Wenn ihr in den letzten Ferientagen nochmal einen schönen Ausflugsort sucht, du, dann wäre doch mal ein kleiner Abstecher nach Sehende genau das Richtige. Warum genau, weiß unser Kollege David Himmelreich.
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2: In Sehende, südöstlich von Hannover, ist das Hannoversche Straßenbahnmuseum auf dem Gelände eines stillgelegten Kalibergwerks. In mehreren Hallen seht ihr die komplette Geschichte der Straßenbahn von den Anfängen 1881 über die ersten Wagen der Östra bis zu Modellen aus dem Ausland. Aber es gibt nicht nur die echten Waggons und Triebfahrzeuge, sondern auch was für Bastler, H0-Modellbahn und welche in Baugröße G. Ein besonderes Highlight ist der Straßenbahnsimulator und die Möglichkeit, selbst eine Straßenbahn zu steuern. Das Museum ist zwischen April und Oktober immer sonntags von 11 bis 17 Uhr geöffnet.

0: Ost- und Westmännchen, die 96-Ampel in Hannover oder der Rattenfänger in Hameln. Ampeln können ganz unterschiedlich aussehen. Hier ist mehr Radio am Mittwoch. Ich grüße euch. Eins bleibt zum Glück aber immer gleich. Rot heißt stehen bleiben. Heute ist der internationale Tag der Ampel und unser Kollege Thomas Bremser hat dazu ein paar doch richtig spannende Fakten ausgegraben.
1: Es gibt noch keine Autos, da steht schon die erste Ampel auf der Straße. Und zwar 1868 in London. Sie ist 8 Meter hoch aus Gusseisen und wird per Hand mit Gas betrieben, um den Pferdekutschenverkehr zu regeln. Das Blöde, nach 3 Wochen explodiert die Laterne. Ein Comeback gibt es erst fast 50 Jahre später mit der ersten elektrischen Verkehrsampel. Die wird in Cleveland in den USA aufgestellt, an einem 5. August. 10 Jahre später hat auch Deutschland seine erste Ampel am Potsdamer Platz in Berlin. Bei Rot stehen, bei Grün gehen, so lernen Kinder die Ampel. In Japan gehen die Menschen bei Grün-Türkis. Die Farbe wird aber Blau genannt, denn die japanische Sprache kannte lange die Farbe Grün nicht. In China wollte man den Spieß in den 60ern umdrehen und bei Rot gehen, schließlich stand Rot für die Revolution. Aber das sorgte für reichlich Verwirrung.
0: Ja, Wahnsinnsgeschichte, oder? Also heute Tag der Ampel, vielleicht dafür an der Kreuzung ausnahmsweise nicht ausrasten, wenn es doch mal ein wenig länger dauert.

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1: Hallo, in Nordseel am Dorfplatz messen wir 24 Grad, dazu ist es heiter. In Südheide sind es 22 Grad, dort ist es ebenfalls trocken und heiter. Im weiteren Vormittag wird es freundlich mit viel Blau am Himmel. Bis zum Nachmittag setzt sich vielerorts sonniges und warmes, teils heißes Wetter durch. Dazu weht nur ein schwacher bis zeitweise spürbarer Wind. Die Höchstwerte liegen heute meist bei 29 bis 30 Grad. In der Nacht ist es oft klar oder nur leicht bewölkt. Morgen geht es zunächst mit freundlichen Abschnitten los, später ziehen auch mal mehr Wolken durch. Insgesamt bleibt es aber trocken und angenehm bei 23 bis 25 Grad. Am Freitag zeigt sich das Wetter ähnlich freundlich, dann aber spürbar frischer. Am Samstag wird es wieder deutlich wärmer und vielerorts sonnig, in höheren Lagen am Deister und im Weserbergland etwas kühler.
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2: Ich bin Diana Kramer. Die deutsche Industrie klagt weiter über zu hohe Strompreise. Bundeswirtschaftsministerin Katharina Reiche rechnet aber erst mittelfristig mit Entlastungen. Diese werde man spürbar erst in den 2030er Jahren sehen, sagte Reiche der dpa.
3: Energiewende ja, aber die Kosten sollen gesenkt werden, weil steigende Energiepreise den Wirtschaftsstandort Deutschland belasten. Das Kabinett hatte dazu eine Reform des erneuerbaren Energiengesetzes sowie ein Netzpaket auf den Weg gebracht. Ihr Ziel sei mehr Markt und weniger Dauerförderung, so Reiche. Verbraucher profitierten mittelfristig, aber eben nicht kurzfristig. Die Grünen, Verbände der erneuerbaren Energien sowie Umweltverbände werfen Reiche vor, die Energiewende auszubremsen. Tine Klimach, Berlin.
2: Der Widerstand mehrerer Ostministerpräsidenten gegen die geplante Abschaffung der Frührente mit 63 sorgte auf der Arbeitgeberseite für Entsetzen. Dass zentrale Elemente des Rentenpakets schon wieder in Frage gestellt würden, bevor sie überhaupt umgesetzt sind, mache ihn fassungslos, sagte BDR-Hauptgeschäftsführer Kampeter der Bild-Zeitung. Wer an der Rente mit 63 festhalte, ignoriere den Fachkräftemangel, den demografischen Wandel und die wirtschaftliche Lage, sagte er. Im Prozess gegen 7 mutmaßliche Mitglieder der rechtsextremen Terrorgruppe Letzte Verteidigungswelle wird vor dem Hanseatischen Oberlandesgericht in Hamburg heute das Urteil gesprochen. Den Angeklagten wird versuchter Mord, Verabredung zum Mord, Brandstiftung und gefährliche Körperverletzung vorgeworfen.
4: Sie sind extrem jung, radikal und gewaltbereit. Die Angeklagten sollen Brand- und Sprengstoffanschläge auf Asylbewerberheime und linke Einrichtungen verübt und geplant haben. Außerdem machten sie wohl Jagd auf Menschen, die sie für Pädophile hielten. Zur Tatzeit waren einige von ihnen gerade mal 14. Experten zufolge zeigen Beispiele wie dieses eine neue Qualität der Radikalisierung. Die Rede ist von einer Rückkehr der Baseballschlägerjahre. Tanja Wagner, Nachrichtenredaktion.
2: Die Polizei hat auf dem Golfplatz von US-Präsident Donald Trump im Raum Los Angeles einen bewaffneten Mann festgenommen. Dieser habe die Sicherheitsvorkehrungen für einen Auftritt des Präsidenten beobachtet, heißt es. Sicherheitskräfte in Zivil bemerkten ihn dabei. Bei der Festnahme des Mannes fanden die Beamten eine geladene Pistole und Munition.
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1: Der Verkehr für die Steinhuder Meerregion. In Wennigsen ist die L389 zwischen Linderte und Holtensen wegen eines Wasserrohrbruchs in beiden Richtungen gesperrt. Wenn ihr euch auskennt, umfahrt das Gebiet weiträumig.
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1: Hier kommen die 8 aktuellsten Blitzer für die Steinhuder Meerregion. Auf der B215 in Haßbergen und auf der B442 in Bad Münder wird geblitzt. Dazu in Rethen auf der B443 auf Höhe der A37. In Hannover-Marienwerder steht ein Blitzer auf der Horst hinter der Mittellandkanalbrücke. Außerdem in Hannover-Nordstadt auf dem Bremer Damm Ecke am Moritzwinkel. In Hannover-List wird auf der Walder Seestraße kontrolliert. Dazu in Laatzen-Mitte auf der Mergenthaler Straße und auf der B6 in Asendorf. Weitere aktuelle Blitzer in der Region gibt es auch jederzeit online und in unserer Meerradio-App. Gute Fahrt!
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5: Einen schönen Start wünsche ich euch in den Mittwoch. Wir machen uns gemeinsam eine gute Zeit. Endspurt ist angesagt, die Sommerferien neigen sich so allmählich dem Ende entgegen, aber davon lassen wir uns jetzt erstmal nicht aus der Ruhe bringen. Jetzt genießen wir erstmal nochmal die Zeit, oder? Offenbach ist am Start. Cynical. Ich bin's, René Oliver. Einen schönen

geht es weiter. 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Am Steinhuder Meer. Samstag ab 18 Uhr am Hafen.

0: Na, was soll ich sagen? In jeder gut sortierten Wohnung steht da mittlerweile der Bogenhanf. Hier ist Mörradio Mittwoch. Sieht schick aus, braucht kaum Pflege. Finde ich persönlich immer richtig gut. Und angeblich soll er sogar die Luft verbessern. Mörradio-Hörer Marc, der wollte von uns wissen, bringt so eine Pflanze im Schlafzimmer nun wirklich was? Kollege David Himmelreich, der hat die Antwort.
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2: Eigentlich heißt es ja, dass wir keine Pflanzen ins Schlafzimmer stellen sollen. Die produzieren zwar jede Menge Sauerstoff, was an sich für das Mikroklima der Wohnung gut ist, aber nur tagsüber. Nachts geben dieselben Pflanzen mehr Kohlenmonoxid, also CO2, ab als Sauerstoff. Grund ist die Photosynthese tagsüber. Gibt aber ein paar Ausnahmen, zum Beispiel der Bogenhanf. Besonders wenn er nur sehr wenig Wasser bekommt, funktioniert das kleine Sauerstoffkraftwerk perfekt. Mehr Sauerstoff in der Atemluft bedeutet nämlich gleichzeitig gesünderen Schlaf und damit eine höhere Leistungsfähigkeit am Tag. Der Bogenhanf ist aber nicht nur für eine gute Sauerstoffproduktion eine tolle Sache, sondern er filtert auch schädliche Stoffe aus der Raumluft raus. Es wird also nicht nur CO2 im Sauerstoff umgewandelt, sondern auch Schadstoffe wie Trichloretan, Benzol oder Formaldehyd wegverarbeitet. Das sind übrigens Stoffe, die meistens in Büros in größerer Menge zu finden sind. Kein Wunder also, dass Bogenhanf oft auch in Büros und Praxen aufgestellt wird. 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
1: Schönen Vormittag aus der Meerradio-Wetterredaktion. Im Moment melden Garbsenhorst, Themsen am Sportplatz und Seeende jeweils 25 Grad. Dazu ist es überall sonnig. Am Vormittag ist es schon angenehm warm. Bis zum Nachmittag setzt sich fast überall die Sonne durch. Dazu weht nur ein leichter bis zeitweise spürbarer Wind. Heute steigen die Temperaturen auf 29 bis 30 Grad. Am Deister und im Weserbergland bleibt es etwas gemäßigter. Es wird heiß. In der Nacht bleibt es meist klar oder nur gering bewölkt. Morgen startet der Tag freundlich. Später ziehen vorübergehend mehr Wolken durch. Insgesamt bleibt es aber trocken bei 23 bis 25 Grad. Am Freitag wird es spürbar frischer, aber weiter oft sonnig. Am Samstag geht es wieder deutlich wärmer und freundlich weiter.
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2: Ich bin Diana Kramer. Die deutsche Industrie klagt weiter über zu hohe Strompreise. Bundeswirtschaftsministerin Katharina Reiche rechnet aber erst mittelfristig mit Entlastungen. Diese werde man spürbar erst in den 2030er Jahren sehen, sagte Reiche der dpa.
3: Energiewende ja, aber die Kosten sollen gesenkt werden, weil steigende Energiepreise den Wirtschaftsstandort Deutschland belasten. Das Kabinett hatte dazu eine Reform des erneuerbaren Energiengesetzes sowie ein Netzpaket auf den Weg gebracht. Ihr Ziel sei mehr Markt und weniger Dauerförderung, so Reiche. Verbraucher profitierten mittelfristig, aber eben nicht kurzfristig. Die Grünen, Verbände der erneuerbaren Energien sowie Umweltverbände werfen Reiche vor, die Energiewende auszubremsen. Tine Klimach, Berlin.
2: Der Widerstand mehrerer Ostministerpräsidenten gegen die geplante Abschaffung der Frührente mit 63 sorgte auf der Arbeitgeberseite für Entsetzen. Dass zentrale Elemente des Rentenpakets schon wieder in Frage gestellt würden, bevor sie überhaupt umgesetzt sind, mache ihn fassungslos, sagte BDR-Hauptgeschäftsführer Kampeter der Bild-Zeitung. Wer an der Rente mit 63 festhalte, ignoriere den Fachkräftemangel, den demografischen Wandel und die wirtschaftliche Lage, sagte er. Im Prozess gegen 7 mutmaßliche Mitglieder der rechtsextremen Terrorgruppe Letzte Verteidigungswelle wird vor dem Hanseatischen Oberlandesgericht in Hamburg heute das Urteil gesprochen. Den Angeklagten wird versuchter Mord, Verabredung zum Mord, Brandstiftung und gefährliche Körperverletzung vorgeworfen.
4: Sie sind extrem jung, radikal und gewaltbereit. Die Angeklagten sollen Brand- und Sprengstoffanschläge auf Asylbewerberheime und linke Einrichtungen verübt und geplant haben. Außerdem machten sie wohl Jagd auf Menschen, die sie für Pädophile hielten. Zur Tatzeit waren einige von ihnen gerade mal 14. Experten zufolge zeigen Beispiele wie dieses eine neue Qualität der Radikalisierung. Die Rede ist von einer Rückkehr der Baseballschlägerjahre. Tanja Wagner, Nachrichtenredaktion.
2: Die Polizei hat auf dem Golfplatz von US-Präsident Donald Trump im Raum Los Angeles einen bewaffneten Mann festgenommen. Dieser habe die Sicherheitsvorkehrungen für einen Auftritt des Präsidenten beobachtet, heißt es. Sicherheitskräfte in Zivil bemerkten ihn dabei. Bei der Festnahme des Mannes fanden die Beamten eine geladene Pistole und Munition.
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1: Wenigstens. Die L389 ist zwischen Linderte und Holtensen wegen eines Wasserrohrbruchs in beiden Richtungen gesperrt. Wenn ihr euch auskennt, umfahrt das Gebiet weiträumig. Und das sind die 8 aktuellsten Blitzer in der Steinhuder Meerregion. Auf der B6 in Garbsen-Maienfeld und auf der B442 in Bad Münder wird aktuell geblitzt. Dazu in Rethen auf der B443 Höhe A37. In Hannover-Marienwerder steht ein Blitzer auf der Horst hinter der Mittellandkanalbrücke. Außerdem in Hannover-Nordstadt auf dem Bremer Damm, Ecke am Moritzwinkel und in Hannover-List auf der Botfelder Straße zwischen Gedenkstätte und Gedenkstätte. Weitere Meldungen kommen aus Laatzen-Mitte auf der Mergenthaler Straße und aus Adelheidsdorf auf der Dorfstraße Ecke Engelkenkamp. Weitere Blitzer findet ihr natürlich auch online auf der Meerradio-Website und in unserer App. Kommt gut durch!
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wird knackig teuer. Und zwar für Hannover 96. Mehr Radio Mittwoch. Hallihallo. Ja, wegen mehrfach gezündeter Pyrotechnik und Spielunterbrechung in der letzten Saison muss der Verein mehr als, Achtung, 382.000 Euro Strafe zahlen. Besonders ins Gewicht fällt das Derby gegen Eintracht Braunschweig, bei dem sich der Anpfiff wegen Bengalos um mehr als 10 Minuten verzögert hat. Hannover 96 hat gegen das Urteil jetzt aber Einspruch eingelegt.

0: was war das für eine drückende Nummer da gestern, oder? Also unangenehm, dieses schwüle Wetter, damit komme ich ja überhaupt gar nicht klar. Wenn ihr aber dringend mal eine Abkühlung braucht, dann habe ich einen coolen Tipp für euch. Und ne, der hat nichts mit Freibad oder Badesee zu tun. Bei Rehren geht's tief unter die Erde, und zwar in die Schildhöhle. Was euch da erwartet, hat sich die Kollegin Miriam Kurt von Höhlenführer Achim Stünkel mal zeigen lassen.
1: Hat man da unten Handyempfang?
2: Null, gar nichts.
1: Okay, also
2: deswegen habe ich auch das Walkie-Talkie dabei.
1: Ah.
2: Wenn der Bedarf besteht, dass man sich nach außen hin bemerkbar macht, muss, ist das die einzige Chance. Und wir haben auch noch ein Nottelefon unten.
1: Okay, also falls uns die Decke über dem Kopf zusammenbricht.
2: Ich glaube, das wird nicht passieren. Wir fahren mal runter.
1: Fahren wir mal runter.
2: Ja, wir kommen hier in der Schildhöhle. Jetzt sind wir eigentlich jetzt richtig drin. Wir haben hier eine konstante Jahrestemperatur von 8 Grad. Hohe Luftfeuchtigkeit, merkt man schon so ein bisschen. Und all das, was wir hier sehen, das gehört schon zum Deutschen Archiv für Sinter. Im Grunde genommen, ich sag mal, Museum für Tropfstein. Ja?
1: Ja.
2: Hier kann man es schön sehen. Es sind einige Dinge, die sich da auch unter verbergen. In dem Falle sind es Quarze, die da sind. Ne?
1: Oh, schön.
2: Und man sieht auch schon so ein bisschen, dass es glitzert überall dort. Ne? Das heißt, wir haben auch Kristallbildung hier in der Höhle. All das, was wir hier über uns haben, das ist alles ehemaliger Meeresboden. Man darf nicht die Höhlendecke berühren, weil die sind aktiv, die Tropfsteine. Man sieht es ja hier schon. Ne?
1: Ja.
2: Und es dauert hier sehr lange, bis ein Tropfstein wächst. 5 Millimeter dauern gute 100 Jahre.
1: Oh,
2: ja.
1: Das ist wirklich eine lange Zeit. Ich hätte gedacht, es geht ein bisschen schneller.
2: Das ist der erste Tropfstein hier von uns aus der Höhle. In dem Fall ist es Stalagmit. Das hat ca. 17.000 Jahre gebraucht, bis der die Größe hatte.
1: Krass.
2: Das hört sich zwar komisch an, aber im Grunde genommen ist Tropfstein nichts anderes als versteinertes Wasser, weil jedes Wasser andere Mineralien mit sich trägt. Bei uns ist es Kalk. Ja, und so sehen die Scheiben aus, wenn man sie nicht geputzt hat. Ne? Da sind wir nicht ganz viel, ne? So, das sind Mineralien aus der ganzen Welt. Alles unterschiedliche Mineralien. Und trotzdem gibt es eine Sache, die die verbindet. Die kommen, wie gesagt, aus Afrika, Europa, Amerika, Australien, von überall.
1: Mhm.
2: Und zwar ist es die Fluoreszenz. Die reagieren auf Schwarzlicht oder UV-Licht.
1: Sieht wow.
2: Cool aus, ne?
1: Das ist so, ja lustig.
2: Wenn ich da jetzt nochmal reinleuchte, dann sieht es noch ein bisschen krasser aus, das Ganze. So, dann gucken wir mal weiter. Ja, und man merkt schon, hier tropft es lustig runter. Obwohl wir in den letzten Wochen gar nicht viel Regen hatten. Und das sind diese Bergzerreißungen, die ich meine. Ja?
1: Ach so,
2: hier sind überall Risse, die hier durchlaufen. Und hier ist das Wasser halt eingedrungen. Und Höhlen werden danach benannt, wie die entstanden sind. In dem Falle kann man das hier schön sehen. Die Felsen sind alle glatt geschliffen. Das heißt, in diesem Falle handelt es sich um eine Flusshöhle. Auf jeden Fall war die schon da, als die letzte Eiszeit hier durchgegangen ist. Denn wir haben Rückstände der Eiszeit hier in der Höhle gefunden. Die Höhle selber ist 180 Meter lang und setzt sich anschließend noch etwa um 45 Meter fort. Das ist aber ein Bereich, den man nicht mehr begehen kann. Da kann man nur noch rein sehen.
0: Ja, bei kaltem und nassem Wetter einigermaßen trocken und im Sommer eine angenehme Abkühlung. Ne? Und dazu ganz, ganz viel Wissenswertes. Ja, es lohnt sich, da vorbeizuschauen. Infos gibt's natürlich für euch nochmal zum Nachlesen unter schildhöhle.de. Hier ist mehr Radio. Mittwoch. Hallöchen. 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
1: Hallo, im Moment melden Garbsen Stehlingen 25 Grad, dazu ist es freundlich. In Lauenhagen am Torfmoor und Auetal sind es jeweils 25 Grad, dort ist es meist sonnig. Am Vormittag zeigt sich das Wetter in der Steinhuder Meerregion freundlich und schon angenehm warm. Im weiteren Verlauf gibt es viel Sonne, dazu weht nur ein leichter bis spürbarer Wind und am Nachmittag wird es verbreitet warm bis heiß mit 29 bis 30 Grad. Heute Abend bleibt es meist leicht bewölkt und trocken, in der Nacht kühlt es dann allmählich ab. Morgen startet der Tag freundlich, später ziehen zeitweise mehr Wolken durch. Insgesamt bleibt es aber trocken und mit 22 bis 25 Grad etwas gemäßigter. Am Freitag setzt sich das freundliche Wetter bei spürbar frischeren Frühstunden fort. Am Samstag wird es dann wieder deutlich wärmer und verbreitet sonnig, in höheren Lagen am Deister und im Weserbergland etwas kühler.
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2: Ich bin Diana Kramer. Wieder ein Fall, bei dem ein Test mit künstlicher Intelligenz aus dem Ruder gelaufen ist. Britische Sicherheitsforscher ertappten ein KI-Modell beim Versuch, eine Schwachstelle in öffentlich zugängliche Software einzuschleusen. Besonders brisant dabei, die KI wollte dafür auch einen zuständigen Menschen manipulieren.
3: KI-Modelle sollen selbstständig Aufgaben lösen. Problematisch wird's aber, wenn sie selbst zum Hacker werden. Um das zu testen, hatten britische Forscher den Modellen von Anthropic und des ChatGPT-Entwicklers OpenAI Zugang zum Internet gewährt. Statt sich aber nur Software-Werkzeuge zu holen, um eine Aufgabe zu erfüllen, legte sich die Anthropic-KI einen Account zu, erschuf Fake-Identitäten und versuchte gezielt, einen Betreuer der Software zu manipulieren. Verschickt wurden auch Phishing-Mails zum Abgreifen sensibler Daten. Bemerkt hatten die Forscher das Ganze wohl auch erst bei einer späteren Auswertung. Katrin Müller, Nachrichtenredaktion.
2: Die Debatte um die Abschaffung der abschlagsfreien Frührente nach 45 Beitragsjahren tobt. Unionsfraktionschef Thorsten Frey hat jetzt nochmals betont, dass er eine Abkehr von dem Vorhaben für ausgeschlossen hält. Die Kosten der abschlagsfreien Frührente beliefen sich auf etwa 10 Milliarden Euro pro Jahr, sagte er im ZDF-Morgenmagazin. Deshalb sei sie auch Bestandteil eines größeren Konzeptes. FIFA-Boss Gianni Infantino hat für heute zu einer Krisensitzung des Fußball-Weltverbands nach Marokko geladen. Das berichten britische Medien. Es sei allerdings unklar, was der Schweizer genau besprechen wolle.
4: Das hochrangige Treffen ist in Rabat geplant, wo im März auch die nächste FIFA-Präsidentenwahl ansteht. Infantino würde sich gerne für eine weitere Amtszeit wählen lassen, aber die Luft für ihn wird nach dem gescheiterten Investorendeal immer dünner. Schwere Vorwürfe kommen auch vom Chef des jordanischen Fußballverbands, Prinz Ali bin al-Hussein. Der Druck auf die Verbände, Infantino bei der Wiederwahl zu unterstützen, komme Erpressung gleich, schreibt er bei X. Auf einen freiwilligen Rücktritt deutet nichts hin. Noch am Abend schweckte Infantino bei Instagram in WM-Erinnerungen und postete Unterstützerschreiben einzelner Verbände. Ursula Winkler, Nachrichtenredaktion.
2: Die USA, der Iran und der Oman stehen Berichten zufolge kurz vor einer Übergangslösung zur Öffnung der Straße von Hormuz. Wie das US-Portal Axios berichtet, streben die USA bereits für heute eine Einigung an. Ähnlich äußerte sich auch US-Präsident Donald Trump vor Reportern.
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1: Ein Blick auf den Verkehr. In Wennigsen ist die L389 zwischen Linderte und Holtensen wegen eines Wasserrohrbruchs in beiden Richtungen gesperrt. Wenn ihr euch auskennt, umfahrt das Gebiet weiträumig.
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1: Hier kommen die 8 aktuellsten Blitzer für die Steinhuder Meerregion. Auf der B6 wird in Garbsen-Maienfeld und in Laatzen geblitzt, dazu auf der B442 in Bad Münder. In Rethen steht ein Blitzer auf der B443 auf Höhe der A37. Außerdem wird auf der Hannoverschen Straße in Adelheidsdorf kontrolliert und auf der Fliegerstraße in Neustadt-Pockenhagen. Und in der Wedemark wird geblitzt, in Resse an den Hägewiesen und in Geilhof auf der Kaltenweider Straße. Weitere aktuelle Blitzer in der Region gibt es auch jederzeit online und in unserer Meerradio-App. Gute Fahrt!
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5: Ja, viele von euch haben es mitbekommen, ja, und haben sich auch bei uns gemeldet und gefragt, was war denn da schon wieder los? Man kann sagen, zum Glück ist da nichts Größeres passiert. Im großen Heidorner Moor ist gestern Mittag eine Pistenraupe in Brand geraten. Offenbar hat sich trockenes Schnittgut am heißen Motor entzündet. Die Feuerwehr war aber schnell vor Ort, konnte das Feuer löschen und hat den Bereich vorsichtshalber noch mit Wärmebildkameras kontrolliert. Aber da sieht man mal, wie schnell das dann doch gehen kann, auch gerade bei diesen heißen Temperaturen.

0: braucht's gar nicht viel, ne? Damit aus einer richtig guten Idee was wirklich Tolles wird. Hier ist mehr Radio. Mittwoch, ich grüße euch und genau deshalb fördert das Land Niedersachsen ab September wieder ehrenamtliche Projekte. Unser Kollege Tom Schneider aus der mehr Radio Redaktion. Wer kann sich denn das Geld sichern?
1: Ab dem 1. September startet wieder die Mikroförderung des Landes Niedersachsen. Vereine, Initiativen, gemeinnützige Organisationen und sogar engagierte Privatpersonen können für ihre Projekte zwischen 100 und 2500 Euro beantragen. Gefördert werden zum Beispiel Anschaffungen, Materialien, Technik, Raummieten oder auch Öffentlichkeitsarbeit. Wichtig ist, das Projekt darf noch nicht begonnen haben und die Gesamtkosten dürfen 10.000 Euro nicht überschreiten. Neustadts Bürgermeister Dominik Herbst ruft die vielen Ehrenamtlichen in der Stadt dazu auf, die Förderung zu nutzen. Gerade Sport-, Schützen- oder Kulturvereine könnten mit der finanziellen Unterstützung viele gute Ideen umsetzen. Die Anträge werden komplett online gestellt. Wer sich vorher informieren möchte, kann im August an kostenlosen Online-Infoabenden teilnehmen.
0: Ja, alle Infos zur Förderung und zur Antragstellung gibt's natürlich nochmal online zum Nachlesen. mikroförderung.de. Insgesamt stehen landesweit rund 1,8 Millionen Euro zur Verfügung. 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

0: Gemeinsam durch den Mittwoch. Hier ist mehr Radio. Ich bin's, René. Ich grüße euch und manche Hobbys hören eben nie auf. Sie werden nur größer. Statt Carrera-Bahn oder ferngesteuertem Auto fliegen heute Modellflugzeuge durch die Luft. Genau das könnt ihr jetzt am Wochenende bei den Modellflugtagen in Büren erleben. Marcel Armgard von der Modellbaugruppe Leinepark aus Neustadt. Was erwartet die Besucher?
1: Wir haben aus ganz Deutschland auf unserem Flugplatz die Piloten zu Gast, darunter auch den Martin Münster, der aus einigen Shows bekannt ist, wie TV Total, Klein gegen Groß, und das ist so weltweit der bekannteste Pilot, den es hier gibt, sehr talentiert. Der hat seine eigenen Flugzeuge mit dabei, der macht da halt seine spektakuläre Show und führt auch was vor, was für die Zuschauer auch sehr interessant ist.
0: Ja, und es geht nicht nur ums Modellfliegen, für die Kids ist natürlich auch jede Menge dabei.
1: Wir haben die Schiffsmauer da. Da ist ein riesengroßes Bassin aufgebaut, mit Wasser gefüllt. Da können die Kinder dann auch Boote fahren lassen. Wir haben die Modelleisenbahner da aus Neustadt und für die Verpflegung ist auch gesorgt, Essen und Trinken. Die Firma Pichler Modellbau hat uns Wurfgleiter spendiert und Fallschirmspringer, sodass wir dort auch einen kleinen Wettbewerb machen für die Kinder. Deswegen kommt alle vorbei und habt Spaß.
0: Ja, ihr habt es eben gehört, Martin Münster ist am Wochenende auch dabei. In der Modellflugszene ein absoluter Superstar. Aber wie wird man eigentlich zu einem Star mit ferngesteuerten Flugzeug?
2: Ich fliege seit 14 Jahren Modellflug und habe ja aber auf mehreren Veranstaltungen oder bin auf mehreren Veranstaltungen im Jahr, etwa 40 Stück grob, und bin deutscher Vizemeister im Indoor-Kunstflug und niederländischer Meister im Indoor-Kunstflug.
0: Ja, gerade mal 19 Jahre alt und schon in der deutschen Nationalmannschaft. Dazu Auftritte in TV-Shows. Was begeistert dich am Modellfliegen so sehr, dass du da so komplett drin aufgehst?
2: Man fühlt sich frei. Also man kann seinen Kopf immer ausschalten, man kann fliegen, man kann einfach seine Freiheit ausleben quasi, weil du bist ja oben im Himmel immer frei. Und ja, es ist einfach ein unglaublich schönes Gefühl und es macht halt mega viel Spaß. Und das ist das Wichtigste an dem ganzen Hobby, finde ich.
0: Na, absolut. Und wenn ihr jetzt Lust bekommen habt, schaut gerne vorbei, Samstag oder Sonntag bei den Modellflugtagen in Büren. Alle Infos für euch natürlich nochmal zum Nachlesen online auf der Seite der Modellbaugruppe Leinepark. Ja.

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1: Hallo, momentan messen wir in Buchholz an der Aller 26 Grad. In Seelze beim Rathaus und in Haßbergen sind es 27. Dazu ist es überall sonnig. Am Vormittag bringt das Wetter in weiten Teilen unserer Region freundliches und warmes Augustwetter. Bis zum Nachmittag setzt sich das meist heitere Bild fort. Dazu weht nur ein leichter bis zeitweise spürbarer Wind. Und die Höchstwerte liegen vielerorts bei 29 bis 30 Grad. Örtlich wird es heiß. Heute Abend bleibt es oft noch freundlich. In der Nacht wird es dann meist nur locker bewölkt. Morgen zeigt sich der Himmel zunächst wechselnder, später aber wieder freundlicher. Insgesamt wird es angenehmer bei 22 bis 25 Grad. Am Freitag startet der Tag frisch und verläuft anschließend überwiegend freundlich. Am Samstag wird es dann wieder deutlich wärmer und verbreitet sonnig, in höheren Lagen am Deister und im Weserbergland etwas kühler.
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1: 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In Wennigsen ist die L389 zwischen Linderte und Holtensen wegen eines Wasserrohrbruchs gesperrt. Wenn ihr euch auskennt, umfahrt das Gebiet weiträumig. Hier kommen die 8 aktuellsten Blitzer für die Steinhuder Meerregion. Auf der B6 wird in Garbsen-Meinfeld und in Laatzen kontrolliert, dazu auf der B215 in Haßbergen und auf der B443 in Rethen. Auf Höhe der A37 in Hannover-Marienwerder steht ein Blitzer auf der Horst hinter der Mittellandkanalbrücke. In Hannover-List wird auf der Walterseestraße geblitzt und in der Wedemark wird kontrolliert, in Resse an den Hägewiesen und auf der Kaltenweiderstraße in Mellendorf-Geilhof. Weitere aktuelle Blitzer in der Region gibt es auch jederzeit online und in unserer Meerradio-App. Gute Fahrt!
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0: Gut gelaunt durch den Mittwoch. Mehr Radio hier. Ich grüße euch. Wer auf der B6 zwischen Neustadt und Hannover unterwegs ist, meine Damen und Herren, ja, ihr müsst euch auf die nächste Bauphase einstellen. Es ist gar nicht mal so einfach. Ab morgen ändert sich da nämlich die Verkehrsführung. Unser Kollege Tom Schneider weiß Bescheid.
1: Die Fahrbahnsanierung auf der B6 zwischen Neustadt und Frielingen geht in den zweiten Bauabschnitt. Ab morgen wird die Baustelle in Richtung Hannover erweitert. Zunächst werden bis zum 10. August die Schutzwände versetzt und die Verkehrsführung umgebaut. In dieser Zeit steht auf beiden Fahrbahnseiten jeweils nur ein Fahrstreifen zur Verfügung. Ab dem 11. August wird der Verkehr dann wieder auf die Gegenfahrbahn geleitet, mit jeweils einer Spur pro Richtung. Mit dem neuen Bauabschnitt ändern sich auch die Anschlussstellen. Die Auffahrt von der Hannoverschen Straße in Neustadt Richtung Hannover wird wieder freigegeben. Dafür sind an der Anschlussstelle Bordenau die Abfahrt aus Richtung Neustadt und die Auffahrt Richtung Hannover gesperrt. Entsprechende Umleitungen sind ausgeschildert.
0: Ja, die Arbeiten, die sollen voraussichtlich bis Mitte Oktober dauern. Autofahrer müssen weiterhin mit Verzögerung rechnen und sollten doch ein wenig mehr Zeit einplanen.

0: Sommerferien, sie neigen sich allmählich dem Ende, aber dennoch, einige starten jetzt nochmal in Richtung Sommerurlaub. Leider muss man sagen, ja, läuft da trotzdem nicht immer alles wie geplant. Wenn ihr da jetzt sagt, ja, ärgerlich, ich möchte aber irgendwie trotzdem wissen, was meine Rechte sind, irgendwie möchte ich trotzdem mein Geld zurückbekommen, keine Sorge, wir klären das jetzt heute und auch in den nächsten Tagen. André Schulze-Wethmer vom Europäischen Verbraucherzentrum. Los geht's ja mit der Anreise.
1: Das Wichtigste ist, dass man schaut, dass die Unterkunft der Buchung entspricht. Beispielsweise passt der Zimmertyp, wenn man beispielsweise ein Zimmer mit Meerblick gebucht hat, ist das auch jetzt tatsächlich ein Zimmer, das einen Meerblick hat oder nicht? Und das Wichtigste ist eben auch, wenn man müde ist nach einer Reise, dass man sich dann sofort mit der Reiseleitung in Verbindung setzt, wenn etwas nicht stimmt.
0: Und bei wem beschweren wir uns? Also Hotelmanager, Reiseveranstalter?
1: Das ist ein wichtiger Punkt. Viele Verbraucher, die reklamieren nur an der Rezeption. Das ist aber nicht der richtige Ansprechpartner, wenn man zum Beispiel eine Pauschalreise gebucht hat. Nämlich der Vertragspartner, das ist der Reiseveranstalter und an den muss man sich wenden. Das wäre dann die Reiseleitung vor Ort und wenn die nicht erreichbar ist, dann am besten über eine Hotline. Die Nummer, die befindet sich meistens in den Reiseunterlagen oder eben per E-Mail.
0: Ja, und was mache ich, wenn das Zimmer irgendwie dreckig wirkt? Also ist das schon Reisemängel?
1: Also wenn man sich nicht sicher ist, sollte man sich auf jeden Fall an die Reiseleitung wenden. Nämlich nur wer sich beschwert, kann auch Ansprüche geltend machen. Wenn es jetzt beispielsweise um die Reinigung des Zimmers geht, ein ungereinigtes Zimmer, das ist in aller Regel auch ein Reisemangel. Und da besteht dann erstmal ein Anspruch auf Abhilfe. Also auch wiederum, man muss sich beim Reiseveranstalter beschweren und der muss dann dafür sorgen, dass man dann in das gebuchte Zimmer umziehen kann, beziehungsweise in ein gereinigtes Zimmer. Und wenn das nicht passiert, dann kommen später Minderungsansprüche in Betracht.
0: Ja, ich bin ja persönlich ein großer Fan des Meerblicks, aber man muss ja auch nun auch schon wirklich sagen, bei dem tun sich wirklich auch Abgründe auf.
1: Wenn man ein Zimmer mit Meerblick gebucht hat, dann hat man einen Anspruch darauf, dass man das Meer sieht. Es heißt aber nicht, dass das Meer auf ganzer Zimmerweite zu sehen ist. Es kann sogar auch ausreichend sein, dass man den Kopf etwas drehen muss oder dass man sich sogar etwas aus dem Fenster lehnen muss, um das Meer sehen zu können. Da spricht man dann häufig vom seitlichen Meerblick. Aber Achtung, da gibt es auch Verwechslungsgefahr. Dann gibt es nämlich noch die Meerseite. Das bedeutet, dass man nur einen Blick Richtung Meer hat. Aber das heißt nicht, dass man das Wasser sehen muss. Es kann auch sein, dass man auf einen Hinterhof schaut oder auf andere Gebäude.
0: Ja, hoffen wir mal, dass euch kein Schleudertrauma holt bei der Suche nach dem Meer. Morgen geht es dann mit unserem Juristen an den Strand und auf die ein oder andere.

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1: Hallo, derzeit melden Neustadt am Klinikum Hagen und Rohrsen 27 Grad, in Seggebruch sind es 26, dazu ist es überall heiter und trocken. Im weiteren Verlauf gibt es viel Sonne, dazu nur lockere Wolken und meist schwachen bis leichten Wind. Heute Nachmittag steigen die Werte auf 29 bis 30 Grad, am Deister und im Weserbergland etwas kühler. Es wird heiß, in der Nacht ist es oft nur locker bewölkt und windschwach. Morgen zeigt sich die Steinhuder Meerregion ebenfalls freundlich, insgesamt aber nicht mehr ganz so warm. Am Freitag wird es spürbar frischer, mit Höchstwerten meist zwischen 20 und 22 Grad. Am Samstag wird es dann wieder deutlich wärmer und sonnig.
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2: Ich bin Diana Kramer. Im Streit über die sogenannte Rente mit 63 sieht Unionsfraktionschef Thorsten Frey weiterhin keinen Spielraum für eine Abkehr von dem Reformvorhaben. Im ZDF-Morgenmagazin verwies er vor allem auf die Kosten.
3: Die Kosten der abschlagsfreien Rente nach 45 Beitragsjahren mit 63, wie sie so heißt, die kostet etwa 10 Milliarden Euro jedes Jahr und für jeden Rentnerjahrgang. Und deshalb ist sie einfach Bestandteil eines größeren Konzeptes.
2: Zum Widerstand der ostdeutschen Ministerpräsidenten gegen eine Abschaffung der Frühverrentung äußerte Unionsfraktionschef Frey Unverständnis. Im Osten würden kaum mehr Menschen abschlagsfrei in Rente gehen als im Westen. Am Leipziger Flughafen ist in der Nacht eine Drohne nach Angaben eines NATO-Sprechers in der Nähe eines ukrainischen Flugzeugs gesichtet worden. Nach Informationen aus Sicherheitskreisen vom Morgen sollen an der Drohne auch Sprengstoff und ein Zünder befestigt gewesen sein. Die Ermittlungen laufen. Der Flughafen Leipzig-Halle hatte in der Nacht den Flugbetrieb eingestellt. Die krisengebeutelten deutschen Autobauer schauen wieder etwas optimistischer in die Zukunft. Der vom Münchner IFO-Institut erhobene Geschäftsklimaindex für die Branche stieg im Juli um 6 Punkte. Aus dem Krisenmodus kommt die Autoindustrie trotz der Aussicht auf bessere Geschäfte aber nicht heraus.
4: Verkaufseinbrüche, Exportprobleme und hohe Kosten zwingen die Autoindustrie hierzulande zum Sparen. Tausende Jobs sind in Gefahr. Auch wenn die Zeiten erstmal nicht rosiger werden, füllen sich die Auftragsbücher wieder etwas und auch die Exporterwartungen sind laut IFO-Institut gestiegen. Einige Firmen profitieren demnach auch vom europaweiten Rüstungsboom. Zum Beispiel Hersteller von Karosserien und Aufbauten, die Geräte und Komponenten bauen, die nicht nur für Autos verwendet werden können, sondern zum Beispiel auch in der Verteidigung. Katrin Müller, Nachrichtenredaktion.
2: Die Serie von Enthüllungen über alarmierende Hackerfähigkeiten führender KI-Modelle reißt nicht ab. Britische Sicherheitsforscher ertappten das KI-Modell der Entwicklerfirma Anthropic beim Versuch, eine Schwachstelle in öffentlich zugängliche Software einzuschleusen. Um menschliche Betreuer der Software zu überzeugen, habe die KI auch Fake-Identitäten erschaffen, über die sie mit ihnen kommunizierte. Dazu hätten auch sogenannte Phishing-Mails gehört, mit denen Angreifer versuchen, etwa Login-Daten abzugreifen.
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1: Aktuell auf den Straßen. In Wennigsen ist die L389 zwischen Linderte und Holtensen wegen eines Wasserrohrbruchs gesperrt. Wenn ihr euch auskennt, umfahrt das Gebiet weiträumig.
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1: Diese 8 Blitzer habt ihr uns zuletzt gemeldet. Auf der B3 in Burgdorf-Ramlingen-Elershausen wird geblitzt. In Rethen steht ein Blitzer auf der B443 auf Höhe der A37. Dazu auf der B442 in Bad Münder und auf der Fliegerstraße in Neustadt-Pockenhagen. Außerdem wird in Rethen auf der B6 kontrolliert. In der Wedemark wird geblitzt, auf der Kaltenweider Straße in Geilhof und in Resse an den Hägewiesen. Und auf der B215 in Haßbergen steht ebenfalls ein Blitzer. Einen Überblick über alle aktuellen Blitzer findet ihr auch online auf der Meerradio-Website und in unserer App. Kommt gut durch.
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5: So, hier nochmal ein kleiner Hinweis für alle die, die in den nächsten Tagen mit der Bahn unterwegs sind. Lieber einmal nochmal die Verbindung checken. Ab Freitag wird nämlich zwischen Hannover und Minden gebaut und das sorgt für mächtig Chaos. Die S1, die fällt komplett aus. Viele Züge fahren anders oder später. Teilweise gibt es auch nur Ersatzbusse. Also plant doch lieber ein paar Minuten mehr mit ein. Und ganz, ganz wichtig, die Apps checken, die ihr habt. So seid ihr am Ende des Tages auf der sicheren Seite.

0: nächsten Woche, meine Damen und Herren, wird's was richtig Cooles zu sehen geben. Und zwar am Himmel. Hier ist Meerradio. Mittwoch, hallihallo. Eine Sonnenfinsternis. Auch bei uns rund um Stein oder Meer könnt ihr das Spektakel beobachten. Was genau da passiert und worauf wir achten müssen, darüber sprechen wir jetzt mit Robert Schumann von der Volkssternwarte Hannover.
1: Am 12.8. kommt es zu einem Neumond. Und dieses Mal ist der Neumond ganz besonders. Und zwar stehen die Sonne, der Mond und die Erde ziemlich genau in einer Linie. Das heißt, der Mond, der wirft ja wie jedes andere Objekt auch einen Schatten und dieser Schatten fällt bei uns auf die Erde. Und das kann man sehen. Je nachdem, wo man steht, sieht man dann, wie der Mond die Sonne mehr oder weniger anknabbert. Das nennt man eine Sonnenfinsternis.
0: Ja, das ist wirklich was Besonderes. Der Mond schiebt sich dabei zu rund 86% vor die Sonne. So viel haben wir seit 1999 nicht mehr gesehen. Und eine stärkere Sonnenfinsternis gibt es bei uns auch erst wieder im Jahr 2093. Eine totale Sonnenfinsternis erleben erstmal auch nur Teile von Spanien und Island.
1: Durch einen wirklich kosmischen Zufall erscheinen die beide praktisch gleich groß. Es schwankt immer so ein bisschen. Und der Mond schafft es, die Sonne ziemlich genau zu bedecken. Dadurch muss man auch immer an einem ganz bestimmten Standort sein, auf einem Pfad. Der Mond dreht sich ja um die Erde und die Erde rotiert auch noch. Das heißt, dieser Mondschatten wird quasi auf die Erde projiziert. Das kann man so ein bisschen nachbauen, sage ich mal, mit einer Taschenlampe. Und wenn man einen Daumen davor bewegt von der Wand, dann sieht man ja auch, wie der Schatten wandert. Und wenn man an einem bestimmten Ort ist, auf einem bestimmten Pfad, kann man eben diese Totalität sehen. Das ist meist ein Pfad, der ist maximal ein paar hundert Kilometer breit.
0: Ja, und deswegen ist die Wahrscheinlichkeit für eine totale Finsternis sehr, sehr klein. Für uns gibt es nicht nur keine totale Finsternis, sondern auch noch einen Haken. Aber darüber sprechen wir gleich nochmal ein wenig genauer und über eine Sache, die im August noch passieren wird.
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0: Uns mit mehr Radio. Ich grüße euch. Nächsten Mittwoch solltet ihr ruhig doch mal einen Blick nach oben werfen. Uns erwartet die größte Sonnenfinsternis seit 1999. Ja, und die letzte dieser Größenordnung bis 2093. Wann ihr am besten rausschaut und worauf wir achten müssen, darüber sprechen wir nochmal mit Robert Schumann von der Volkssternwarte Hannover.
1: Um 19.16 Uhr berührt der Mond zum ersten Mal den Rand der Sonnenscheibe. Also da beginnt dieses Anknabbern. Um 20.10 Uhr ist dann das Maximum und um 20.52 Uhr geht die Sonne unter. Dass der Mond die Sonne dann wieder verlässt, das ist um 21 Uhr dann nicht mehr zu beobachten. Das findet hier unter dem Horizont statt. Wer das sehen will, der muss dann verreisen.
0: Heißt für euch, zum Höhepunkt steht die Sonne doch schon ziemlich tief. Und ganz, ganz wichtig, niemals ungeschützt in die Sonne schauen. Dafür braucht ihr unbedingt eine spezielle Sonnenfinsternisbrille.
1: Ich betone ganz klar, da reichen keine normalen Sonnenbrillen. Sonnenbrillen sind nicht dafür da, in die Sonne zu gucken. Sie machen ein bisschen dunkler, aber das reicht nicht. Wenn man dort hineinschaut, dann würde man sowieso die Finsternis nicht sehen. Es ist überstrahlt und zum anderen gefährdet man seine Augen. Auch irgendwelche Bastellösungen, also durch Paketband gucken, durch CDs gucken, durch Rettungsfolie gucken, bitte nicht machen. Bitte wirklich zertifizierte Filterbrillen besorgen. Die kosten auch nicht so viel. Die bekommt man auch relativ zügig noch im Internet. Also da bitte wirklich nicht das Augenlicht riskieren. Das ist keine Sonnenfinsternis wert, so ehrlich muss man sein.
0: Und deswegen hat die Volkssternwarte an dem Tag auch nicht geöffnet. Macht einfach keinen Sinn, weil es zu hügelig und zu bewachsen ist.
1: Finsternisse kommen auch immer im Doppelpack. Also eine Mond- und eine Sonnenfinsternis kommen immer gemeinsam. Und die darauffolgende Finsternis ist in den Morgenstunden des 28. August diesen Jahres. Das ist eine partielle Mondfinsternis, wo der Kernschatten der Erde den Mond ziemlich stark streift. Auch ungefähr so 80% des Mondes werden bedeckt. Das finde ich auch immer sehr schön. Also da finde ich tatsächlich eine partielle Kernschattenfinsternis schöner als eine totale beim Mond, weil dann sieht man diesen enormen Kontrast zwischen dem rötlich-dunklen Schatten und dem Halbschatten.
0: Ja, und damit ist der Himmel im August noch längst nicht fertig. In der Nacht vom 12. auf den 13. August erreichen auch die Perseiden ihren Höhepunkt. Heißt also, die besten Chancen auf jede Menge Sternschnuppen. Dieser Monat, der lohnt sich richtig. Also doch, ruhig öfter mal nach.

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1: Euch einen schönen Mittag. Im Moment melden Wunsdorf, Lute und Krähenwinkel am Waldsee 28 Grad. Dazu ist es dort heiter. In Nienhagen messen wir 27 Grad. Dort ist es ebenfalls heiter. Heute Nachmittag steigen die Werte auf 29 bis 30 Grad. Es wird heiß. In der Nacht ist es oft nur locker bewölkt und angenehm. Morgen startet der Tag freundlich. Später ziehen mehr Wolken durch. Insgesamt bleibt es aber trocken bei 22 bis 25 Grad. Am Freitag wird es spürbar frischer mit Sonne und Wolken. Am Samstag setzt sich wieder freundlicheres und deutlich wärmeres Wetter durch. In höheren Lagen am Deister und im Weserbergland etwas kühler.
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1: Vorsicht auf der A2 Hannover Richtung Dortmund. Zwischen Hannover-Bodfeld und Hannover-Langenhagen. Dort liegen Gegenstände auf der Fahrbahn. In Wennigsen ist die L389 zwischen Linderte und Holtensen wegen eines Wasserrohrbruchs in beiden Richtungen gesperrt. Wenn ihr euch auskennt, umfahrt das Gebiet weiträumig. Hier kommen die 8 aktuellsten Blitzer für die Steinhuder Meerregion. Auf der B3 in Burgdorf, Ramlingen, Elershausen wird geblitzt. Dazu auf der B215 in Haßbergen und auf der B442 in Bad Münder. In Rethen steht ein Blitzer auf der B443 auf Höhe der A37. In Hannover-List wird auf der Bodfelder Straße kontrolliert, zwischen Gedenkstätte und Gedenkstätte. Außerdem steht in Hannover-List ein Blitzer auf der Walderseestraße. In der Wedemark auf der Kaltenweider Straße in Geilhof. Und in Laatzenmitte auf der Mergenthaler Straße. Weitere aktuelle Blitzer in der Region gibt es auch jederzeit online und in unserer Meerradio-App. Gute Fahrt!
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0: Bahn kennt jeder. Mehrradio Mittwoch. Hallo, aber wie sie früher unterwegs waren, ja, das ist schon ziemlich spannend. Wenn ihr in den letzten Ferientagen nochmal einen schönen Ausflugsort sucht, du, dann wär doch mal ein kleiner Abstecher nach Sehende genau das Richtige. Warum genau, weiß unser Kollege David Himmelreich.
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2: In Sehende, südöstlich von Hannover, ist das Hannoversche Straßenbahnmuseum auf dem Gelände eines stillgelegten Kalibergwerks. In mehreren Hallen seht ihr die komplette Geschichte der Straßenbahn von den Anfängen 1881 über die ersten Wagen der Östra bis zu modernen aus dem Ausland. Aber es gibt nicht nur die echten Waggons und Triebfahrzeuge, sondern auch was für Bastler, H0-Modellbahn und welche in Baugröße G. Ein besonderes Highlight ist der Straßenbahnsimulator und die Möglichkeit, selbst eine Straßenbahn zu steuern. Das Museum ist zwischen April und Oktober immer Sonntag.

0: soll ich sagen? In jeder gut sortierten Wohnung steht da mittlerweile der Bogenhanf. Hier ist Mörradio. Mittwoch sieht schick aus, braucht kaum Pflege. Finde ich persönlich immer richtig gut. Und angeblich soll er sogar die Luft verbessern. Mörradio-Hörer Marc, der wollte von uns wissen, bringt so eine Pflanze im Schlafzimmer nun wirklich was? Kollege David Himmelreich, der hat die Antwort.
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2: Eigentlich heißt es ja, dass wir keine Pflanzen ins Schlafzimmer stellen sollen. Die produzieren zwar jede Menge Sauerstoff, was an sich für das Mikroklima der Wohnung gut ist, aber nur tagsüber. Nachts geben dieselben Pflanzen mehr Kohlenmonoxid, also CO2, ab als Sauerstoff. Grund ist die Photosynthese tagsüber. Gibt aber ein paar Ausnahmen, zum Beispiel der Bogenhanf. Besonders wenn er nur sehr wenig Wasser bekommt, funktioniert das kleine Sauerstoffkraftwerk perfekt. Mehr Sauerstoff in der Atemluft bedeutet nämlich gleichzeitig gesünderen Schlaf und damit eine höhere Leistungsfähigkeit am Tag. Der Bogenhanf ist aber nicht nur für eine gute Sauerstoffproduktion eine tolle Sache, sondern er filtert auch schädliche Stoffe aus der Raumluft raus. Es wird also nicht nur CO2 im Sauerstoff umgewandelt, sondern auch Schadstoffe wie Trichloretan, Benzol oder Formaldehyd wegverarbeitet. Das sind übrigens Stoffe, die meistens in Büros in größerer Menge zu finden sind. Kein Wunder also, dass Bogenhanf oft auch in Büros und Praxen aufgestellt wird. Ganz besonders gut für euer Büroklima ist auch die ein oder andere Folge Wissen zum Mitnehmen. Die findet ihr in unserer Mehrradio-Audiothek auf mehrradio.de.
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1: Hallo, Alden in der Ortsmitte und Winsen an der Aller melden jeweils 27 Grad. Dazu ist es überall sonnig. Beim Wetter heute. Bis in den Nachmittag hinein gibt es viel Sonne, dazu nur lockere Wolken und meist schwachen Wind. Heute werden verbreitet 29 bis 30 Grad erreicht, am Deister und im Weserbergland etwas gemäßigter, örtlich wird es heiß. In der Nacht bleibt es oft locker bewölkt oder klar und angenehm mild. Morgen startet der Tag freundlich, später ziehen zeitweise mehr Wolken durch, insgesamt bleibt es aber trocken, bei 22 bis 25 Grad. Am Freitag wird es spürbar frischer, aber weiter überwiegend freundlich. Am Samstag geht es wieder etwas wärmer mit viel Sonne weiter.
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2: Ich bin Diana Kramer. Am Leipziger Flughafen ist nach Angaben eines NATO-Sprechers eine Drohne in der Nähe eines ukrainischen Flugzeugs gesichtet worden. Die Polizei habe das Fluggerät abgefangen. Nach Informationen aus Sicherheitskreisen sollen an der Drohne auch Sprengstoff und ein Zünder befestigt gewesen sein.
3: Kurz vor Mitternacht wurde die Drohne in der Nähe einer ukrainischen Transportmaschine entdeckt. Die Bundespolizei holte sie vom Himmel und untersuchte sie dann mit einem Röntgengerät. Auch ein Sprengstoffroboter kam laut Polizei Sachsen zum Einsatz. Gleichzeitig wurde am Leipziger Flughafen auch ein verdächtiger Gegenstand gefunden. Deswegen wurde der Flugbetrieb in der Nacht eingestellt. Ob diese beiden Vorfälle zusammenhängen, kann die Polizei im Moment noch nicht sagen. Die Ermittlungen laufen noch. Dafür ist ein Teil des Flughafens auch immer noch gesperrt. Fiona Reinhardt, Nachrichtenredaktion.
2: Die Debatte um die Abschaffung der abschlagsfreien Frührente nach 45 Beitragsjahren tobt. Unionsfraktionschef Thorsten Frei hat nochmals betont, dass er eine Abkehr von dem Vorhaben für ausgeschlossen hält. Die Kosten der abschlagsfreien Frührente beliefen sich auf etwa 10 Milliarden Euro pro Jahr, sagte Frei im ZDF-Morgenmagazin. Deshalb sei sie Bestandteil eines größeren Konzeptes. Durch einen russischen Raketenangriff auf die ukrainische Hauptstadt Kiew und deren Umland sind nach Behördenangaben mindestens 15 Menschen getötet worden. Das teilte der Katastrophenschutz mit. Außerdem habe es Dutzende Verletzte gegeben.
4: Die ukrainische Flugabwehr konnte bei dem massiven russischen Angriff nicht eine der 2 Dutzend ballistischen Raketen abschießen. Dem Land fehlt es an Flugabwehrraketen. Das Verteidigungsministerium hier in Moskau bestätigte, dass vor allem auch Logistik- und Lagerzentren angegriffen worden seien als Antwort. Die Ukraine greift seit Wochen solche Zentren hier in Russland an. Moskau setzt in seinem Krieg inzwischen immer mehr Raketen ein, statt wie bisher Drohnen, und erhöht so weiter den Druck auf Kiew. Aus Moskau, Ulf Mauder.
2: Zum Sport. Florian Wellbrock hat bei den Europameisterschaften in Paris seine 2. Goldmedaille im Freiwasserschwimmen geholt. Der 28-jährige gebürtige Bremer gewann nach seinem Sieg über die olympischen 10 Kilometer auch das Rennen über die halbe Distanz in der Seine. Für Wellbrock war es die 5. Medaille bei Europameisterschaften im Freiwasser.
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1: Vorsicht auf der A2 Hannover Richtung Dortmund zwischen Hannover-Lahe und Hannover-Langenhagen. Dort liegen Gegenstände auf der Fahrbahn. Auf Höhe Hannover-Brotfeld ist das ein Spanngurt. Außerdem steht zwischen Hannover-Lahe und Hannover-Brotfeld ein defektes Fahrzeug auf dem Standstreifen. In Bennigsen ist die L389 zwischen Linderte und Holtensen wegen eines Wasserrohrbruchs in beiden Richtungen gesperrt. Wenn ihr euch auskennt, umfahrt das Gebiet weiträumig.
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1: Diese 8 Blitzer habt ihr uns zuletzt gemeldet. In Rethen wird auf der B443 auf Höhe der A37 kontrolliert, auf der B442 in Bad Münder und auf der B3 in Burgdorf, Ramlingen, Elershausen wird ebenfalls geblitzt. Dazu kommen die B6 in Asendorf und die B215 in Haßbergen. In Hannover-Ledeburg steht ein Blitzer auf der Mecklenheidestraße und in der Wedemark auf der Kaltenweider Straße in Geilhof. Zum Schluss noch Wunsdorf auf der Kohlenfelder Straße, Ecke Gutenbergstraße. Einen Überblick über alle aktuellen Blitzer findet ihr auch online auf der Mehrradio-Website und in unserer App. Kommt gut durch.
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1: Euch einen schönen Mittag. Brokelow am Naturreservat. Husum und Lehrte melden 28 Grad. Dazu ist es überall heiter. Beim Wetter heute. In den kommenden Stunden bleibt es meist heiter bis locker bewölkt. Dazu weht nur ein leichter Wind. Heute werden verbreitet bis 30 Grad erreicht. Es wird heiß. Zum Abend hin bleibt es noch lange angenehm. Morgen startet der Tag zeitweise wolkiger. Später gibt es wieder freundliche Abschnitte. Insgesamt aber nicht mehr ganz so warm. Am Freitag setzt sich das trockene Wetter mit Sonne und lockeren Wolken fort. Am Samstag wird es wieder etwas wärmer. Die höchsten Werte gibt es im flacheren Land. In höheren Lagen am Deister und im Weserbergland bleibt es etwas frischer.
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1: Vorsicht auf der A37, Messe Richtung Burgdorf. Hinter einer Kurve gibt es auf dem Beschleunigungsstreifen eine ungesicherte Unfallstelle. In Wennigsen ist die L389 zwischen Linderte und Holtensen wegen eines Wasserrohrbruchs in beiden Richtungen gesperrt. Wenn ihr euch auskennt, umfahrt das Gebiet weiträumig. In Langenhagen ist die Resserstraße in Engelbostel zwischen Koppeldamm und Altengelbostel in beiden Richtungen gesperrt. Dort wird ein Unfall aufgenommen. Frisch gemeldet, das sind die 8 aktuellsten Blitzer in der Region. Auf der B3 in Burgdorf, Ramlingen, Elershausen wird geblitzt. Auf der B215 in Haßbergen steht ebenfalls ein Blitzer. In Hannover-Ledeburg wird auf der Mecklenheide-Straße kontrolliert. In Hannover-List steht ein Blitzer auf der Walderseestraße. Dazu wird in Hannover-List auf der Botfelder Straße zwischen Gedenkstätte und Gedenkstätte geblitzt. Außerdem steht in Hannover-Marienwerder ein Blitzer auf der Horst hinter der Mittellandkanalbrücke. In Mellendorf-Geilhof wird auf der Kaltenweider Straße kontrolliert und auf der B442 bei Bad Münder wird ebenfalls geblitzt. Weitere Blitzer in der Region stehen natürlich auch auf der Meerradio-Website und in unserer App. Gute Fahrt!
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1: Schönen Nachmittag aus der Meerradio-Wetterredaktion. Momentan messen wir in Gümmer am Sportplatz 27 Grad. Dazu ist es heiter. In Hemmingen sind es 28 Grad bei kaum Wolken. In Schneverdingen 27 Grad und bewölkt. Beim Wetter heute. Über der Steinhuder Meerregion zeigt sich der frühe Nachmittag freundlich und warm. Dazu gibt es viel Sonne oder lockere Wolken bei leichtem bis zeitweise spürbarem Wind. Die Höchstwerte liegen heute meist zwischen 29 und 31 Grad. Örtlich wird es heiß. Gegen Abend ziehen stellenweise mehr Wolken durch. Die Nacht bleibt aber überwiegend trocken und mild. Morgen startet der Tag freundlich. Im Tagesverlauf wird es zeitweise wolkiger und nicht mehr ganz so warm, mit 23 bis 25 Grad im flacheren Land. Am Freitag bleibt es freundlich bis leicht wechselhaft, insgesamt aber spürbar frischer. Am Samstag setzt sich das meist trockene Wetter fort. In höheren Lagen bleibt es etwas kühler.
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3: Ich bin Diana Kramer. Russland hat die Ukraine einmal mehr mit einer massiven Angriffswelle überzogen. Dabei wurden nach Angaben der ukrainischen Behörden in der Hauptstadt Kiew und dem Umland mindestens 15 Menschen getötet.
4: Die ukrainische Flugabwehr konnte bei dem massiven russischen Angriff nicht eine der 2 Dutzend ballistischen Raketen abschießen. Dem Land fehlt es an Flugabwehrraketen. Das Verteidigungsministerium hier in Moskau bestätigte, dass vor allem auch Logistik- und Lagerzentren angegriffen worden seien als Antwort. Die Ukraine greift seit Wochen solche Zentren hier in Russland an. Aus Moskau, Ulf Mauder.
3: Bedrohlicher Zwischenfall am Leipziger Flughafen. Dort ist in der Nacht nach Angaben eines NATO-Sprechers eine Drohne in der Nähe eines ukrainischen Transportflugzeugs abgefangen worden. Nach Informationen aus Sicherheitskreisen soll an der Drohne Sprengstoff mit einem Zünder befestigt gewesen sein. Der Flughafen Leipzig-Halle hatte in der Nacht den Flugbetrieb eingestellt. Wieder ein Fall, bei dem ein Test mit künstlicher Intelligenz aus dem Ruder gelaufen ist. Britische Sicherheitsforscher ertappten ein KI-Modell beim Versuch, eine Schwachstelle in öffentlich zugängliche Software einzuschleusen. Besonders brisant, die KI wollte dafür auch einen zuständigen Menschen manipulieren.
5: KI-Modelle sollen selbstständig Aufgaben lösen. Problematisch wird's aber, wenn sie selbst zum Hacker werden. Um das zu testen, hatten britische Forscher den Modellen von Anthropic und des ChatGPT-Entwicklers OpenAI Zugang zum Internet gewährt. Statt sich aber nur Softwarewerkzeuge zu holen, um eine Aufgabe zu erfüllen, legte sich die Anthropic-KI einen Account zu, erschuf Fake-Identitäten und versuchte gezielt, einen Betreuer der Software zu manipulieren. Verschickt wurden auch Phishing-Mails zum Abgreifen sensibler Daten. Bemerkt hatten die Forscher das Ganze wohl auch erst bei einer späteren Auswertung. Katrin Müller, Nachrichtenredaktion.
3: Weit mehr als 100.000 Personen haben seit dem 19. Mai schon einen Antrag auf Förderung eines E-Autos gestellt. Laut dem Bundesamt für Wirtschaft und Ausfuhrkontrolle beziehen sich mehr als 90% der Anträge auf reine E-Autos, die übrigen auf Hybride oder Autos mit sogenannten Reichweitenverlängerern. Voraussetzung für die Förderung ist eine Zulassung des Fahrzeugs seit dem 1. Januar dieses Jahres. Für das Förderprogramm stehen bis 2029 3 Milliarden € zur Verfügung. Das soll für 800.000 Fahrzeuge ausreichen.
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1: Vorsicht auf der A2 Dortmund Richtung Hannover zwischen Lauenau und Bad Nenndorf. Dort liegt ein Kantholz auf der Fahrbahn. In Langenhagen ist die L380 zwischen Koppeldamm und Altengel-Bostel gesperrt, weil ein Unfall aufgenommen wird. Hier kommen die 8 aktuellsten Blitzer für die Steinhuder Meerregion. Auf der B3 in Burgdorf, Ramlingen, Elershausen wird geblitzt und auf der B215 bei Haßbergen. In Celle-Kleinhehlen steht ein Blitzer auf dem Bremer Weg, 70 Meter vor dem Restaurant. Dazu in Hannover-List auf der Botfelder Straße zwischen Gedenkstätte und Gedenkstätte. In Hannover-List wird außerdem auf der Walderseestraße kontrolliert. Und in der Wedemark wird geblitzt, in Resse an den Hägewiesen und auf der Kaltenweider Straße in Geilhof. Abschließend noch auf der B442 bei Bad Münder. 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
1: Moin aus der Meerradio-Wetterredaktion. Großmunzel bei der Kita, Evalo und Hülsede melden jeweils 28 Grad. Dazu ist es leicht bewölkt und trocken. Heute Nachmittag bleibt es freundlich und warm. In der Steinhuder Meerregion wechseln sich Sonne und lockere Wolken ab. Dazu weht nur ein leichter Wind. Bis zum Abend hält sich das trockene und heiße Wetter. Später ist es oft nur noch locker bewölkt, bei Höchstwerten zwischen 29 und 31 Grad. Morgen startet der Tag noch freundlich. Im weiteren Verlauf ziehen mehr Wolken durch. Insgesamt bleibt es aber trocken und mit 23 bis 25 Grad spürbar angenehmer. Am Freitag geht es ähnlich freundlich weiter, allerdings leicht kühler. Am Samstag wird es dann wieder deutlich wärmer und vielerorts sonnig. Im flacheren Land etwas wärmer als in höheren Lagen am Deister und im Weserbergland.
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1: Vorsicht auf der A7 Hamburg Richtung Hannover zwischen Schwarmstedt und Berghof. Dort liegen Reifenteile auf der Fahrbahn. Außerdem steht ein defekter LKW auf dem Standstreifen. In Langenhagen sind am Koppeldamm und in Altengelbostel die L380 und die Ressastraße in beiden Richtungen gesperrt, weil ein Unfall aufgenommen wird. Hier kommen die 8 aktuellsten Blitzer für die Steinhuder Meerregion. Auf der B442 in Bad Münder wird geblitzt, auf der B3 in Burgdorf, Ramlingen, Elershausen und auf der B6 in Asendorf. Dazu ein Blitzer auf der B215 in Haßbergen. In Hannover-List steht ein Blitzer auf der Waldersee-Straße. In Neustadt wird auf der Königsberger Straße kontrolliert, Ecke Saarstraße. Außerdem in Adelheidsdorf auf der Hannoverschen Straße. Und in Celle-Kleinhehlen steht ein Blitzer auf dem Bremer Weg, 70 Meter vor dem Restaurant. Weitere aktuelle Blitzer in der Region gibt es auch jederzeit online und in unserer Meerradio-App. Gute Fahrt!
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1: Schönen Nachmittag aus der Meerradio-Wetterredaktion. Im Moment melden Bokelo bei der Kita 28 Grad. Dazu ist es leicht bewölkt. In Mellendorf und Hilgermissen sind es 29 Grad. Dabei ist es bewölkt. Beim Wetter heute, Sonne und lockere Wolken wechseln sich am Nachmittag ab. Dazu weht meist nur leichter Wind. Und die Höchstwerte liegen heute bei 29 bis 31 Grad. Es wird also heiß. Gegen Abend bleibt es oft noch freundlich. Später werden die Wolken weniger. Und die Nacht verläuft meist trocken und mild. Morgen startet der Tag mit mehr Wolken. Im Tagesverlauf setzt sich aber wieder häufiger die Sonne durch. Dabei wird es mit 23 bis 25 Grad spürbar angenehmer. Am Freitag bleibt es freundlich und trocken bei etwas frischeren Temperaturen. Am Samstag wird es dann wieder deutlich wärmer und vielerorts sonnig. In höheren Lagen am Deister und im Weserbergland etwas kühler.
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3: Ich bin Thomas Brockt. 7 der 16 Ministerpräsidenten sind dagegen, die abschlagsfreie Rente mit 63 abzuschaffen. Unionsfraktionschef Frei sieht für die Frührente aber keinen Spielraum und verwies im ZDF-Morgenmagazin auf die Kosten.
4: Die Kosten für die abschlagsfreie Rente ab 63 belaufen sich auf 10 Milliarden Euro jedes Jahr und für jeden Rentnerjahrgang, rechnet Unionsfraktionschef Frei vor. Er verstehe auch den Widerstand der ostdeutschen Ministerpräsidenten nicht, denn im Osten würden kaum mehr Menschen abschlagsfrei in Rente gehen als im Westen. Und dann vor allem gesündere und wohlhabendere, die noch arbeiten könnten, sagt Frei. Ein Blick in die Statistik zeigt, jeder oder jede Siebte zwischen 65 und 74 Jahren arbeitet neben der Rente noch. Katrin Müller, Nachrichtenredaktion.
5: Am Leipziger Flughafen ist eine Drohne nach Angaben eines NATO-Sprechers in der Nähe eines ukrainischen Flugzeugs gesichtet worden. Die Polizei habe das Fluggerät in der Nacht gesichert. Nach Informationen aus Sicherheitskreisen sollen an der Drohne Sprengstoff und Entzünder befestigt gewesen sein. Der Flughafen Leipzig-Halle hatte in der Nacht den Flugbetrieb eingestellt. FIFA-Boss Infantino hat für heute zu einer Krisensitzung des Weltverbandes nach Marokko geladen. Das melden britische Medien und auch die deutsche Presseagentur hat entsprechende Informationen. Inhalt und Ausgang der Gespräche sind aber noch offen.
6: Offenbar will Infantino checken, wie es in seiner engeren Umgebung um seinen Rückhalt bestellt ist. Denn laut BBC nehmen unter anderem Generalsekretär Graafström und Finanzchef Payer an der Sitzung teil. Allerdings hatte auch der Generalsekretär in einer internen Mail mindestens die Abläufe rund um Infantinos gescheiterten Investorendeal beklagt. Aktuell kommen jetzt noch Erpressungsvorwürfe vom Chef des jordanischen Fußballverbandes dazu. Zwar deutet zurzeit nichts auf einen Rücktritt Infantinos hin, aber die Luft für den FIFA-Chef wird immer dünner. Thomas Thonfeld, Sportredaktion.
7: Florian Wellbrock hat bei den Europameisterschaften in Paris seine zweite Goldmedaille im Freiwasserschwimmen geholt. Er gewann nach seinem Sieg über die olympischen 10 Kilometer auch das Rennen über die halbe Distanz in der Seine. Für Wellbrock war es bereits die 5. Medaille bei Europameisterschaften im Freiwasser.
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1: Vorsicht auf der A7 Hannover Richtung Hamburg zwischen Großburg-Wedel und Mellendorf. Dort liegen Reifenteile auf der Fahrbahn und es steht ein defektes Fahrzeug. In Hannover besteht zwischen Seligmann-Allee und Dörrisplatz Staugefahr. In Hannover ist auf der Hans-Böckler-Allee bis am Pferdeturm in beiden Richtungen die Ampelanlage außer Betrieb. In Langenhagen ist zwischen Koppeldamm und Altengel-Bostel die L380 Engel-Bosteler Straße in beiden Richtungen gesperrt. Grund ist, dass ein Unfall aufgenommen wird. Hier kommen die 8 aktuellsten Blitzer für die Steinhuder Meerregion. Auf der B3 in Burgdorf, Ramlingen, Elershausen, auf der B6 in Asendorf und auf der B65 in Bad Nenndorf wird geblitzt. Dazu auf der B215 in Haßbergen und auf der B442 in Bad Münder. In Celle Kleinhehlen steht ein Blitzer auf dem Bremer Weg, 70 Meter vor dem Restaurant. Außerdem wird in Hannover-Ledeburg auf der Mecklenheidestraße kontrolliert. In Hannover-List steht ein Blitzer auf der Walterseestraße. 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
8: Da denkst du an nichts Böses. Da läuft ein mittelalterlicher Zombie über den Weg. Ja, das geht. Fahrt bitte vorsichtig, wenn ihr gerade rund um Brokelo unterwegs seid. Heute startet das weltgrößte Live-Action-Rollenspiel Conquest of Mythodia. 8000 Spieler, verkleidet als Wikinger, Medikus, Elfen und Zwerge und was weiß ich nicht noch alles. Ein absoluter Irrsinn, was die da jedes Jahr auffahren. 4 Tage lang geht das Ganze. Wir wünschen euch natürlich ganz viel Spaß und vor allem stabiles Wetter.

0: 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Gleich 2:10. Wir gehen rein in den Mittwochnachmittag. Ob die Ost- und Westmännchen, die 96-Ampel in Hannover oder der Rattenfänger in Hameln. Ampeln, die können ganz schön unterschiedlich aussehen. Eins bleibt zum Glück immer gleich. Rot heißt stehen, grün heißt gehen. Heute ist internationaler Tag der Ampel und Kollege Thomas Bremser hat dazu ein paar richtig spannende Fakten ausgegraben.
1: Es gibt noch keine Autos, da steht schon die erste Ampel auf der Straße. Und zwar 1868 in London. Sie ist 8 Meter hoch aus Gusseisen und wird per Hand mit Gas betrieben, um den Pferdekutschenverkehr zu regeln. Das Blöde, nach 3 Wochen explodiert die Laterne. Ein Comeback gibt es erst fast 50 Jahre später mit der ersten elektrischen Verkehrsampel. Die wird in Cleveland in den USA aufgestellt, an einem 5. August. 10 Jahre später hat auch Deutschland seine erste Ampel am Potsdamer Platz in Berlin. Bei Rot stehen, bei Grün gehen, so lernen Kinder die Ampel. In Japan gehen die Menschen bei Grün-Türkis, die Farbe wird aber Blau genannt, denn die japanische Sprache kannte lange die Farbe Grün nicht. In China wollte man den Spieß in den 60ern umdrehen und bei Rot gehen, schließlich stand Rot für die Revolution. Aber das sorgte für reichlich Verwirrung.
0: Eine irre Geschichte. Also, heute Tag der Ampel. Vielleicht darf er an der Kreuzung ausnahmsweise nicht ausrasten, wenn es mal wieder ein kleines bisschen länger dauert. Aber was soll's, wir sind in den Sommerferien. Noch geht's ja vom Verkehr.

0: beeindruckend heute. Mein Gott, wer heute Morgen schon Sport gemacht hat, wird auch sehr schnell gemerkt haben, Sport bei dem Wetter ist gar nicht cool, aber sich ein bisschen was angucken und abkühlen bei dem Wetter, das ist absolut cool. Bei Rehren geht's tief unter die Erde in die Schillerthöhle. Und was euch da erwartet, das habe ich mir von Höhlenführer Achim Stünkel zeigen lassen.
1: Hat man da unten Handyempfang?
2: Null, gar nichts.
1: Okay, also
2: deswegen
1: hiermit
2: habe ich auch das Walkie-Talkie dabei. Wenn der Bedarf besteht, dass man sich nach außen hin bemerkbar machen muss, ist das die einzige Chance. Und wir haben auch noch ein Nottelefon unten.
1: Okay, also falls uns die Decke über dem Kopf zusammenbricht.
2: Ich glaube, das wird nicht passieren. Wir fahren mal runter.
1: Fahren wir mal runter.
2: Ja, wir kommen hier in der Schillerthöhle. Jetzt sind wir eigentlich erst richtig drin. Wir haben hier eine konstante Jahrestemperatur von 8 Grad. Hohe Luftfeuchtigkeit, merkt man schon so ein bisschen. Und all das, was wir hier sehen, das gehört schon zum Deutschen Archiv für Sinter. Im Grunde genommen, ich sag mal, Museum für Tropfstein, ja? Hier kann man es schön sehen. Es sind einige Dinge, die sich da auch unter verbergen. In dem Falle sind es Quarze, die da sind. Ne?
1: Oh, schön.
2: Und man sieht auch schon so ein bisschen, dass es glitzert überall dort. Ne? Das heißt, wir haben auch Kristallbildung hier in der Höhle. All das, was wir hier über uns haben, das ist alles ehemaliger Meeresboden. Man darf nicht die Höhlendecke berühren, weil die sind aktiv, die Tropfsteine. Man sieht es ja hier schon. Ne?
1: Ja.
2: Und es dauert hier sehr lange, bis Tropfstein wächst. 5 Millimeter dauern gute 100 Jahre.
1: Oh,
2: ja.
1: Das ist wirklich eine lange Zeit. Ich hätte gedacht, es geht ein bisschen schneller.
2: Nein, nicht wirklich. Das ist der erste Tropfstein hier von uns aus der Höhle. In dem Fall ist es ein Stalagmit. Das hat ca. 17.000 Jahre gebraucht, bis der die Größe hatte.
1: Krass.
2: Das hört sich zwar komisch an, aber im Grunde genommen ist Tropfstein nichts anderes als versteinertes Wasser, weil jedes Wasser andere Mineralien mit sich trägt. Bei uns ist es Kalk. Ja, und so sehen die Scheiben aus, wenn man sie nicht geputzt hat. Ne? Da sind nicht ganz viel, ne? So, das sind Mineralien aus der ganzen Welt. Alles unterschiedliche Mineralien. Und trotzdem gibt es eine Sache, die die verbindet. Die kommen, wie gesagt, aus Afrika, Europa, Amerika, Australien, von überall. Mhm. Und zwar ist es die Fluoreszenz. Die reagieren auf Schwarzlicht oder UV-Licht.
1: Sieht wow.
2: Cool aus, ne?
1: Das ist so, ja
2: wenn
1: lustig.
2: Wenn ich da jetzt nochmal reinleuchte, dann sieht es noch ein bisschen krasser aus, das Ganze. So, dann gucken wir mal weiter. Ja, und man merkt schon, hier tropft es lustig runter. Obwohl wir in den letzten Wochen gar nicht viel Regen hatten. Und das sind diese Bergzerreißungen, die ich meine. Ja?
1: Ach so,
2: hier sind überall Risse, die hier durchlaufen. Und hier ist das Wasser halt eingedrungen. Und Höhlen werden danach benannt, wie die entstanden sind. In dem Falle kann man das hier schön sehen. Die Felsen sind alle glatt geschliffen. Das heißt, in diesem Fall handelt es sich um eine Flusshöhle. Auf jeden Fall war die schon da, als die letzte Eiszeit hier durchgegangen ist. Denn wir haben Rückstände der Eiszeit hier in der Höhle gefunden. Die Höhle selber ist 180 Meter lang und setzt sich anschließend noch etwa um 45 Meter fort. Das ist aber ein Bereich, den man nicht mehr begehen kann, da kann man nur noch rein sehen.
0: Bei kaltem und nassem Wetter einigermaßen trocken und im Sommer eine angenehme Abkühlung und dazu ganz viel Wissenswertes. Infos gibt's unter schillerthöhle.de.

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0: was sie sagen. Ich weiß, das Horoskop wollte uns vor uns warnen. Planeten am Rotieren, Uranus und Mars. Laut Astrologie kann alles passieren, denn wir sind hier.
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2: Hallo, die aktuellen Wetterwerte. Nöbke beim Feuerwehrhaus und Suderbruch melden 29 Grad, dazu ist es leicht bewölkt. In Algermissen sind es ebenfalls 29 Grad, dort ist es bewölkt. Beim Wetter heute, zwischen Heide, Leine und Weser läuft der Nachmittag freundlich und sehr warm. Dazu gibt es viel Sonne, nur hier und da ziehen lockere Wolken durch und bis zum Abend bleibt es meist trocken. Bei Höchstwerten zwischen 29 und 31 Grad, stellenweise wird es heiß. In der Nacht ist der Himmel oft nur locker bewölkt, die Luft bleibt warm und kühlt sich erst gegen morgen etwas ab. Morgen startet der Tag freundlich, später zeigen sich mehr Wolken, insgesamt bleibt es aber angenehm warm und trocken. Am Freitag geht es mit Sonne und lockeren Wolken etwas frischer weiter, am Samstag wird es dann wieder spürbar wärmer, im flacheren Land meist zwischen 25 und 26 Grad, in höheren Lagen etwas kühler.
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2: Vorsicht auf der A352 Hannover West Richtung Hannover Nord zwischen Langenhagen, Kaltenweide und dem Dreieck Hannover Nord. Dort steht ein defektes Fahrzeug. Frisch gemeldet, das sind die 8 aktuellsten Blitzer in der Region. Auf der B3 in Burgdorf, Ramlingen-Elershausen wird geblitzt, außerdem auf der B6 in Asendorf. Weiter geht es auf der B215 in Estorf-Leseringen und auf der B215 in Haßbergen. Dazu ein Blitzer auf der B442 in Bad Münder und auf der Hannoverschen Straße in Adelheidsdorf. In Celle-Kleinhehlen steht ein Blitzer auf dem Bremer Weg, 70 Meter vor dem Restaurant. Und in Hannover-Marienwerder wird auf der Horst hinter der Mittellandkanalbrücke kontrolliert. Weitere Blitzer in der Region stehen natürlich auch auf der Meerradio-Website und in unserer App. Gute Fahrt!
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0: Der Song mit dem Mehrradio. Ganz groß rausgekommen ist der erste Song, der bei uns hier jemals im Programm gelaufen ist. Jascha mit Strand. Einen schönen Mittwochnachmittag wünsche ich euch. Ja, manchmal braucht es gar nicht so viel, damit aus einer guten Idee was richtig Tolles wird. Und genau deswegen fördert das Land Niedersachsen ab September wieder ehrenamtliche Projekte. Kollege Tom Schneider bei uns aus der Redaktion. Wer kann sich denn dieses Geld eigentlich holen?
1: Ab dem 1. September startet wieder die Mikroförderung des Landes Niedersachsen. Vereine, Initiativen, gemeinnützige Organisationen und sogar engagierte Privatpersonen können für ihre Projekte zwischen 100 und 2500 Euro beantragen. Gefördert werden zum Beispiel Anschaffungen, Materialien, Technik, Raummieten oder auch Öffentlichkeitsarbeit. Wichtig ist, das Projekt darf noch nicht begonnen haben und die Gesamtkosten dürfen 10.000 Euro nicht überschreiten. Neustadts Bürgermeister Dominik Herbst ruft die vielen Ehrenamtlichen in der Stadt dazu auf, die Förderung zu nutzen. Gerade Sport-, Schützen- oder Kulturvereine könnten mit der finanziellen Unterstützung viele gute Ideen umsetzen. Die Anträge werden komplett online gestellt. Wer sich vorher informieren möchte, kann im August an kostenlosen Online-Infoabenden teilnehmen.
0: Alle Infos zur Förderung und zur Antragstellung gibt's unter mikroförderung.de. Insgesamt stehen landesweit übrigens 1,8 Millionen Euro zur Verfügung. Das ist eine Menge Geld, mit der man

0: sie werden einfach nur größer, wie Männer, ne? Die werden nicht größer, nur die Spielzeuge werden teurer. Statt Carrera-Bahn oder ferngesteuertem Auto fliegen heute Modellflugzeuge durch die Luft. Genau das könnt ihr am Wochenende bei den Modellflugtagen in Büren erleben. Marcel Armgard von der Modellbaugruppe Leinepark aus Neustadt. Was erwartet denn eigentlich die Besucher da?
1: Wir haben aus ganz Deutschland auf unserem Flugplatz die Piloten zu Gast, darunter auch den Martin Münster, der aus einigen Shows bekannt ist wie TV Total, Klein gegen Groß, und das ist so weltweit der bekannteste Pilot, den es hier gibt. Sehr talentiert. Der hat seine eigenen Flugzeuge mit dabei, der macht da halt seine spektakuläre Show und führt auch was vor, was für die Zuschauer auch sehr interessant ist.
0: Und es geht nicht nur ums Modellfliegen, für die Kinder ist auch eine Menge dabei.
1: Wir haben die Schiffsmauer da. Da ist ein riesengroßes Bassin aufgebaut, mit Wasser gefüllt. Da können die Kinder dann auch Boote fahren lassen. Wir haben die Modelleisenbahner da aus Neustadt und für die Verpflegung ist auch gesorgt, Essen und Trinken. Die Firma Pichler Modellbau hat uns Wurfgleiter spendiert und Fallschirmspringer, sodass wir dort auch einen kleinen Wettbewerb machen für die Kinder. Deswegen kommt alle vorbei und habt Spaß.
0: Ihr habt es eben gerade schon kurz gehört, Martin Münster ist am Wochenende auch dabei. In der Modellflugszene kennt ihn so ziemlich jeder. Aber wie wird man eigentlich zum Star mit ferngesteuertem Flugzeug?
2: Ich fliege seit 14 Jahren Modellflug und habe ja aber auf mehreren Veranstaltungen oder bin auf mehreren Veranstaltungen im Jahr, etwa 40 Stück grob, und bin deutscher Vizemeister im Indoor-Kunstflug und niederländischer Meister im Indoor-Kunstflug.
0: Gerade mal 19 Jahre alt und schon in der deutschen Nationalmannschaft, dazu Auftritte in mehreren TV-Shows. Was begeistert denn am Modellfliegen so sehr, dass du da so komplett drin aufgehst?
2: Man fühlt sich frei, also man kann seinen Kopf immer ausschalten, man kann fliegen, man kann einfach seine Freiheit ausleben quasi, weil du bist ja oben im Himmel immer frei. Und ja, es ist einfach ein unglaublich schönes Gefühl und es macht halt mega viel Spaß. Und das ist das Wichtigste an dem ganzen Hobby, finde ich.
0: Ihr habt Lust bekommen, dann schaut am Samstag oder Sonntag einfach bei den Modellflugtagen in Büren vorbei. Alle Infos gibt's aus der Website der Modellbaugruppe.

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1: Hallo, momentan messen wir in Bissendorf am Heimatmuseum 27 Grad, dazu ist es bewölkt. In Brelingen sind es 29 Grad bei kaum Wolken, in Wietze 28 Grad und leicht bewölkt. Heute Nachmittag zeigt sich die Steinhuder Meerregion freundlich und sehr warm. Bis zum Abend ziehen nur ein paar lockere Wolken durch, dazu weht meist nur leichter Wind. In der Nacht bleibt es oft gering bewölkt oder klar, die Tiefstwerte liegen bei 18 bis 20 Grad. Morgen startet der Tag noch freundlich, später mischen sich mehr Wolken dazu, insgesamt bleibt es aber trocken und mit 23 bis 25 Grad spürbar angenehmer. Am Freitag geht es bei viel Sonne etwas kühler weiter. Am Samstag wird es dann wieder deutlich wärmer, im flacheren Land am wärmsten und am Deister und im Weserbergland etwas frischer.
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3: Ich bin Thomas Bock. Im Prozess gegen die rechtsextreme Terrorgruppe Letzte Verteidigungswelle sind heute die Urteile gefallen. Das hanseatische Oberlandesgericht hat 8 Angeklagte unter anderem wegen versuchten Mordes und Brandstiftung zu Haftstrafen zwischen 1,5 und 5 Jahren verurteilt.
4: Das Gericht ist überzeugt, dass die Gruppe Brand- und Sprengstoffanschläge auf Asylbewerberheime und linke Einrichtungen verübt und geplant hat. Dabei hinterließen die Mitglieder an den Fassaden unter anderem auch Hakenkreuze und rassistische Parolen. Außerdem soll die Gruppe sogenanntes Pedo-Hunting gemacht haben, also Jagd auf Menschen, die sie für Pädophile hielten. Weil die Angeklagten zur Tatzeit zwischen 14 und 21 Jahre alt waren, wurden sie nach Jugendstrafrecht verurteilt. Gegen weitere Mitglieder der Gruppe sollen noch Ermittlungen laufen. Fiona Reinhardt, Nachrichtenredaktion.
3: 7 der 16 Ministerpräsidenten sind dagegen, die abschlagsfreie Rente mit 63 abzuschaffen. Unionsfraktionschef Frei sieht für die Frührente aber keinen Spielraum und verwies im ZDF-Morgenmagazin auf die Kosten.
5: Die Kosten für die abschlagsfreie Rente ab 63 belaufen sich auf 10 Milliarden Euro jedes Jahr und für jeden Rentnerjahrgang, rechnet Unionsfraktionschef Frei vor. Er verstehe auch den Widerstand der ostdeutschen Ministerpräsidenten nicht, denn im Osten würden kaum mehr Menschen abschlagsfrei in Rente gehen als im Westen. Und dann vor allem gesündere und wohlhabendere, die noch arbeiten könnten, sagt Frei. Ein Blick in die Statistik zeigt, jeder oder jede Siebte zwischen 65 und 74 Jahren arbeitet neben der Rente noch. Katrin Müller, Nachrichtenredaktion.
3: Am Leipziger Flughafen ist eine Drohne nach Angaben eines NATO-Sprechers in der Nähe eines ukrainischen Flugzeugs gesichtet worden. Die Polizei habe das Fluggerät in der Nacht gesichert. Nach Informationen aus Sicherheitskreisen sollen an der Drohne Sprengstoff und ein Zünder befestigt gewesen sein. Der Flughafen Leipzig-Halle hatte in der Nacht den Flugbetrieb eingestellt. Florian Wellbrock hat bei den Europameisterschaften in Paris seine zweite Goldmedaille im Freiwasserschwimmen geholt. Er gewann nach seinem Sieg über die olympischen 10 Kilometer auch das Rennen über die halbe Distanz in der Seine. Für Wellbrock war es bereits die 5. Medaille bei Europameisterschaften im Freiwasser.
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1: Ihr habt freie Fahrt. Derzeit gibt es keine Verkehrsbehinderungen in der Steinhuder Meerregion. Hier kommen die 8 aktuellsten Blitzer für die Steinhuder Meerregion. Geblitzt wird auf der B3 in Burgdorf, Ramlingen, Elershausen, auf der B6 in Asendorf und auf der B215 in Haßbergen. Dazu ein Blitzer auf der B442 in Bad Münder und auf der Hannoverschen Straße in Adelheidsdorf. In Hannover-Marienwerder wird auf der Blitze auf der Horst kontrolliert, hinter der Mittellandkanalbrücke. Außerdem steht ein Blitzer auf der Erich-Panitz-Straße in Grasdorf. Und in Mellendorf-Geilhof wird auf der Kaltenweider Straße geblitzt. Weitere aktuelle Blitzer in der Region gibt es auch jederzeit online und in unserer Meerradio-App. Gute Fahrt!
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6: Es wird für Hannover 96 richtig teuer. Wegen mehrfach gezündeter Pyrotechnik und Spielunterbrechungen in der vergangenen Saison muss der Verein nämlich fast 400.000 Euro Strafe zahlen. Besonders ins Gewicht fällt das Derby gegen Eintracht Braunschweig, bei dem sich der Anpfiff wegen Bengalos um mehr als 10 Minuten verzögert hatte. Hannover 96 hat gegen das Urteil jetzt Einspruch eingelegt. Ich meine, ich finde es schon irgendwie fair, dass man da auch ein bisschen zur Ordnung rufen muss. Aber am Ende sind es ja auch die Fans, ne?

Nachmittag. Kein Telefon, kein Streaming, kein Surfen, kein Internet. Im Bad Nenndorfer Wohngebiet auf dem Leih sind 50 Haushalte von der Außenwelt abgeschnitten. Statt neue Wasserleitungen zu legen, haben nämlich Bauarbeiter das Glasfaserkabel gekappt. So war der Plan nicht. Die Reparatur dauert unter anderem jetzt durch Wasser im Graben länger als geplant. Alles nicht so einfach, aber sie sind immerhin dran. Als Übergangslösung haben die Betroffenen unter anderem einen LTE-Router angeboten bekommen. Je nachdem kann da aber das Internet auch echt langsam sein. Ist aber krass, ne? Wie schnell man sich an schnelles Internet gewöhnt.

0: Kühl mit Beds Are Burning. Hier bei uns bei mir Radio. Viertel nach drei ist es. Der Bogenhanf, der steht ja inzwischen ja auch fast in jedem Büro und auch in jeder Wohnung. Ich habe auch so ein Riesengerät, habe ich aus einem Büro geerbt bekommen quasi. Deswegen braucht kaum Pflege. Ich weiß gar nicht, wann ich meinen das letzte Mal gegossen habe. Ich habe ganz vergessen, dass der da steht. Ich habe letzte Woche erst gegossen. Naja, wie auch immer. Mehr Radiohörer Marc wollte von uns wissen, bringt so eine Pflanze eigentlich was im Schlafzimmer? Macht die tatsächlich die Luft irgendwie besser? Kollege David Himmelreich hat für euch die Antwort.
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2: Eigentlich heißt es ja, dass wir keine Pflanzen ins Schlafzimmer stellen sollen. Die produzieren zwar jede Menge Sauerstoff, was an sich für das Mikroklima der Wohnung gut ist, aber nur tagsüber. Nachts geben dieselben Pflanzen mehr Kohlenmonoxid, also CO2, ab als Sauerstoff. Grund ist die Photosynthese tagsüber. Gibt aber ein paar Ausnahmen, zum Beispiel der Bogenhanf. Besonders wenn er nur sehr wenig Wasser bekommt, funktioniert das kleine Sauerstoffkraftwerk perfekt. Mehr Sauerstoff in der Atemluft bedeutet nämlich gleichzeitig gesünderen Schlaf und damit eine höhere Leistungsfähigkeit am Tag. Der Bogenhanf ist aber nicht nur für eine gute Sauerstoffproduktion eine tolle Sache, sondern er filtert auch schädliche Stoffe aus der Raumluft raus. Es wird also nicht nur CO2 im Sauerstoff umgewandelt, sondern auch Schadstoffe wie Trichloretan, Benzol oder Formaldehyd wegverarbeitet. Das sind übrigens Stoffe, die meistens in Büros in größerer Menge zu finden sind. Kein Wunder also, dass Bogenhanf oft auch in Büros und Praxen aufgestellt wird. Ganz besonders gut für euer Büroklima ist auch die ein oder andere Folge Wissen zum Mitnehmen. Die findet ihr in unserer Mehrradio-Audiothek auf mehrradio.de.
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1: Schönen Nachmittag aus der Meerradio-Wetterredaktion. Die aktuellen Wetterwerte. In Bärenbostel im Bürgerpark und Uchte sind es 29 Grad, in Steimke 30 Grad. Dabei ist es in Bärenbostel bewölkt, in Steimke und Uchte leicht bewölkt und überall trocken. So geht es heute weiter. Bis zum Abend bleibt es meist heiter bis locker bewölkt. Dazu weht nur schwacher Wind. Der Nachmittag zwischen Heide, Leine und Weser zeigt sich freundlich und sehr warm. In der kommenden Nacht ist es oft klar oder nur leicht bewölkt. Die Luft bleibt mit 18 bis 23 Grad warm. Morgen startet der Tag freundlich, später ziehen zeitweise mehr Wolken durch. Insgesamt bleibt es aber trocken und mit 23 bis 25 Grad nicht mehr ganz so warm. Am Freitag geht es bei viel Sonne spürbar kühler weiter. Am Samstag wird es dann wieder freundlicher und etwas wärmer. Im flacheren Land mit den höchsten Werten und in höheren Lagen am Deister sowie im Weserbergland etwas kühler.
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1: Hallo unterwegs. Aktuell liegen uns keine Verkehrsstörungen rund ums Steinhuder Meer vor. Frisch gemeldet, das sind die 8 aktuellsten Blitzer in der Region. Auf der B6 in Asendorf und auf der B442 in Bad Münder wird aktuell geblitzt. Dazu auf der B3 in Burgdorf, Ramlingen, Elershausen und auf der B444 in Edemissen-Wensen. In Hannover-List steht ein Blitzer auf der Botfelder Straße zwischen Gedenkstätte und Gedenkstätte. Außerdem wird in Grasdorf auf der Erich-Panitz-Straße kontrolliert und in der Wedemark wird geblitzt, in Resse an den Hägewiesen und auf der Kaltenweider Straße in Mellendorf-Geilhof. Alle weiteren Meldungen findet ihr wie immer auch auf der Meerradio-Website und in unserer App. Kommt gut durch.
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0: der Mittwochnachmittag bei mehr Radio. Ein Himmelsspektakel kommt auf uns zu. Nächste Woche Mittwoch. Sonnenfinsternis bei uns rund ums Steinhuder Meer. Heute in einer Woche ist es soweit. Was da eigentlich genau passiert, erklärt Robert Schumann von der Volkssternwarte Hannover.
1: Am 12.8. kommt es zu einem Neumond. Und dieses Mal ist der Neumond ganz besonders. Und zwar stehen die Sonne, der Mond und die Erde ziemlich genau in einer Linie. Das heißt, der Mond, der wirft ja wie jedes andere Objekt auch einen Schatten und dieser Schatten fällt bei uns auf die Erde. Und das kann man sehen. Je nachdem, wo man steht, sieht man dann, wie der Mond die Sonne mehr oder weniger anknabbert. Das nennt man eine Sonnenfinsternis.
0: Die Sonnenfinsternis, die wir nächste Woche sehen können, ist eine partielle Sonnenfinsternis, bei der der Mond die Sonne zu 86% verdeckt. So viel, wie es seit 1999 nicht mehr war und so wird's auch bis 2093 nicht mehr sein. Also, was ganz Besonderes. Nur Island und Teile von Spanien bekommen eine totale Sonnenfinsternis ab.
1: Durch einen wirklich kosmischen Zufall erscheinen die beide praktisch gleich groß, schwankt immer so ein bisschen und der Mond schafft es, die Sonne ziemlich genau zu bedecken. Dadurch muss man auch immer an einem ganz bestimmten Standort sein, auf einem Pfad. Der Mond dreht sich ja um die Erde und die Erde rotiert auch noch. Das heißt, dieser Mondschatten wird quasi auf die Erde projiziert. Das kann man so ein bisschen nachbauen, sag ich mal, mit einer Taschenlampe. Und wenn man einen Daumen davor bewegt von der Wand, dann sieht man ja auch, wie der Schatten wandert. Und wenn man an einem bestimmten Ort ist, auf einem bestimmten Pfad, kann man eben diese Totalität sehen. Das ist meist ein Pfad, der ist maximal ein paar hundert Kilometer breit.
0: Und deswegen ist die Wahrscheinlichkeit für eine totale Finsternis sehr, sehr klein. Für uns gibt es nicht nur keine totale Sonnenfinsternis, sondern auch noch einen Haken darüber. Und was in diesem Monat noch alles am Himmel passiert, sprechen wir gleich nochmal nach Lord und Homemade Dynamite.

0: Nächsten Mittwoch ruhig mal einen Blick nach oben riskieren. Uns erwartet die größte Sonnenfinsternis seit 1999 und die letzte dieser Größenordnung bis 2093. Wann ihr am besten rausschaut und worauf ihr achten solltet, erklärt Robert Schumann von der Volkssternwarte Hannover.
1: Um 19.16 Uhr berührt der Mond zum ersten Mal den Rand der Sonnenscheibe. Also da beginnt dieses Anknabbern. Um 20.10 Uhr ist dann das Maximum und um 20.52 Uhr geht die Sonne unter. Dass der Mond die Sonne dann wieder verlässt, das ist um 21 Uhr dann nicht mehr zu beobachten. Das findet hier unter dem Horizont statt. Wer das sehen will, der muss dann verreisen.
0: Das heißt, wenn der Höhepunkt der Finsternis ist, dann steht die Sonne schon ziemlich niedrig, um genauer zu sein, im 5-Grad-Winkel zum Horizont. Sucht euch also am besten jetzt schon mal einen Spot, wo ihr freie Sicht auf den Horizont habt, ohne Häuser, Hügel oder Bäume im Weg. Und bereitet euch vor, denn mit der Finsternis ist nicht zu spaßen.
1: Man braucht eine spezielle Sonnenfinsternisbrille. Ich betone ganz klar, da reichen keine normalen Sonnenbrillen. Sonnenbrillen sind nicht dafür da, in die Sonne zu gucken. Sie machen ein bisschen dunkler, aber das reicht nicht. Wenn man dort hineinschaut, dann würde man sowieso die Finsternis nicht sehen. Es ist überstrahlt und zum anderen gefährdet man seine Augen. Auch irgendwelche Bastellösungen, also durch Paketband gucken, durch CDs gucken, durch Rettungsfolie gucken, bitte nicht machen. Bitte wirklich zertifizierte Filterbrillen besorgen. Die kosten auch nicht so viel. Die bekommt man auch relativ zügig noch im Internet. Also da bitte wirklich nicht das Augenlicht riskieren. Das ist keine Sonnenfinsternis wert, so ehrlich muss man sein.
0: Also schön auf eure Augen aufpassen bitte. Und es gibt noch was Besonderes, denn der August, der wird richtig spektakulär.
1: Finsternisse kommen auch immer im Doppelpack. Also eine Mond- und eine Sonnenfinsternis kommen immer gemeinsam. Und die darauffolgende Finsternis ist in den Morgenstunden des 28. August diesen Jahres. Das ist eine partielle Mondfinsternis, wo der Kernschatten der Erde den Mond ziemlich stark streift. Auch ungefähr so 80% des Mondes werden bedeckt. Das finde ich auch immer sehr schön. Also da finde ich tatsächlich eine partielle Kernschattenfinsternis schöner als eine totale beim Mond, weil dann sieht man diesen enormen Kontrast zwischen dem rötlich-dunklen Schatten und dem Halbschatten.
0: Und als wäre das alles noch nicht genug, gibt's in der Nacht vom 12. auf den 13. August, also da, wo die Sonnenfinsternis war, nämlich auch den Höhepunkt der Perseiden, also einfach mega viele Sternschnuppen zu sehen. Also im Prinzip den kompletten August über Augen

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1: Euch einen schönen Nachmittag. Momentan messen wir in Schloss Ricklingen am Dorfplatz und Rohrsen 30 Grad, dazu ist es leicht bewölkt. In Wietzendorf sind es 29 Grad bei kaum Wolken. Bis zum Abend bleibt es meist heiter bis locker bewölkt, dazu weht nur ein leichter Wind. Heute werden fast überall um die 30 Grad erreicht, es wird also heiß. Morgen startet der Tag zeitweise wolkiger, später gibt es aber wieder freundliche Abschnitte. Und die Werte liegen bei 22 bis 24 Grad. Am Freitag setzt sich das trockene Wetter mit Sonne und Wolken fort, insgesamt aber etwas kühler. Am Samstag wird es dann wieder spürbar wärmer, in höheren Lagen am Deister und im Weserbergland meist etwas frischer.
2: Nachrichten. Ich bin Thomas Brockt. Nach dem nächtlichen Drohnenvorfall am Flughafen Leipzig haben Spezialisten der Bundespolizei eine Drohne mit einer Sprengvorrichtung entschärft. Laut Landeskriminalamt wurde der Zünder einer noch unbekannten Sprengvorrichtung entfernt. In dem Fall haben jetzt auch Terrorismus- und Extremismus-Ermittler übernommen. Eine politische Motivation wird nicht ausgeschlossen. Die Drohne war auf einer Start- und Landebahn gefunden worden. Ein mutmaßlich zweites unbekanntes Flugobjekt war mit einem Frachtflugzeug zusammengestoßen, das leicht beschädigt wurde. Im Prozess gegen die rechtsextreme Terrorgruppe Letzte Verteidigungswelle sind heute die Urteile gefallen. Das hanseatische Oberlandesgericht hat 8 Angeklagte zu Haftstrafen zwischen 1,5 und 5 Jahren verurteilt.
3: Das Gericht ist überzeugt, dass die Gruppe Brand- und Sprengstoffanschläge auf Asylbewerberheime und linke Einrichtungen verübt und geplant hat. Dabei hinterließen die Mitglieder an den Fassaden unter anderem auch Hakenkreuze und rassistische Parolen. Außerdem soll die Gruppe sogenanntes Pedo-Hunting gemacht haben, also Jagd auf Menschen, die sie für Pädophile hielten. Weil die Angeklagten zur Tatzeit zwischen 14 und 21 Jahre alt waren, wurden sie nach Jugendstrafrecht verurteilt. Fiona Reinhardt, Nachrichtenredaktion.
2: Wieder ein Fall, bei dem ein Test mit künstlicher Intelligenz aus dem Ruder gelaufen ist. Diesmal hat ein KI-Modell der Entwicklerfirma Anthropic versucht, eine Schwachstelle in frei zugängliche Software einzuschleusen. Laut britischen Forschern wollte die KI dafür sogar einen Menschen manipulieren.
4: Die Forscher waren verblüfft, denn das KI-Modell nutzte seinen Zugang zum Internet nicht nur für Programmierhilfen, sondern legte eigenständig gefälschte Identitäten an und verschickte Phishing-Mails, um die Softwarebetreuer auszutricksen. Als der manipulierte Programmcode entdeckt wurde, gab die künstliche Intelligenz einen Fehler zu. Anschließend versuchte sie allerdings, die Sicherheitslücke in angeblichen Korrekturen noch einmal einzubauen. Aus London, Philipp Detlefs.
2: Die niedrigen Wasserstände der deutschen Flüsse haben bislang keine negativen Auswirkungen auf die Energieversorgung. Laut Bundeswirtschaftsministerium sind derzeit keine Engpässe bei Öl und Kraftstoffen zu beobachten. Auch Kraftwerke mussten bislang nicht gedrosselt werden. Wegen des Niedrigwassers an der Donau mussten zuletzt mehrere Wasserkraftwerke in Österreich ihre Produktion drosseln. In Ungarn und in Rumänien wurden Kernkraftwerke heruntergefahren, weil es dort an Kühlwasser fehlte.
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1: Die Polizei meldet derzeit keine Verkehrsbehinderungen rund ums Steinhuder Meer. Hier kommen die 8 aktuellsten Blitzer für die Steinhuder Meerregion. Auf der B215 in Haßbergen wird geblitzt, dazu auf der B443 in Hannover-Wilferode und auf der B3 in Burgdorf-Ramlingen-Elershausen. In Hannover-Marienwerder steht ein Blitzer auf der Horst hinter der Mittellandkanalbrücke. Weitere Meldungen kommen aus Adelheidsdorf auf der Hannoverschen Straße und aus Burgwedel auf der Zellerstraße. Außerdem wird in Hannover-List auf der Botfelder Straße kontrolliert, zwischen Gedenkstätte und Gedenkstätte und auch auf der B442 in Bad Münder. Weitere aktuelle Blitzer in der Region gibt es auch jederzeit online und in unserer Meerradio-App. Gute Fahrt!
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5: Eine Unfallstelle, die sich über knapp 40 Meter erstreckt hat und ein Schutzengel, der beide Hände über einen 31-Jährigen gehalten hat. Der Fahrer eines Wagens, bei dem nicht mal mehr das Fabrikat erkannt werden konnte, ist gestern Abend bei Nöpke verunfallt. Wie sich später herausgestellt hat, mit 2 Promille Atemalkohol und ohne fremdes Zutun. Laut Polizei ist er mit viel zu hoher Geschwindigkeit gefahren, hat dann die Kontrolle verloren, einen Straßenbaum mitgenommen, einen Schaltkasten zerstört und ist dann an einer Laterne zum Stehen gekommen. Und jetzt der Knaller, leicht verletzt, nicht eingeklemmt, einfach ausgestiegen. Bei dem Schutzengel würde ich gerne mal meinen Lebenslauf abgeben und mich bewerben. Wie viel Glück kann man denn bitte haben?

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0: Auf dem Weg in den Feierabend, 10 Minuten nach 4 hier bei uns bei mehrradio. Straßenbahn kennt ja jeder, aber wie sie früher unterwegs waren, das ist schon ganz schön interessant. Wenn ihr in den letzten Ferientagen noch einen Ausflug machen wollt, dann lohnt sich ein Abstecher nach Sehnde. Warum genau, weiß unser mehrradio-Ferienspezialist David Himmelreich.
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2: In Sehnde, südöstlich von Hannover, ist das Hannoversche Straßenbahnmuseum auf dem Gelände eines stillgelegten Kalibergwerks. In mehreren Hallen seht ihr die komplette Geschichte der Straßenbahn von den Anfängen 1881 über die ersten Wagen der Östra bis zu Modellen aus dem Ausland. Aber es gibt nicht nur die echten Waggons und Triebfahrzeuge, sondern auch was für Bastler, H0-Modellbahn und welche in Baugröße G. Ein besonderes Highlight ist der Straßenbahnsimulator und die Möglichkeit, selbst eine Straßenbahn zu steuern. Das Museum ist zwischen April und Oktober immer sonntags von 11 bis 17 Uhr geöffnet.

0: 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Viele starten jetzt auch noch in den Urlaub. Und manchmal läuft's gar nicht so wie geplant. Was ihr dann für Rechte habt und wie ihr im Zweifel an euer Geld kommt, klären wir jetzt in den nächsten Tagen mit André Schulze-Wittmer vom Europäischen Verbraucherzentrum. Los geht's erstmal mit der Anreise.
1: Das Wichtigste ist, dass man schaut, dass die Unterkunft der Buchung entspricht. Beispielsweise passt der Zimmertyp, wenn man beispielsweise ein Zimmer mit Meerblick gebucht hat, ist das auch jetzt tatsächlich ein Zimmer, das einen Meerblick hat oder nicht? Und das Wichtigste ist eben auch, wenn man müde ist nach einer Reise, dass man sich dann sofort mit der Reiseleitung in Verbindung setzt, wenn etwas nicht stimmt.
0: Und bei wem beschweren wir uns dann? Hotelmanager? Reiseveranstalter?
1: Das ist ein wichtiger Punkt. Viele Verbraucher, die reklamieren nur an der Rezeption. Das ist aber nicht der richtige Ansprechpartner, wenn man zum Beispiel eine Pauschalreise gebucht hat. Nämlich der Vertragspartner, das ist der Reiseveranstalter, und an den muss man sich wenden. Das wäre dann die Reiseleitung vor Ort. Und wenn die nicht erreichbar ist, dann am besten über eine Hotline. Die Nummer, die befindet sich meistens in den Reiseunterlagen oder eben per E-Mail.
0: Wenn ich jetzt zum Beispiel in einem Hotel bin und irgendwie fühle ich mich in dem Zimmer nicht wohl, irgendwie wirkt es dreckig auf mich. Ist das schon ein klarer Reisemangel?
1: Also wenn man sich nicht sicher ist, sollte man sich auf jeden Fall an die Reiseleitung wenden. Nämlich nur wer sich beschwert, kann auch Ansprüche geltend machen. Wenn es jetzt beispielsweise um die Reinigung des Zimmers geht, ein ungereinigtes Zimmer, das ist in aller Regel auch ein Reisemangel. Und da besteht dann erstmal ein Anspruch auf Abhilfe. Also auch wiederum, man muss sich beim Reiseveranstalter beschweren. Und der muss dann dafür sorgen, dass man dann in das gebuchte Zimmer umziehen kann, beziehungsweise in ein gereinigtes Zimmer. Und wenn das nicht passiert, dann kommen später Minderungsansprüche in Betracht.
0: Ich persönlich bin ja auch ein großer Fan von Meerblick an sich. Aber mit dem tun sich ja wirklich auch Abgründe auf.
1: Wenn man ein Zimmer mit Meerblick gebucht hat, dann hat man einen Anspruch darauf, dass man das Meer sieht. Es heißt aber nicht, dass das Meer auf ganzer Zimmerweite zu sehen ist. Es kann sogar auch ausreichend sein, dass man den Kopf etwas drehen muss oder dass man sich sogar etwas aus dem Fenster lehnen muss, um das Meer sehen zu können. Da spricht man dann häufig vom seitlichen Meerblick. Aber Achtung, da gibt es auch Verwechslungsgefahr. Dann gibt es nämlich noch die Meerseite. Das bedeutet, dass man nur einen Blick Richtung Meer hat. Aber das heißt nicht, dass man das Wasser sehen muss. Es kann auch sein, dass man auf einen Hinterhof schaut oder auf andere Gebäude.
0: Na, dann hoffen wir mal, dass ihr euch kein Schleudertrauma holt bei der Suche nach dem Meer. Morgen geht's dann mit unserem Juristen an den Strand und auf die ein oder andere Party.

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1: Moin aus der Meerradio-Wetterredaktion. Im Moment melden Wunstorf an der Stadtkirche 30 Grad. Dazu ist es leicht bewölkt. In Resse sind es 29 Grad und bewölkt. In Diepenau ebenfalls 29 Grad bei kaum Wolken. Am Nachmittag bleibt es freundlich, warm und in unserer Region auch heiß. Es gibt viel Sonne, dazu nur lockere Wolken und meist schwachen Wind. Bis zum Abend bleibt es trocken. Später wird es in der Nacht fast überall klar und mit Tiefstwerten zwischen 18 und 24 Grad recht warm. Morgen startet der Tag oft noch freundlich. Im Tagesverlauf ziehen zeitweise mehr Wolken durch. Insgesamt bleibt es aber trocken und mit 22 bis 24 Grad etwas kühler. Am Freitag zeigt sich das Wetter ähnlich. Nach frischem Beginn wird es wieder freundlich und angenehm warm. Am Samstag steigt die Temperatur dann spürbar an bei viel Sonne. Am Deister und im Weserbergland bleibt es tagsüber etwas kühler.
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1: Ihr habt freie Fahrt. Derzeit gibt's keine Verkehrsbehinderungen in der Steinhuder Meerregion. Hier kommen die 8 aktuellsten Blitzer für die Steinhuder Meerregion. Auf der B3 in Burgdorf, Ramlingen-Illershausen wird geblitzt. Außerdem auf der B442 in Bad Münder und auf der B443 in Hannover-Wülferode. In Hannover-List steht ein Blitzer auf der Wald-Ersee-Straße. Dazu wird in Adelheidsdorf auf der Hannoverschen Straße kontrolliert. In der Wedemark steht in Mellendorf-Geilhof ein Blitzer auf der Kaltenweider Straße. Außerdem wird auf der B6 in Asendorf geblitzt und in Neustadt-Pockenhagen auf der Fliegerstraße. Weitere aktuelle Blitzer in der Region gibt es auch jederzeit online und in unserer Meerradio-App. Gute Fahrt!
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0: gute Musik hier bei uns bei mir, Radio Nickelback. Klassiker kann man ja im Prinzip schon sagen, bei 2011, When We Stand Together hier bei uns bei mir, Radio, auf dem Weg in den Feierabend. Ja, und wer auf der B6 zwischen Neustadt und Hannover unterwegs ist, der muss sich jetzt auf die nächste Bauphase gefasst machen. Ab morgen ändert sich nämlich die Verkehrsführung. Kollege Tom Schneider weiß Bescheid.
1: Die Fahrbahnsanierung auf der B6 zwischen Neustadt und Frielingen geht in den zweiten Bauabschnitt. Ab morgen wird die Baustelle in Richtung Hannover erweitert. Zunächst werden bis zum 10. August die Schutzwände versetzt und die Verkehrsführung umgebaut. In dieser Zeit steht auf beiden Fahrbahnseiten jeweils nur ein Fahrstreifen zur Verfügung. Ab dem 11. August wird der Verkehr dann wieder auf die Gegenfahrbahn geleitet, mit jeweils einer Spur pro Richtung. Mit dem neuen Bauabschnitt ändern sich auch die Anschlussstellen. Die Auffahrt von der Hannoverschen Straße in Neustadt Richtung Hannover wird wieder freigegeben. Dafür sind an der Anschlussstelle Bordenau die Abfahrt aus Richtung Neustadt und die Auffahrt Richtung Hannover gesperrt. Entsprechende Umleitungen sind ausgeschildert.
0: Die Arbeiten sollen dann voraussichtlich bis Mitte Oktober andauern. Autofahrer müssen weiterhin mit Verzögerungen rechnen und sollten auch am besten ein bisschen mehr Zeit einplanen. Noch ist ja alles relativ entspannt, aber ab nächste Woche wird's dann auch wieder.

0: I'll be there.
1: Und du morgen früh um 6 auch, René.
2: Oh ja, absolut. Cooler Einstieg, Frau Kurz.
1: Du carriest morgen auch die World.
2: Als wärst du vom Fach.
1: Als wärst du eine ausgebildete, staatlich anerkannte Moderatöse.
0: Ja, bin ich doch auch.
1: Ja, ich weiß, deswegen umso schöner.
0: Sagst du nochmal Moderatöse zu mir, ne?
2: Ich sag ja selber zu mir Moderatöse. Also. Wer im Glashaus ist, der darf auch bekanntlich mit Steinen werfen.
0: Von der Friseuse zur Moderatöse, René Oliver, meine Damen und Herren.
2: Stimmt sogar. Stimmt sogar. Ich habe mal Friseur gelernt tatsächlich. Ich habe sogar hier schon mal in der Redaktion einer Kollegin, die leider nicht mehr hier bei uns ist, Grüße an dieser Stelle, Ida Bosse Plus, die Haare geschnitten.
0: Oh, ja. Da warte ich auch schon länger drauf, dass das mal passiert, weil also ich finde auch irgendwie einfach keinen Friseur, wo ich jetzt sagen würde, ja, ich weiß nicht, ob ich dich dran lassen würde. Ich bin super. Mir nicht so ganz sicher. Ich kenne deine Ergebnisse ja nicht.
2: Naja, also super.
0: Aber du gehst ja auch nicht einfach zu irgendeinem Tätowierer, wenn du nicht sagst, ach, guck mal, der macht richtig gute Arbeit.
2: Ja, also so ein bisschen Vertrauen müsstest du da schon haben, Frau Kurt.
0: Ich vertraue darauf, dass du morgen hier diese Sendung gut machst.
2: Ja, das wird auf jeden Fall passieren. Wir haben ein tolles Thema. Jetzt geht's schon los. Siehst du, direkt versaut. Also.
0: Kommst du noch mal rein?
2: Ich komm noch mal rein. Morgen ab 6 Uhr werde ich hier ausgeschlafen stehen und werde euch reinbringen in den Tag, in den Donnerstag. Ratzfatz ist dann auch bald schon wieder Wochenende. Es geht ums Thema Waldbrandgefahr. Da liegen wir gerade bei 3 bis 4. Also ist gar nicht mal so niedrig die Gefahr, dass es hier bei uns rund um Stein oder Meer, rund um Tümpel.
0: Auch länger schon.
2: Ja, absolut. Dass es da doch mal anfangen kann zu brennen. Die Hauptursachen mit Uli Reitinger werden wir da mal einsteigen in das ganze Thema. Und im Wissen zum Mitnehmen geht's um ein Thema, was mich lange Zeit begleitet hat.
0: Thema jetzt auch Sekt. Schon länger nicht mehr.
2: Länger schon nicht mehr, wobei es hat mich nie so wirklich begleitet, weil bei mir ist nie was übergeblieben.
0: Okay. Es geht um die Frage, wie hält sich die angefangene Flasche Sekt am längsten, beziehungsweise bringt es tatsächlich was, da falsch rum den Löffel reinzustecken?
2: Das ist so ein typisches 70er-Jahre-Ding gewesen. Ne? Da hat man früher immer so kleine Teelöffel umgekehrt reingeprokelt und hat dann gesagt, hör mal ab in den Kühlschrank damit und dann hält sich das.
0: Neben den Matt Eagle.
2: Richtig. Ob das alles so stimmt und ob da was dran ist, wir werden es morgen klären, Frau Kurt. Was haben wir denn noch Schönes im Programm?
0: Kinostarts haben wir natürlich.
2: Ja.
0: Es ist Donnerstag und es gibt den neuen Paw Patrol.
2: Klar, kennt man. Ne?
0: Ein Phänomen.
2: Ein Phänomen, was irgendwie...
0: Habe ich noch nie gesehen.
2: Ich auch nicht. Also auch sowas wie Hello Kitty, das ist plötzlich... Also jeder möchte so...
0: Aber Diddle kommt ja wieder.
2: Also ganz ehrlich, und die sind ausverkauft. Ich habe es gestern gelesen. Diddle hatte mich gestern auf ihrer Instagram-Seite nämlich schon gesagt, hör mal, passt auf. Richtig cool, wir sind völlig überrascht von diesem Ansturm. Und was ich ganz cool finde, das wird es niemals irgendwie bei den ganzen großen Supermarktketten geben, sondern gezielt wirklich nur in den Schreibwarenläden, weil Diddle nämlich genau diese kleinen Läden unterstützen möchte und sagen möchte, wenn schon, denn schon, geht in die kleinen Läden und kauft da.
0: Unterstützt mich auch gerne. Ich habe auf dem Dachboden noch eine ganze Diddle-Mappe voll mit so Duftblättern solchen Sachen. Und vielleicht kann man noch eine Mark machen.
2: Du, ich wollte gerade sagen, vielleicht sind wir beide schon schwer reich und wissen es noch nicht, weil wir die ganzen Schätze oben liegen haben.
0: Ich würde sagen, wir bringen morgen mal unseren Stuff mit.
2: Das finde ich gut.
0: Und dann gucken wir mal,
2: herrlich,
0: was wir hier so durcheinander tauschen
2: voll gerne.
0: Können.
2: Morgen ab 6 hier bei uns beim Mehrradio.

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1: Preburg in der Innenstadt und Winzlar melden jeweils 30 Grad, dazu ist es leicht bewölkt. In Luden sind es ebenfalls 30 Grad, dort ist es sonnig. Beim Wetter heute. Bis heute Abend halten sich Sonne und lockere Wolken, dazu weht nur wenig Wind. In der Nacht ist es meist klar oder nur locker bewölkt und bleibt angenehm. Morgen startet der Tag freundlich, später ziehen zeitweise mehr Wolken durch, insgesamt bleibt es aber trocken bei 17 bis 24 Grad. Am Freitag zeigt sich das Wetter ähnlich, nach frischem Beginn wird es tagsüber etwas kühler bei bis zu 24 Grad. Am Samstag geht es dann wieder spürbar aufwärts, mit viel Sonne und Höchstwerten zwischen 25 und 26 Grad, im flacheren Land etwas wärmer als in höheren Lagen am Deister und im Weserbergland.
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3: Ich bin Thomas Brock. Die Polizei in Sachsen schließt nach dem Drohnenfund am Flughafen Leipzig ein politisches Motiv nicht aus. Deswegen ermittelt sie jetzt gemeinsam mit dem Sächsischen Landeskriminalamt. Inzwischen ist auch Bundesinnenminister Dobrindt auf dem Weg nach Leipzig. Er will an einer Lagebesprechung mit den Sicherheitsbehörden teilnehmen.
4: Die Drohne, die in der Nähe eines ukrainischen Frachtflugzeugs gefunden wurde, war tatsächlich mit einer Sprengvorrichtung ausgestattet. Das konnte das LKA jetzt bestätigen. Parallel zu diesem Vorfall war in der Nacht am Leipziger Flughafen mutmaßlich noch ein zweites unbekanntes Flugobjekt unterwegs. Es soll mit einem Frachtflugzeug zusammengestoßen sein. Ob es zwischen den beiden Vorfällen einen Zusammenhang gibt, können die Ermittler noch nicht sagen. Fiona Reinhardt, Nachrichtenredaktion.
3: Bundesverkehrsminister Bilger hat sich besorgt über die niedrigen Pegelstände im Rhein und anderen Flüssen gezeigt und eine schnelle Reaktion in Aussicht gestellt. Das Niedrigwasser stelle die Binnenschifffahrt, die Industrie und damit die gesamte Logistikkette vor große Herausforderungen, sagte Bilger dem Kölner Stadtanzeiger vor einem für morgen geplanten Spitzentreffen mit Wirtschaftsvertretern in Bonn. Bei dem Treffen wolle man die aktuelle Lage bewerten und kurzfristig dort handeln, wo Bedarf bestehe, so Bilger. Wieder ein Fall, bei dem ein Test mit künstlicher Intelligenz aus dem Ruder gelaufen ist. Diesmal hat ein KI-Modell der Entwicklerfirma Anthropic versucht, eine Schwachstelle in frei zugängliche Software einzuschleusen. Laut britischen Forschern wollte die KI dafür sogar einen Menschen manipulieren.
5: Die Forscher waren verblüfft, denn das KI-Modell nutzte seinen Zugang zum Internet nicht nur für Programmierhilfen, sondern legte eigenständig gefälschte Identitäten an und verschickte Phishing-Mails, um die Softwarebetreuer auszutricksen. Als der manipulierte Programmcode entdeckt wurde, gab die künstliche Intelligenz einen Fehler zu. Anschließend versuchte sie allerdings, die Sicherheitslücke in angeblichen Korrekturen noch einmal einzubauen. Aus London, Philipp Detlefs.
3: Im Prozess gegen 7 Mitglieder und einen Unterstützer der rechtsextremen Terrorgruppe Letzte Verteidigungswelle hat das Hanseatische Oberlandesgericht Haftstrafen zwischen 1,5 und 5 Jahren verhängt. Die Schuldsprüche gegen die Angeklagten, die zur Tatzeit zwischen 14 und 21 Jahre alt waren, wurden unter anderem wegen versuchten Mordes, Brandstiftung und gefährlicher Körperverletzung gefällt. Nach Überzeugung des Gerichts in Hamburg verübte und plante die Gruppe Brand- und Sprengstoffanschläge auf Asylbewerberheime und linke Einrichtungen.
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1: Vorsicht auf der A2 Dortmund Richtung Hannover, an der Ausfahrt zur Raststätte Auetal Süd. Dort steht ein defekter LKW. Auf der B3 Celle Richtung Hannover zwischen Oze und Schillerslage gibt es ein defektes Fahrzeug. Vorsicht auf der B6 Nienburg Richtung Hannover zwischen Neustadt, Bordenau und Frielingen. Nach einem Wildunfall ist die Unfallstelle noch nicht gesichert. Und auf der B65 zwischen Sülbeck und der Oberkirchener Straße ist im Kreuzungsbereich auf allen Fahrstreifen eine ungesicherte Unfallstelle. Werfen wir einen Blick auf die 8 aktuellsten Blitzer rund ums Steinhuder Meer. Auf der B3 in Burgdorf, Ramlingen, Elershausen wird geblitzt, außerdem auf der B6 in Asendorf und auf der B215 in Haßbergen. Dazu ein Blitzer in Bad Münder auf der B442 und auf der B443 in Hannover-Wülferode. Weiter geht es auf der Hannoverschen Straße in Adelheidsdorf. In Hannover-List steht ein Blitzer auf der Botfelder Straße zwischen Gedenkstätte und Gedenkstätte. Und auch auf der Walderseestraße wird kontrolliert. Alle weiteren Meldungen findet ihr wie immer auch auf der Meerradio-Website und in unserer App. Kommt gut durch.
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6: Das nasse Handtuch im Nacken oder auch das Wassereis, was ihr gerade aus dem Froster geholt habt. Oder natürlich die Meerradio Freibadkarte auf meerradio.de. Schaut da unbedingt mal rein und holt euch ein bisschen Inspiration, wie es bei euch mit der Abkühlung am besten funktioniert. Wir haben noch einen kleinen Tipp. Da geht's ganz schön weit runter und

0: Es gibt ganz, ganz viele unterschiedliche. Die Ost-West-Männchen, die 96-Ampel in Hannover, die Rattenfänger-Ampel in Hameln. Eins haben sie alle gemeinsam. Rot heißt stehen, grün heißt gehen. Heute ist der internationale Tag der Ampel und Kollege Thomas Bremser hat dazu ein paar wichtige, spannende Fakten ausgegraben.
1: Es gibt noch keine Autos, da steht schon die erste Ampel auf der Straße. Und zwar 1868 in London. Sie ist 8 Meter hoch aus Gusseisen und wird per Hand mit Gas betrieben, um den Pferdekutschenverkehr zu regeln. Das Blöde, nach 3 Wochen explodiert die Laterne. Ein Comeback gibt es erst fast 50 Jahre später mit der ersten elektrischen Verkehrsampel. Die wird in Cleveland in den USA aufgestellt, an einem 5. August. 10 Jahre später hat auch Deutschland seine erste Ampel am Potsdamer Platz in Berlin. Bei Rot stehen, bei Grün gehen, so lernen Kinder die Ampel. In Japan gehen die Menschen bei Grün-Türkis, die Farbe wird aber Blau genannt, denn die japanische Sprache kannte lange die Farbe Grün nicht. In China wollte man den Spieß in den 60ern umdrehen und bei Rot gehen, schließlich stand Rot für die Revolution. Aber das sorgte für reichlich Verwirrung.
0: Verrückt! Also, heute ist Tag der Ampel. Vielleicht darf er an der Kreuzung einfach mal tief durchatmen, nicht direkt hupen oder ausrasten, wenn es mal wieder einen kleinen Moment länger dauert.

0: Anfang August, Temperaturen über 30 Grad rund ums Steinhuder Meer und ihr braucht eine Jacke? Klingt wahrscheinlich erstmal ganz schön irreführend, oder? Hier ist mehr Radio am Mittwochnachmittag, aber es gibt tatsächlich eine Abkühlung bei uns im Sendegebiet. Da braucht ihr tatsächlich eine Jacke. Es geht tief runter in die Schillerthöhle und was euch da erwartet, das hat mir Höhlenführer Achim Stünkel erklärt.
1: Hat man da unten Handyempfang?
2: Null, gar nichts.
1: Okay, also
2: deswegen habe ich auch das Walkie-Talkie dabei. Wenn der Bedarf besteht, dass man sich nach außen hin bemerkbar machen muss, ist das die einzige Chance. Und wir haben auch noch ein Nottelefon unten.
1: Okay, also falls uns die Decke über dem Kopf zusammenbricht.
2: Ich glaube, das wird nicht passieren. Wir fahren mal runter.
1: Fahren wir mal runter.
2: Ja, wir kommen hier in der Schillerthöhle. Jetzt sind wir eigentlich jetzt richtig drin. Wir haben hier eine konstante Jahrestemperatur von 8 Grad. Hohe Luftfeuchtigkeit, merkt man schon so ein bisschen. Und all das, was wir hier sehen, das gehört schon zum Deutschen Archiv für Sinter. Im Grunde genommen, ich sag mal, Museum für Tropfstein. Ja. Hier kann man es schön sehen. Es sind einige Dinge, die sich da auch unter verbergen. In dem Falle sind es Quarze, die da sind. Ne?
1: Oh, schön.
2: Und man sieht auch schon so ein bisschen, dass es glitzert überall dort. Ne? Das heißt, wir haben auch Kristallbildung hier in der Höhle. All das, was wir hier über uns haben, das ist alles ehemaliger Meeresboden. Man darf nicht die Höhlendecke berühren, weil die sind aktiv, die Tropfsteine. Man sieht es ja hier schon. Ne?
1: Ja.
2: Und es dauert hier sehr lange, bis ein Tropfstein wächst. 5 Millimeter dauern gute 100 Jahre.
1: Oh,
2: ja.
1: Das ist wirklich eine lange Zeit. Ich hätte gedacht, es geht ein bisschen schneller.
2: Das ist der erste Tropfstein hier von uns aus der Höhle. In dem Fall ist es ein Stalagmit. Das hat ca. 17.000 Jahre gebraucht, bis der die Größe hatte.
1: Krass.
2: Das hört sich zwar komisch an, aber im Grunde genommen ist Tropfstein nichts anderes als versteinertes Wasser, weil jedes Wasser andere Mineralien mit sich trägt. Bei uns ist es Kalk. Ja, und so sehen die Scheiben aus, wenn man sie nicht geputzt hat. Ne? Da sind nicht ganz viel, ne? So, das sind Mineralien aus der ganzen Welt. Alles unterschiedliche Mineralien. Und trotzdem gibt es eine Sache, die die verbindet. Die kommen, wie gesagt, aus Afrika, Europa, Amerika, Australien, von überall. Mhm. Und zwar ist es die Fluoreszenz. Die reagieren auf Schwarzlicht oder UV-Licht.
1: Sieht wow. Sieht
2: cool aus, ne?
1: Das ist so, ja
2: wenn
1: lustig.
2: Wenn ich da jetzt nochmal reinleuchte, dann sieht es noch ein bisschen krasser aus, das Ganze. So, dann gucken wir mal weiter. Ja, man merkt schon, hier tropft es lustig runter. Obwohl wir in den letzten Wochen gar nicht viel Regen hatten. Und das sind diese Bergzerreißungen, die ich meine. Ja?
1: Ach so, kleine.
2: Hier sind überall Risse, die hier durchlaufen. Und hier ist das Wasser halt eingedrungen. Und Höhlen werden danach benannt, wie die entstanden sind. In dem Falle kann man das hier schön sehen. Die Felsen sind alle glatt geschliffen. Das heißt, in diesem Falle handelt es sich um eine Flusshöhle. Auf jeden Fall war die schon da, als die letzte Eiszeit hier durchgegangen ist. Denn wir haben Rückstände der Eiszeit hier in der Höhle gefunden. Die Höhle selber ist 180 Meter lang und setzt sich anschließend noch etwa um 45 Meter fort. Das ist aber ein Bereich, den man nicht mehr begehen kann. Da kann man nur noch reinsehen.
0: Bei kaltem und nassem Wetter ist sie einigermaßen trocken und im Sommer eine wirklich krasse Abkühlung. Und dazu gibt's ganz viel Wissenswertes. Holt euch Infos unter schillerthöhle.de.

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1: Schönen Abend aus der Meerradio-Wetterredaktion. Niederstöcken am Sportplatz und Seelze melden 29 Grad, dazu ist es dort sonnig. In Celle sind es 30 Grad, dort ist es bewölkt und trocken. Heute am frühen Abend bleibt es in unserer Region freundlich, sehr warm und in Celle heiß. Neben lockeren Wolken ziehen noch längere, heitere Abschnitte durch. Erst in der Nacht wird es vielerorts klarer und windschwach. Morgen startet der Tag teils wolkig, später gibt es wieder mehr freundliche Phasen. Dazu weht zeitweise ein spürbarer Wind. Die Höchstwerte liegen morgen meist zwischen 22 und 24 Grad. Am Freitag geht es nach frischem Beginn oft freundlich weiter, mit etwas mehr Wolken zwischendurch. Am Samstag wird es dann wieder spürbar wärmer, vielerorts mit 25 bis 26 Grad, in höheren Lagen am Deister und im Weserbergland etwas kühler.
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1: Hallo unterwegs, uns liegen im Moment keine Staus und Behinderungen in der Steinhuder Meerregion vor, kommt gut an. Frisch gemeldet, das sind die 8 aktuellsten Blitzer in der Region. Auf der B3 wird in Burgdorf, Ramlingen, Elershausen geblitzt. Auf der B215 steht ein Blitzer in Haßbergen und auf der B442 in Bad Münder. Dazu kommt die B443 bei Hannover-Wülferode. In Hannover-List wird auf der Bodfelder Straße zwischen Gedenkstätte und Gedenkstätte kontrolliert und auch auf der Walterseestraße steht ein Blitzer. Außerdem wird in Neustadt auf der Königsberger Straße Ecke Saarstraße geblitzt und in der Wedemark an den Hägewiesen in Resse. Alle weiteren Meldungen findet ihr wie immer auch auf der Meerradio-Website und in unserer App. Kommt gut durch.
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0: aus einer guten Idee eine tolle Idee machen, ist gar nicht so schwer. Manchmal braucht es halt einfach einen Euro mehr und den gibt's jetzt vom Land Niedersachsen ab September für ehrenamtliche Projekte. Mehr Radiokollege Tom Schneider, wer kann sich denn jetzt Geld sichern?
1: Ab dem 1. September startet wieder die Mikroförderung des Landes Niedersachsen. Vereine, Initiativen, gemeinnützige Organisationen und sogar engagierte Privatpersonen können für ihre Projekte zwischen 100 und 2500 Euro beantragen. Gefördert werden zum Beispiel Anschaffungen, Materialien, Technik, Raummieten oder auch Öffentlichkeitsarbeit. Wichtig ist, das Projekt darf noch nicht begonnen haben und die Gesamtkosten dürfen 10.000 Euro nicht überschreiten. Neustadts Bürgermeister Dominik Herbst ruft die vielen Ehrenamtlichen in der Stadt dazu auf, die Förderung zu nutzen. Gerade Sport-, Schützen- oder Kulturvereine könnten mit der finanziellen Unterstützung viele gute Ideen umsetzen. Die Anträge werden komplett online gestellt. Wer sich vorher informieren möchte, kann im August an kostenlosen Online-Infoabenden teilnehmen.
0: Alle Infos zur Förderung und zur Antragstellung gibt's unter mikroförderung.de. Insgesamt stehen landesweit übrigens 1,8 Millionen Euro zur Verfügung.

0: ist deutlich pflegeleichter als so manch einer, der neben euch im Bett liegt. Der Bogenhanf, er sieht schick aus, er ist sehr pflegeleicht, er braucht sehr wenig Wasser und eigentlich steht er ja auch so gut wie fast in jeder Wohnung drin. Ne? Mehr Radiohörer Marc will jetzt aber wissen, gehört diese Pflanze eigentlich ins Schlafzimmer? Kollege David Himmelreich hat für euch die Antwort.
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2: Eigentlich heißt es ja, dass wir keine Pflanzen ins Schlafzimmer stellen sollen. Die produzieren zwar jede Menge Sauerstoff, was an sich für das Mikroklima der Wohnung gut ist, aber nur tagsüber. Nachts geben dieselben Pflanzen mehr Kohlenmonoxid, also CO2, ab als Sauerstoff. Grund ist die Photosynthese tagsüber. Gibt aber ein paar Ausnahmen, zum Beispiel der Bogenhanf. Besonders wenn er nur sehr wenig Wasser bekommt, funktioniert das kleine Sauerstoffkraftwerk perfekt. Mehr Sauerstoff in der Atemluft bedeutet nämlich gleichzeitig gesünderen Schlaf und damit eine höhere Leistungsfähigkeit am Tag. Der Bogenhanf ist aber nicht nur für eine gute Sauerstoffproduktion eine tolle Sache, sondern er filtert auch schädliche Stoffe aus der Raumluft raus. Es wird also nicht nur CO2 im Sauerstoff umgewandelt, sondern auch Schadstoffe wie Trichloretan, Benzol oder Formaldehyd wegverarbeitet. Das sind übrigens Stoffe, die meistens in Büros in größerer Menge zu finden sind. Kein Wunder also, dass Bogenhanf oft auch in Büros und Praxen aufgestellt wird. 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
1: Moin aus der Meerradio-Wetterredaktion. Momentan messen wir in Neustadt-Marien, See und Marklohe am Weserufer 30 Grad. Dazu ist es leicht bewölkt. In Südwinsen sind es ebenfalls 30 Grad. Dort ist es bewölkt und trocken. Heute Abend bleibt es in der Steinhuder Meerregion freundlich und sehr warm. In den nächsten Stunden ziehen lockere Wolkenfelder durch. Dazu weht nur leichter Wind. Und bis Mitternacht liegen die Werte noch bei 23 bis 29 Grad. In der Nacht kühlt es nur langsam ab. Der Donnerstag beginnt meist freundlich. Später ziehen zeitweise mehr Wolken durch. Morgen wird es insgesamt etwas verhaltener, aber weiter angenehm warm. Am Freitag setzt sich das freundliche Wetter dann wieder besser durch, bei spürbar frischeren Frühstunden. Am Samstag geht es erneut aufwärts mit deutlich wärmerem Wetter, im flacheren Land bis zu 26 Grad, in höheren Lagen etwas kühler.
2: Nachrichten. Ich bin Thomas Brockt.
3: Das extreme Niedrigwasser auf Rhein, Donau und anderen Flüssen beschäftigt jetzt auch die Politik. Die Verkehrsminister der Länder wollen den Bund nach Informationen der Rheinischen Post zu neuen Maßnahmen drängen. Ziel ist es, den Güterverkehr trotz der niedrigen Pegelstände am Laufen zu halten.
4: Viele Frachtschiffe können im Moment längst nicht so viel laden wie normalerweise. Das bringt Lieferketten durcheinander und verteuert Transporte. Die Länder fordern deshalb unter anderem mehr Schiffe, die auch bei wenig Wasser fahren können, und einen schnelleren Ausbau der Wasserstraßen. Immerhin gibt es bei der Energieversorgung bislang Entwarnung. Kraftwerke laufen laut dem Bundeswirtschaftsministerium weiter normal. Auch bei Öl und Kraftstoffen gibt es aktuell keine Engpässe. Zoe Tassovali, Redaktion.
3: Nach dem nächtlichen Drohnenvorfall am Flughafen Leipzig-Halle haben Spezialisten der Bundespolizei eine Drohne mit einer Sprengvorrichtung entschärft. Laut Landeskriminalamt wurde der Zünder einer noch unbekannten Sprengvorrichtung entfernt. In dem Fall haben jetzt auch Terrorismus- und Extremismus-Ermittler übernommen. Eine politische Motivation wird nicht ausgeschlossen. Die Drohne war auf einer Start- und Landebahn gefunden worden. Im Prozess gegen die rechtsextreme Terrorgruppe Letzte Verteidigungswelle sind heute die Urteile gefallen. Das hanseatische Oberlandesgericht hat 8 Angeklagte zu Haftstrafen zwischen 1,5 und 5 Jahren verurteilt.
5: Das Gericht ist überzeugt, dass die Gruppe Brand- und Sprengstoffanschläge auf Asylbewerberheime und linke Einrichtungen verübt und geplant hat. Dabei hinterließen die Mitglieder an den Fassaden unter anderem auch Hakenkreuze und rassistische Parolen. Außerdem soll die Gruppe sogenanntes Pedo-Hunting gemacht haben, also Jagd auf Menschen, die sie für Pädophile hielten. Weil die Angeklagten zur Tatzeit zwischen 14 und 21 Jahre alt waren, wurden sie nach Jugendstrafrecht verurteilt. Fiona Reinhardt, Nachrichtenredaktion.
3: Nach mehr als 2 Tagen ist der Großbrand im Osten der Niederlande nach Angaben der Behörden nun unter Kontrolle. Das Feuer sei aber noch nicht vollständig erloschen. Es gebe noch einzelne Brandherde, teilte die Region Limburg-Nord mit. Die Feuerwehr ist weiter in dem Naturgebiet im Einsatz, um ein eventuelles Wiederaufflammen schnell zu unterbinden. Das Feuer war am Montag nahe der Grenze zu Nordrhein-Westfalen ausgebrochen. Die Ursache ist noch unbekannt.
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1: Die Polizei meldet derzeit keine Verkehrsbehinderungen rund ums Steinhuder Meer. Diese 8 Blitzer habt ihr uns zuletzt gemeldet. Auf der B3 in Burgdorf, Ramlingen, Elershausen wird geblitzt. Außerdem auf der B6 in Rethen und auf der B215 in Haßbergen. Dazu ein Blitzer auf der B443 in Hannover-Wülferode. In Hannover-List steht ein Blitzer auf der Waldersee-Straße. Außerdem wird in Hannover-Marienwerder auf der Horst kontrolliert, hinter der Mittellandkanalbrücke. In Neustadt steht ein Blitzer auf der Königsberger Straße, Ecke Saarstraße und in der Wedemark in Resse an den Hägewiesen. Weitere aktuelle Blitzer in der Region gibt es auch jederzeit online und in unserer Meerradio-App. Gute Fahrt!
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6: Herzlich willkommen zu den Top 20 Hörercharts. Eure 20 meistgewünschten Hits der Woche ermittelt aus euren Musikwünschen und eurem Voting der letzten Tage. Und in dieser Woche wird es wieder richtig international. Flow aus London sind weiter dabei. UJL bringt Sonne in die Charts. One Republic feiern einen Wiedereinstieg. The Bowser machen einen kräftigen Sprung nach oben. Und ganz vorne stellt sich die Frage, bleiben Shakira und Burna Boy mit Die Die wirklich weiter unschlagbar? Wir werden's hören. In unserer letzten Sendung heute vor einer Woche sah es noch so aus, oben an der Chartspitze.
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6: Martin Garrix, Ed Sheeran mit Repeated auf Platz 3. Auf 2 hatten wir Taylor Swift, I knew

Sie erinnern ein wenig an die großen Girlgroups der 90er und 2000er, die Londoner Mädchentruppe Flo. In England sind sie schon eine ganze Weile angesagt. Bei uns ist da noch Luft nach oben, würde ich sagen. In dieser Woche auf 19 mit Lick It.

Unser erster Hit-Tipp kommt heute von Tim Kamrat. Bekannt wurde er 2022 mit I Believe. Kamrat, ein internationaler Superstar ist er zwar noch nicht, aber er weiß, wie Musik geht, denn er schreibt, komponiert, kann Noten lesen, spielt mehrere Instrumente, deshalb hatte er auch den Job als Coach bei The Voice of Germany. Love Sauber, so heißt seine neue Single, unser erster Hit-Tipp. Gleich danach Neues von der Südkoreanerin Peggy Gou.

17, Temper City, Self-Aware auf 18, Katy Perry macht in dieser Woche einen kleinen Sprung nach oben, Watch It Burn auf Platz 17 und jetzt kommen zwei absolute Superstars im Doppelpack, Jennifer Lopez und David Guetta. Aktueller Song der beiden, Save Me Tonight. Platz

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1: Moin. Im Moment melden Esperke bei Schafstall und Eistrup 28 Grad. In Sachsenhagen sind es 29 Grad. Dazu ist es verbreitet bewölkt. Heute am frühen Abend bleibt es freundlich und warm. In der Steinhuder Meerregion ziehen neben lockeren Wolken noch längere, heitere Abschnitte durch. Dazu weht nur schwacher Wind. In der Nacht bleibt es oft locker bewölkt oder klar bei milden 18 bis 23 Grad. Morgen startet der Tag teils wolkig. Später gibt es wieder mehr freundliche Phasen. Und am Nachmittag wird es mit 22 bis 24 Grad angenehm warm. Am Freitag setzt sich das freundliche Wetter fort, insgesamt aber etwas zurückhaltender. Am Samstag bleibt es überwiegend freundlich und trocken, in höheren Lagen etwas kühler.
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1: Vorsicht auf der A2 Hannover Richtung Braunschweig. An der Einfahrt vom Rastplatz Warrelheide steht ein defekter LKW. Diese 8 Blitzer habt ihr uns zuletzt gemeldet. Auf der B215 in Haßbergen wird geblitzt, dazu auf der B443 in Hannover-Wilferode. In Hannover-List steht ein Blitzer auf der Waldersee-Straße und in Rethen auf der B6. Aus Neustadt kommen 2 Meldungen, in Pockenhagen auf der Fliegerstraße und in Neustadt auf der Königsberger Straße Ecke Saarstraße. Und in der Wedemark wird geblitzt, in Resse an den Hägewiesen und in Mellendorf-Geilhof auf der Kaltenweider Straße. Einen Überblick über alle aktuellen Blitzer findet ihr auch online auf der Mehrradio-Website und in unserer App. Kommt gut durch.
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2: Im nächsten Teil hier bei den Top 20 gibt's Neues von Norma Jean Martin. Wir erinnern ans ehemalige Chartjahr 2006. Und auf Platz 14 haben wir gleich The Bowser. Das Trio aus Norwegen macht einen großen Sprung von Platz 20 auf 14 mit Magnetic. Vorher jetzt auf 15 Ariana Grande. Hate it, I made you love me.
3: Platz

0: Jahre zurück ins 2006.
1: So richtig scheiße.
0: Tic-Tac-Toe, drei Mädels aus dem Ruhrgebiet. Mit diesem Nummer 1-Hit ging 1995 alles los. 2 Jahre später war die Karriere schon beendet. Und auch das Comeback 2005 wurde nach nur einem Jahr, 2006, wegen Erfolglosigkeit begraben. Was machen Tic-Tac-Toe heute? Lee arbeitet im Kölner Zoo. Jesse bei einem Italiener in Berlin, lebt mittlerweile aber auf einer spanischen Insel. Ricky ist inzwischen Mutter und kümmert sich um ihre Tochter. 2006. Was war noch los? Wir hatten die Fußball-WM in Deutschland. Die Sportfreunde Stiller steuerten diesen Song bei.

Sinclair präsentierte den offiziellen WM-Song Love Generation. Die Nummer wurde 2006 die erfolgreichste Single des Jahres. Auch 2006. Honnys Lampenladen, der Palast der Republik wurde abgerissen. RTL strahlt das erste Mal Let's Dance aus. MTV feierte seinen 25. Geburtstag. Und der erfolgreichste Kinofilm war Fluch der Karibik. Das hier war heute vor 20 Jahren die Nummer 1 in den USA. Lief auch bei uns im Radio rauf und runter. Promiscuous. Von

0: Das war Neues von der US-Amerikanerin Norma Jean Martin. Sie lebt ja mittlerweile in Berlin, hat für viele bekannte Künstler schon gesungen und auch die Texte geschrieben, zum Beispiel für Lost Frequencies, Paul Kalkbrenner. Das eben war ihre neue eigene Single I Am The Sun, unser zweiter Hit-Tipp. Mit Sommersonnensound geht's auch weiter. Schon 5 Wochen bei uns, UJ mit Moving to the Sun.
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3: Schönen Abend aus der Meerradio-Wetterredaktion. Im Moment melden Steinhude an den Strandterrassen und Uetze 29 Grad. In Niedernwöhren sind es 28 Grad. In Niedernwöhren ist es locker bewölkt. In Steinhude an den Strandterrassen und Uetze bewölkt und trocken. Heute Abend bleibt es noch angenehm warm. Dazu ziehen viele Wolken durch. Rund ums Steinhuder Meer lockert es später etwas auf. Die Nacht verläuft meist trocken und nur locker bewölkt. Morgen startet der Tag freundlich. Am Nachmittag zeigen sich dann mehr Wolken bei einem spürbaren, aber meist harmlosen Wind. Die Höchstwerte liegen fast überall zwischen 23 und 25 Grad. Am Freitag geht es nach frischem Beginn mit einem Mix aus Sonne und Wolken weiter, insgesamt aber etwas kühler. Am Samstag wird es wieder freundlicher und tagsüber angenehm warm mit 23 bis 25 Grad, in höheren Lagen am Deister und im Weserbergland etwas kühler.
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5: Ich bin Thomas Brock. Die Polizei in Sachsen schließt nach dem Drohnenfund am Flughafen Leipzig ein politisches Motiv nicht aus. Deswegen ermittelt sie jetzt gemeinsam mit dem Sächsischen Landeskriminalamt. Bundesinnenminister Dobrindt ist nach Leipzig gereist, um an einer Lagebesprechung mit den Sicherheitsbehörden teilzunehmen.
6: Die Drohne, die in der Nähe eines ukrainischen Frachtflugzeugs gefunden wurde, war tatsächlich mit einer Sprengvorrichtung ausgestattet. Das konnte das LKA jetzt bestätigen. Parallel zu diesem Vorfall war in der Nacht am Leipziger Flughafen mutmaßlich noch ein zweites unbekanntes Flugobjekt unterwegs. Es soll mit einem Frachtflugzeug zusammengestoßen sein. Ob es zwischen den beiden Vorfällen einen Zusammenhang gibt, können die Ermittler noch nicht sagen. Fiona Reinhardt, Nachrichtenredaktion.
5: Die Diskussion um die Rente mit 63 geht weiter. 7 Ministerpräsidenten sprechen sich gegen eine Abschaffung der abschlagsfreien Frührente nach 45 Beitragsjahren aus. Gleichzeitig zeigt das Statistische Bundesamt, immer mehr Menschen arbeiten auch nach dem Renteneintritt weiter.
7: Die SPD will das Rentenpaket jetzt an einer Stelle nachschärfen. Wer jahrzehntelang im Schichtdienst gearbeitet hat oder körperlich besonders hart belastet war, soll früher ohne Abschläge in Rente gehen können. So läuft das zum Beispiel in Österreich. Aus der Union kommt dagegen weiter Widerstand. Der neue Unionsfraktionschef Frei macht klar, an der geplanten Abschaffung der abschlagsfreien Rente nach 45 Beitragsjahren soll sich gar nichts ändern. Zoe Tassovali, Redaktion.
5: Bundesverkehrsminister Bilger hat sich besorgt über die niedrigen Pegelstände im Rhein und anderen Flüssen gezeigt und eine schnelle Reaktion in Aussicht gestellt. Das Niedrigwasser stelle die Binnenschifffahrt, die Industrie und damit die gesamte Logistikkette vor große Herausforderungen, sagte Bilger dem Kölner Stadtanzeiger vor einem für morgen geplanten Spitzentreffen mit Wirtschaftsvertretern in Bonn. Bei dem Treffen wolle man die aktuelle Lage bewerten und kurzfristig dort handeln, wo Bedarf bestehe, so Bilger. In den Dünen an der niederländischen Küste ist ein Großbrand ausgebrochen. Ein Hotel wurde vorsorglich evakuiert. Das Feuer brach beim Villenort Wassenaar nahe Den Haag aus. Auf Videobildern im Internet sind hohe Flammen und Rauchwolken zu sehen. Strandbesucher wurden aufgefordert, das Gebiet zu verlassen. Das Gebiet an der Nordsee ist ein beliebtes Ziel auch für deutsche Urlauber.
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3: Vorsicht auf der A2 Hannover Richtung Dortmund zwischen Hannover-Lahe und Hannover-Bodfeld. Dort liegen Reifenteile auf der Fahrbahn. Auf der A2 Hannover Richtung Braunschweig besteht an der Einfahrt vom Rastplatz Warrelheide Gefahr durch einen defekten LKW. Vorsicht auch auf der B441 Hannover Richtung Wunsdorf zwischen der Hauptstraße und Wunsdorf. Dort liegen Metallteile auf der Fahrbahn. Hier kommen die 8 aktuellsten Blitzer für die Steinhuder Meerregion. Auf der B443 in Hannover-Wilferode und auf der B6 in Asendorf wird geblitzt. Dazu auf der B6 in Rethen und auf der B215 in Haßbergen. Weitere Blitzer stehen auf der Hannoverschen Straße in Adelheidsdorf und in Neustadt auf der Königsberger Straße Ecke Saarstraße. In Hannover-List wird auf der Bodfelder Straße zwischen Gedenkstätte und Gedenkstätte kontrolliert und in der Wedemark auf der Kaltenweider Straße in Geilhof. Weitere aktuelle Blitzer in der Region gibt es auch jederzeit online und in unserer Meerradio-App. Gute Fahrt!
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8: Willkommen zurück zu den Top 20. In dieser Stunde Neues von Malik Harris und Licky Lee. Na, schaffen Sie es noch ein weiteres Mal? 6 Mal standen Sie bereits an der Chartspitze. Burna Boy und Shakira. Hier kommen die nächsten beiden Platzierungen. Auf 9 Bibi Rexha, New Religion. Das hier ist Christy Sirandy, Good Old Days. 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
1: Einige haben ihn geschafft, den Sprung in die Charts oder ins Radio. Nach der Teilnahme beim Eurovision Song Contest, da fällt mir Lena Meyer ein, Michael Schulte oder Max Mutzke, aber auch Malik Harris ist immer wieder in den Charts seit 2022. Seine brandneue Single heißt Make You Mine. Das ist unser dritter Hitvorschlag.

0: Abwärts geht's in dieser Woche für Olivia Rodrigo von 4 auf 8 mit Drop Dead. Leicht nach unten geht's auch für Kaigo und Khalid. Letzte Woche 6 und diese auf 7. Save My Love, haben wir gerade gehört. Gleich die 5 meistgewünschten Hits dieser Woche. Hier nach Alex Warren, Fever Dream.
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1: Hallo, momentan messen wir in Garbsen an der IGS, Bissendorf, Wietze und Ahnsen jeweils 28 Grad. Dazu ist es verbreitet bewölkt. Heute Abend bleibt es zunächst freundlich mit lockeren Wolken und nur schwachem Wind. Später lockert es weiter auf und in unserer Region geht die Nacht meist klar weiter. Bis zum frühen Morgen sinken die Temperaturen auf etwa 13 bis 19 Grad. Morgen startet der Tag teils wolkig, später gibt es wieder längere freundliche Abschnitte bei angenehmen 23 bis 25 Grad. Am Freitag zeigt sich das Wetter ähnlich, insgesamt aber etwas frischer. Am Samstag bleibt es freundlich und trocken, in höheren Lagen etwas kühler.
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1: Vorsicht auf der A2 Hannover Richtung Dortmund zwischen Hannover-Lahe und Hannover-Bodfeld. Dort liegen Reifenteile auf der Fahrbahn. Vorsicht auch auf der B217 zwischen Springe Süd und dem Ortseingang. Dort sind Personen auf der Fahrbahn. Und das sind die 8 aktuellsten Blitzer in der Steinhuder Meerregion. Auf der B442 in Bad Münder und auf der B215 in Haßbergen wird aktuell geblitzt. Dazu auf der B443 in Hannover. Auf der B442 in Bad Münder und auf der B215 in Haßbergen wird aktuell geblitzt. Dazu auf der B443 in Hannover.

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0: Einen Platz abwärts geht's für Repeated. Das waren Martin Garrix und Ed Sheeran auf Platz 4.
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0: Bisschen abwärts geht's in dieser Woche auch für Taylor Swift. Nur einen Platz. Immer noch auf dem Siegertreppchen ganz unten. I knew it, I knew you.
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0: kommen alle gemeinsam aus Schweden. Licky Lee mit der unverkennbaren Stimme und die Swedish House Mafia. Das war unser vierter Hitvorschlag. Happiness is so sad.
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0: Auch einer der Gewinner in dieser Woche. Teddy Swims. Es geht drei Plätze aufwärts. Mr. Know It All.

0: damit sind wir bei Nummer 1 angekommen. Teddy Swims kommt bis auf Platz 2 heran. Taylor Swift bleibt auf der 3, aber ganz oben, da ändert sich wieder nichts. Zum 7. Mal in Folge eure Nummer 1. Hier kommen Burna Boy und Shakira. Dai Dai.
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1: Hallo, momentan messen wir in Lese beim Kaliwerk 29 Grad, in Hodenhagen und Burgwedel sind es 28, dazu ist es verbreitet bewölkt. Über die Steinhuder Meerregion ziehen heute Abend noch viele Wolken, dazu bleibt es angenehm warm, später lockert es stellenweise noch etwas auf. In der Nacht wird es oft locker bewölkt oder klar, bei Tiefstwerten zwischen 18 und 20 Grad. Morgen startet der Tag teils freundlich, teils noch wolkig, am Nachmittag gibt es dann wieder längere freundliche Abschnitte bei 23 bis 25 Grad. Am Freitag geht es ähnlich weiter, insgesamt aber etwas frischer. Am Samstag bleibt es freundlich und trocken, in höheren Lagen am Deister und im Weserbergland etwas kühler.
2: 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Ich bin Thomas Brockt.
3: Das extreme Niedrigwasser auf Rhein, Donau und anderen Flüssen beschäftigt jetzt auch die Politik. Die Verkehrsminister der Länder wollen den Bund nach Informationen der Rheinischen Post zu neuen Maßnahmen drängen. Ziel ist es, den Güterverkehr trotz der niedrigen Pegelstände am Laufen zu halten.
4: Viele Frachtschiffe können im Moment längst nicht so viel laden wie normalerweise. Das bringt Lieferketten durcheinander und verteuert Transporte. Die Länder fordern deshalb unter anderem mehr Schiffe, die auch bei wenig Wasser fahren können, und einen schnelleren Ausbau der Wasserstraßen. Immerhin gibt es bei der Energieversorgung bislang Entwarnung. Kraftwerke laufen laut dem Bundeswirtschaftsministerium weiter normal. Auch bei Öl und Kraftstoffen gibt es aktuell keine Engpässe. Zoe Tassovali, Redaktion.
3: Nach dem nächtlichen Drohnenvorfall am Flughafen Leipzig-Halle haben Spezialisten der Bundespolizei eine Drohne mit einer Sprengvorrichtung entschärft. Laut Landeskriminalamt wurde der Zünder einer noch unbekannten Sprengvorrichtung entfernt. In dem Fall haben jetzt auch Terrorismus und Extremismus Ermittler übernommen. Eine politische Motivation wird nicht ausgeschlossen. Die Drohne war auf einer Start- und Landebahn gefunden worden. Im Prozess gegen die rechtsextreme Terrorgruppe Letzte Verteidigungswelle sind heute die Urteile gefallen. Das hanseatische Oberlandesgericht hat 8 Angeklagte zu Haftstrafen zwischen 1,5 und 5 Jahren verurteilt.
5: Das Gericht ist überzeugt, dass die Gruppe Brand- und Sprengstoffanschläge auf Asylbewerberheime und linke Einrichtungen verübt und geplant hat. Dabei hinterließen die Mitglieder an den Fassaden unter anderem auch Hakenkreuze und rassistische Parolen. Außerdem soll die Gruppe sogenanntes Pedo-Hunting gemacht haben, also Jagd auf Menschen, die sie für Pädophile hielten. Weil die Angeklagten zur Tatzeit zwischen 14 und 21 Jahre alt waren, wurden sie nach Jugendstrafrecht verurteilt. Fiona Reinhardt, Nachrichtenredaktion.
3: In den Dünen an der niederländischen Küste ist ein Großbrand ausgebrochen. Ein Hotel wurde vorsorglich evakuiert. Das Feuer brach beim Villenort Wassenaar nahe Den Haag aus. Auf Videobildern im Internet sind hohe Flammen und Rauchwolken zu sehen. Strandbesucher wurden aufgefordert, das Gebiet zu verlassen. Das Gebiet an der Nordsee ist ein beliebtes Ziel auch für deutsche Urlauber.
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1: Hallo unterwegs. Uns liegen im Moment keine Staus und Behinderungen in der Steinhuder Meerregion vor. Kommt gut an. Frisch gemeldet, das sind die 8 aktuellsten Blitzer in der Region. Auf der B443 in Hannover-Wülferode und auf der B6 in Asendorf wird kontrolliert. Dazu ein Blitzer auf der B6 in Rethen und auf der B215 in Haßbergen. In Hannover-List steht ein Blitzer auf der Walderseestraße. Außerdem wird in Neustadt auf der Königsberger Straße Ecke Saarstraße und in Adelheidsdorf auf der Hannoverschen Straße geblitzt. Zum Schluss noch ein Blitzer auf der B442 in Bad Münder. Alle weiteren Meldungen findet ihr wie immer auch auf der Meerradio-Website und in unserer App. Kommt gut durch.
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1: Hallo, momentan messen wir in Lese beim Kaliwerk 29 Grad in Hodenhagen und...
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1: Hallo, momentan messen wir in Lese beim Kaliwerk 29 Grad...

in der Steinhuder Meerregion vor. Kommt gut an. Frisch gemeldet, das sind die 8 aktuellsten Blitzer in der Region. Auf der B443 in Hannover-Wülferode und auf der B6 in Asendorf wird kontrolliert. Dazu ein Blitzer auf der B6 in Rethen und auf der B215 in Haßbergen. In Hannover-List steht ein Blitzer auf der Walderseestraße. Außerdem wird in Neustadt auf der Königsberger Straße Ecke Saarstraße und in Adelheidsdorf auf der Hannoverschen Straße geblitzt. Zum Schluss noch ein Blitzer auf der B442 in Bad Münder. Alle weiteren Meldungen findet ihr wie immer auch auf der Meerradio-Website und in unserer App. Kommt gut durch. 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
1: Euch einen schönen Abend. Die aktuellen Wetterwerte. In Mandelsloh und Laatzen sind es 26 Grad, in Steierberg an der Ortsmitte 28 Grad. Dazu ist es vielerorts bewölkt und trocken. Zwischen Heide, Leine und Weser bleibt es heute Abend freundlich mit lockeren Wolken. In den kommenden Stunden hält sich das trockene, spätsommerliche Wetter. Dazu weht nur schwacher bis zeitweise spürbarer Wind. In der Nacht ist es oft klar oder nur leicht bewölkt. Die Luft bleibt dabei angenehm mit 18 bis 23 Grad. Morgen startet der Tag teils wolkig, später setzt sich wieder häufiger die Sonne durch. Am Nachmittag wird es warm mit 22 bis 25 Grad. Am Freitag zeigt sich das Wetter ähnlich, insgesamt aber etwas kühler. Am Samstag bleibt es meist freundlich. In höheren Lagen am Deister und im Weserbergland ziehen zwischendurch auch mehr Wolken durch.
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3: Ich bin Thomas Brockt. Nach dem nächtlichen Drohnenvorfall am Flughafen Leipzig haben Spezialisten der Bundespolizei eine Drohne mit einer Sprengvorrichtung entschärft. Laut Landeskriminalamt wurde der Zünder einer noch unbekannten Sprengvorrichtung entfernt. In dem Fall haben jetzt auch Terrorismus und Extremismus Ermittler übernommen. Eine politische Motivation wird nicht ausgeschlossen. Die Drohne war auf einer Start- und Landebahn in der Nähe einer ukrainischen Maschine gefunden worden. Die Diskussion um die Rente mit 63 geht weiter. 7 Ministerpräsidenten sprechen sich gegen eine Abschaffung der abschlagsfreien Frührente nach 45 Beitragsjahren aus. Gleichzeitig zeigt das Statistische Bundesamt, immer mehr Menschen arbeiten auch nach dem Renteneintritt weiter.
4: Die SPD will das Rentenpaket jetzt an einer Stelle nachschärfen. Wer jahrzehntelang im Schichtdienst gearbeitet hat oder körperlich besonders hart belastet war, soll früher ohne Abschläge in Rente gehen können. So läuft das zum Beispiel in Österreich. Aus der Union kommt dagegen weiter Widerstand. Der neue Unionsfraktionschef Frei macht klar, an der geplanten Abschaffung der abschlagsfreien Rente nach 45 Beitragsjahren soll sich gar nichts ändern. Zoe Tassovali, Redaktion.
3: Wieder ein Fall, bei dem ein Test mit künstlicher Intelligenz aus dem Ruder gelaufen ist. Diesmal hat ein KI-Modell der Entwicklerfirma Anthropic versucht, eine Schwachstelle in frei zugängliche Software einzuschleusen. Laut britischen Forschern wollte die KI dafür sogar einen Menschen manipulieren.
5: Die Forscher waren verblüfft, denn das KI-Modell nutzte seinen Zugang zum Internet nicht nur für Programmierhilfen, sondern legte eigenständig gefälschte Identitäten an und verschickte Phishing-Mails, um die Softwarebetreuer auszutricksen. Als der manipulierte Programmcode entdeckt wurde, gab die künstliche Intelligenz einen Fehler zu. Anschließend versuchte sie allerdings, die Sicherheitslücke in angeblichen Korrekturen noch einmal einzubauen. Aus London, Philipp Detlefs.
3: Das Großfeuer in den Dünen an der niederländischen Küste ist nach Angaben der Behörden unter Kontrolle. Die Feuerwehr müsse noch kleinere Brandherde löschen, um ein erneutes Aufflammen zu verhindern. Gäste eines nahegelegenen Hotels, das vorsorglich evakuiert worden war, konnten zurückkehren. Das Feuer war am Nachmittag in den Dünen beim Villenort Wassenaar nahe Den Haag ausgebrochen. Eine Ursache ist nicht bekannt.
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1: Ihr habt freie Fahrt. Derzeit gibt's keine Verkehrsbehinderungen in der Steinhuder Meerregion. Hier kommen die 8 aktuellsten Blitzer für die Steinhuder Meerregion. Auf der B6 in Asendorf und in Rethen wird geblitzt. Dazu auf der B215 in Haßbergen und auf der B442 in Bad Münder. In Hannover-Marienwerder steht ein Blitzer auf der Horst hinter der Mittellandkanalbrücke. In Hannover-List wird auf der Walderseestraße kontrolliert und in der Wedemark wird geblitzt, in Resse an den Hägewiesen und in Geilhof auf der Kaltenweiderstraße. Weitere aktuelle Blitzer in der Region gibt es auch jederzeit online und in unserer Meerradio-App. Gute Fahrt!
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1: Euch einen schönen Abend. Die aktuellen Wetterwerte. In Mandelsloh und Laatzen sind es 26 Grad, in Steierberg an der Ortsmitte 28 Grad. Dazu ist es vielerorts bewölkt und trocken. Zwischen Heide, Leine und Weser bleibt es heute Abend freundlich mit lockeren Wolken. In den kommenden Stunden hält sich das trockene, spätsommerliche Wetter. Dazu weht nur schwacher bis zeitweise spürbarer Wind. In der Nacht ist es oft klar oder nur leicht bewölkt. Die Luft bleibt dabei angenehm mit 18 bis 23 Grad. Morgen startet der Tag teils wolkig, später setzt sich wieder häufiger die Sonne durch. Am Nachmittag wird es warm mit 22 bis 25 Grad. Am Freitag zeigt sich das Wetter ähnlich, insgesamt aber etwas kühler. Am Samstag bleibt es meist freundlich. In höheren Lagen am Deister und im Weserbergland ziehen zwischendurch auch mehr Wolken durch.
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1: Ihr habt freie Fahrt. Derzeit gibt's keine Verkehrsbehinderungen. In der Steinhuder und im Weserbergland ziehen zwischendurch auch mehr Wolken durch.
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1: Ihr habt freie Fahrt. Derzeit gibt's keine Verkehrsbehinderungen.

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1: In Bandorf messen wir 26 Grad, dazu ist es trocken und bewölkt. In Scherenbostel beim Feuerwehrhaus und in Großburg-Wedel sind es 25 Grad, dort ist es ebenfalls trocken und wolkig. Heute Abend bleibt es noch trocken, mit lockeren Wolken und nur wenig Wind. In der Steinhuder Meerregion hält sich die warme Luft zunächst, ehe es in der Nacht vielerorts klarer und etwas frischer wird. Morgen startet der Tag oft heiter, später ziehen mehr Wolken durch, insgesamt bleibt es aber trocken und angenehm mit bis zu 25 Grad. Am Freitag zeigt sich das Wetter ähnlich freundlich. Nach einem frischen Beginn gibt es wieder längere, helle Abschnitte, insgesamt aber etwas kühler. Am Samstag setzt sich das trockene Wetter fort. Tagsüber werden wieder 23 bis 25 Grad erreicht, im flacheren Land am wärmsten und am Deister- und im Weserbergland etwas kühler.
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2: Ich bin Tanja Wagner. Nach dem Drohnenvorfall am Flughafen Leipzig-Halle laufen jetzt Terrorermittlungen. Bundesinnenminister Dobrindt sieht darin ein hybrides Anschlagsszenario.
3: Seit Jahren tauchen Drohnen immer wieder über deutschen Flughäfen auf. Jetzt wächst der Druck auf die Politik. Der Flughafenverband fordert, die angekündigten Abwehrsysteme endlich an allen großen Airports einzubauen. Mehrere Flughäfen warten noch immer auf diese Technik. Währenddessen versuchen die Ermittler herauszufinden, wer die Drohne nach Leipzig gebracht hat und welches Ziel dahinter steckte. Gefunden wurde sie auf einer Start- und Landebahn, ganz in der Nähe einer ukrainischen Transportmaschine. Zoe Tassovali, Redaktion.
2: Bundesverkehrsminister Bilger hat sich besorgt über die niedrigen Pegelstände im Rhein und anderen Flüssen gezeigt und eine rasche Reaktion in Aussicht gestellt. Das Niedrigwasser stelle die Binnenschifffahrt, die Industrie und damit die gesamte Logistikkette vor große Herausforderungen, sagte Bilger dem Kölner Stadtanzeiger. Bei einem Treffen mit Spitzenvertretern der Wirtschaft wolle man die aktuelle Lage bewerten und kurzfristig dort handeln, wo Handlungsbedarf bestehe, so Bilger. Im Prozess gegen die rechtsextreme Terrorgruppe Letzte Verteidigungswelle sind die Urteile gefallen. Das hanseatische Oberlandesgericht hat 8 Angeklagte unter anderem wegen versuchten Mordes und Brandstiftung zu Haftstrafen zwischen 1,5 und 5 Jahren verurteilt.
4: Das Gericht ist überzeugt, dass die Gruppe Brand- und Sprengstoffanschläge auf Asylbewerberheime und linke Einrichtungen verübt und geplant hat. Dabei hinterließen die Mitglieder an den Fassaden unter anderem auch Hakenkreuze und rassistische Parolen. Außerdem soll die Gruppe sogenanntes Pedo-Hunting gemacht haben, also Jagd auf Menschen, die sie für Pädophile hielten. Weil die Angeklagten zur Tatzeit zwischen 14 und 21 Jahre alt waren, wurden sie nach Jugendstrafrecht verurteilt. Gegen weitere Mitglieder der Gruppe sollen noch Ermittlungen laufen. Fiona Reinhardt, Nachrichtenredaktion.
2: Das Großfeuer in den Dünen an der niederländischen Küste ist nach Angaben der Behörden unter Kontrolle. Die Feuerwehr müsse noch kleinere Brandherde löschen, um ein erneutes Aufflammen zu verhindern. Das Feuer war am Nachmittag in den Dünen nahe Den Haag ausgebrochen. Eine Ursache ist nicht bekannt.
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1: Vorsicht auf der B3 Hannover Richtung Celle an der Ausfahrt Adelheidsdorf-Nienhagen. Dort sind Personen auf der Fahrbahn. Außerdem steht dort ein defektes Fahrzeug. Werfen wir einen Blick auf die 8 aktuellsten Blitzer rund ums Steinhuder Meer. Auf der B215 in Haßbergen und auf der B442 in Bad Münder wird aktuell geblitzt. Dazu in Adelheidsdorf auf der Hannoverschen Straße. In Hannover-Marienwerder steht ein Blitzer auf der Horst hinter der Mittellandkanalbrücke. In Hannover-List wird auf der Botfelder Straße kontrolliert und auch auf der Waldersee-Straße steht dort ein Blitzer. Außerdem wird in Neustadt auf der Königsberger Straße geblitzt, Ecke Saarstraße und in der Wedemark auf der Kaltenweider Straße in Geilhof. Weitere Blitzer in der Region stehen natürlich auch auf der Meerradio-Website und in unserer App. Gute Fahrt!
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1: Ich bin Tanja Wagner. Eine Drohne mit Sprengvorrichtung ist am Flughafen Leipzig-Halle entdeckt worden. Bundesinnenminister Dobrindt sieht in dem Drohnenvorfall ein hybrides Anschlagsszenario. Drohnensichtungen kenne man bereits, aber dass eine mit Sprengstoff ausgestattete Drohne im Bereich eines Flughafens entdeckt werde, sei eine neue Gefahrenqualität.
2: Es wäre jetzt zu kurz gesprungen, zu glauben, man könnte diese Form der Bedrohungslage, die es eben objektiv gibt, mit einer einfachen Maßnahme bekämpfen oder erwidern. Wir haben es hier mit einem Wettbewerb zu tun, der möglicherweise auch fremde Mächte mit einschließt.
1: Ein Mitarbeiter des Flughafens hatte die Drohne auf der Startlandebahn gefunden. Der Flugbetrieb wurde vorübergehend eingestellt. Die geplante Reform der Besteuerung von Gewinnen aus Kryptowährungen wird bald den Deutschen Bundestag beschäftigen. Eine Online-Petition gegen die mögliche Abschaffung der einjährigen Steuerfreiheitsregelung bei Bitcoin und Co. hat das notwendige Quorum von 30.000 Unterschriften erreicht. Damit muss sich der Petitionsausschuss des Bundestags in einer öffentlichen Anhörung mit dem Anliegen der Anleger beschäftigen. Der sogenannte Idiotentest wird in Deutschland immer seltener angeordnet. Im vergangenen Jahr gab es rund 70.100 medizinisch-psychologische Untersuchungen, fast 7% weniger als im Jahr zuvor.
3: Für viele Autofahrer ist es der wohl unangenehmste Termin überhaupt. Die Untersuchung, die entscheidet, ob man seinen Führerschein wiederbekommt. Genau solche Untersuchungen gibt es inzwischen aber seltener. Trotzdem geht es in fast jedem zweiten Fall immer noch um Alkohol. Erst danach folgen Drogen und Medikamente. Zoe Tassovali, Redaktion.
1: Wegen letzter Arbeiten wird die frisch sanierte Bahnstrecke Berlin-Hamburg in mehreren Nächten im August und September noch einmal gesperrt. Auf der gesamten Strecke würden Restmängel beseitigt, die nach einigen Wochen des Vollbetriebs festgestellt worden seien und Optimierungen vorgenommen, teilte ein Bahnsprecher mit. Vor Hamburg und Berlin laufe überdies die Abnahme der neuen Infrastruktur und Signaltechnik für den Hochgeschwindigkeitsbetrieb.

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1: Ich bin Tanja Wagner. Nach dem Drohnenvorfall am Flughafen Leipzig-Halle laufen jetzt Terrorermittlungen. Bundesinnenminister Dobrindt sieht darin ein hybrides Anschlagsszenario.
2: Seit Jahren tauchen Drohnen immer wieder über deutschen Flughäfen auf. Jetzt wächst der Druck auf die Politik. Der Flughafenverband fordert, die angekündigten Abwehrsysteme endlich an allen großen Airports einzubauen. Mehrere Flughäfen warten noch immer auf diese Technik. Währenddessen versuchen die Ermittler herauszufinden, wer die Drohne nach Leipzig gebracht hat und welches Ziel dahinter steckte. Gefunden wurde sie auf einer Start- und Landebahn, ganz in der Nähe einer ukrainischen Transportmaschine. Zoe Tassovali, Redaktion.
1: Bundesverkehrsminister Bilger hat sich besorgt über die niedrigen Pegelstände im Rhein und anderen Flüssen gezeigt und eine rasche Reaktion in Aussicht gestellt. Das Niedrigwasser stelle die Binnenschifffahrt, die Industrie und damit die gesamte Logistikkette vor große Herausforderungen, sagte Bilger dem Kölner Stadtanzeiger. Bei einem Treffen mit Spitzenvertretern der Wirtschaft wolle man die aktuelle Lage bewerten und kurzfristig dort handeln, wo Handlungsbedarf bestehe, so Bilger. Im Prozess gegen die rechtsextreme Terrorgruppe Letzte Verteidigungswelle sind die Urteile gefallen. Das hanseatische Oberlandesgericht hat 8 Angeklagte unter anderem wegen versuchten Mordes und Brandstiftung zu Haftstrafen zwischen 1,5 und 5 Jahren verurteilt.
3: Das Gericht ist überzeugt, dass die Gruppe Brand- und Sprengstoffanschläge auf Asylbewerberheime und linke Einrichtungen verübt und geplant hat. Dabei hinterließen die Mitglieder an den Fassaden unter anderem auch Hakenkreuze und rassistische Parolen. Außerdem soll die Gruppe sogenanntes Pedo-Hunting gemacht haben, also Jagd auf Menschen, die sie für Pädophile hielten. Weil die Angeklagten zur Tatzeit zwischen 14 und 21 Jahre alt waren, wurden sie nach Jugendstrafrecht verurteilt. Gegen weitere Mitglieder der Gruppe sollen noch Ermittlungen laufen. Fiona Reinhardt, Nachrichtenredaktion.
1: Das Großfeuer in den Dünen an der niederländischen Küste ist nach Angaben der Behörden unter Kontrolle. Die Feuerwehr müsse noch kleinere Brandherde löschen, um ein erneutes Aufflammen zu verhindern. Das Feuer war am Nachmittag in den Dünen nahe Den Haag ausgebrochen. Eine Ursache ist nicht bekannt.

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1: Ich bin Tanja Wagner. Eine Drohne mit Sprengvorrichtung ist am Flughafen Leipzig-Halle entdeckt worden. Bundesinnenminister Dobrindt sieht in dem Drohnenvorfall ein hybrides Anschlagsszenario. Drohnensichtungen kenne man bereits, aber dass eine mit Sprengstoff ausgestattete Drohne im Bereich eines Flughafens entdeckt werde, sei eine neue Gefahrenqualität.
2: Es wäre jetzt zu kurz gesprungen, zu glauben, man könnte diese Form der Bedrohungslage, die es eben objektiv gibt, mit einer einfachen Maßnahme bekämpfen oder erwidern. Wir haben es hier mit einem Wettbewerb zu tun, der möglicherweise auch fremde Mächte mit einschließt.
1: Ein Mitarbeiter des Flughafens hatte die Drohne auf der Startlandebahn gefunden. Der Flugbetrieb wurde vorübergehend eingestellt. Die geplante Reform der Besteuerung von Gewinnen aus Kryptowährungen wird bald den Deutschen Bundestag beschäftigen. Eine Online-Petition gegen die mögliche Abschaffung der einjährigen Steuerfreiheitsregelung bei Bitcoin und Co. hat das notwendige Quorum von 30.000 Unterschriften erreicht. Damit muss sich der Petitionsausschuss des Bundestags in einer öffentlichen Anhörung mit dem Anliegen der Anleger beschäftigen. Der sogenannte Idiotentest wird in Deutschland immer seltener angeordnet. Im vergangenen Jahr gab es rund 70.100 medizinisch-psychologische Untersuchungen, fast 7% weniger als im Jahr zuvor.
3: Für viele Autofahrer ist es der wohl unangenehmste Termin überhaupt. Die Untersuchung, die entscheidet, ob man seinen Führerschein wiederbekommt. Genau solche Untersuchungen gibt es inzwischen aber seltener. Trotzdem geht es in fast jedem zweiten Fall immer noch um Alkohol. Erst danach folgen Drogen und Medikamente. Zoe Tassovali, Redaktion.
1: Wegen letzter Arbeiten wird die frisch sanierte Bahnstrecke Berlin-Hamburg in mehreren Nächten im August und September noch einmal gesperrt. Auf der gesamten Strecke würden Restmängel beseitigt, die nach einigen Wochen des Vollbetriebs festgestellt worden seien und Optimierungen vorgenommen, teilte ein Bahnsprecher mit. Vor Hamburg und Berlin laufe überdies die Abnahme der neuen Infrastruktur und Signaltechnik für den Hochgeschwindigkeitsbetrieb.

0: bin Tanja Wagner. Nach dem Drohnenvorfall am Flughafen Leipzig-Halle laufen jetzt Terrorermittlungen. Bundesinnenminister Dobrindt sieht darin ein hybrides Anschlagsszenario.
1: Der Flughafenverband fordert, die angekündigten Abwehrsysteme endlich an allen großen Airports einzubauen. Mehrere Flughäfen warten noch immer auf diese Technik. Währenddessen versuchen die Ermittler herauszufinden, wer die Drohne nach Leipzig gebracht hat und welches Ziel dahinter steckte. Gefunden wurde sie auf einer Start- und Landebahn, ganz in der Nähe einer ukrainischen Transportmaschine. Zoe Tassovali, Redaktion.
0: Bundesverkehrsminister Bilger hat sich besorgt über die niedrigen Pegelstände im Rhein und anderen Flüssen gezeigt und eine rasche Reaktion in Aussicht gestellt. Das Niedrigwasser stelle die Binnenschifffahrt, die Industrie und damit die gesamte Logistikkette vor große Herausforderungen, sagte Bilger dem Kölner Stadtanzeiger. Bei einem Treffen mit Spitzenvertretern der Wirtschaft wolle man die aktuelle Lage bewerten und kurzfristig dort handeln, wo Handlungsbedarf bestehe, so Bilger. Im Prozess gegen die rechtsextreme Terrorgruppe Letzte Verteidigungswelle